0: das 2015 für mehr als 4 Millionen Dollar verkauft worden ist, entworfen für die Hochzeit der ägyptischen Prinzessin Fawzia mit dem künftigen persischen Schah Mohammed Reza Pahlavi. Eine Bestätigung dafür gibt es vorerst nicht.
1: Brand in einem Flüchtlingslager in der spanischen Exklave Ceuta. Demonstranten haben das Feuer gelegt und die Rückführung der Migranten nach Marokko gefordert. Zuvor hatten sie sogar versucht, das Rote Kreuz zu stoppen, das den Menschen Essen und Trinken bringen wollte. Vor gut 3 Stunden hat im Golf von Aden zwischen Somalia und dem Jemen die Erde gebebt. Ob das Erdbeben Auswirkungen auf das Festland hatte, ist noch nicht bekannt. Und Gianni Infantino, der Präsident des Fußball-Weltverbandes FIFA, hat die umstrittenen Pläne zum Teilverkauf der Fußball-WM zwar abgeblasen, dem Schweizer drohen jetzt aber trotzdem rechtliche Konsequenzen, berichtet Mario Valli.
2: Der europäische Verband UEFA mit dem slowenischen Präsidenten Alexander Čeferin möchte Infantino lieber früher als später loswerden und geht dafür nun in die Offensive. In Infantinos Heimat in der Schweiz bereitet die UEFA eine Strafanzeige vor. Der Vorwurf gegen Infantino und möglicherweise weitere FIFA-Funktionäre: kriminelle Misswirtschaft gemäß Artikel 158 des Schweizer Strafgesetzbuches. Das geht aus einem 60-seitigen Dokument hervor, das die UEFA in den USA in Florida eingereicht hat. Damit sollen Details zum gescheiterten Megaprojekt von Infantino enthüllt werden, Anteile an künftigen Fußball-Weltmeisterschaften an Private zu verkaufen. Mit dem Verkauf wollte Infantino, der sich 2027 zur Wiederwahl stellt, weitere Milliarden generieren.
1: Und jetzt zum Wetter mit Nathalie Auer.
3: Oft sonniges Wetter erwartet uns heute und es wird sehr warm bis heiß mit meist 29 bis 35 oder sogar 36 Grad. Ungetrübt haben wir es aber nicht, denn einerseits liegt immer noch Sahara-Staub in der Luft und andererseits ziehen auch ein paar Wolken durch. Mehr werden die Wolken dann ab dem Nachmittag im Westen. Grund dafür ist eine Kaltfront. Und die bringt uns am Abend und auch in der Nacht auf Samstag von der Schweiz und von Bayern her teils kräftige Gewitter. Außerdem ist heute auch der Wind ein Thema. Auf den Bergen im Westen ist er stürmisch.
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1: Am Mikrofon Moritz Strobel, es ist 3 Uhr. Der Absturz einer Germanwings-Maschine mit 150 Toten beschäftigt heute wieder die Justiz. Das Flugzeug ist vor 11 Jahren in den französischen Alpen abgestürzt. Eine Untersuchung hatte ergeben, dass der Co-Pilot offenbar Selbstmord begehen wollte und das Flugzeug absichtlich gegen einen Berg geflogen hat. Die Angehörigen der Opfer fordern jetzt einmal mehr Schadenersatz, wie Sebastian Rosenauer berichtet.
2: 30 Hinterbliebene klagen jetzt das Luftfahrtbundesamt in Braunschweig auf bis zu 110.000 Euro Schmerzensgeld. Demnach soll die psychische Verfassung des Co-Piloten nicht ausreichend geprüft worden sein. Wären die gesetzlichen Vorschriften eingehalten worden, hätte man das Unglück verhindern können, so die Angehörigen. Zuvor hatten die Hinterbliebenen bereits einige Prozesse gegen die Konzernmutter Lufthansa verloren. Die Gerichte hatten argumentiert, dass die medizinische Untersuchung der Crew Aufgabe der Politik sei. Jetzt also der neue Prozess gegen die Luftfahrtbehörde. Ob die Richter in Braunschweig den früheren Urteilen folgen werden, ist aber offen. Dem Vernehmen nach sehen sie eher die Lufthansa in der Pflicht. Für die Hinterbliebenen könnte es also noch dauern, bis sie Klarheit über die Verantwortung für den Absturz bekommen.
1: Die Polizei hat 5 Jugendliche zwischen 14 und 18 Jahren im Bezirk Linz-Land festgenommen. Sie sollen in 2 Gasthäuser eingebrochen sein und mehrere Geldtaschen gestohlen haben. Als die Jugendlichen nach Linz zurückgefahren sind, hat die Polizei sie geschnappt und Geld- und Einbruchswerkzeuge in ihrem Auto gefunden. Und US-Präsident Donald Trump hat den Ontario-See per Dekret in Amerikasee umbenannt. Es ist die nächste Provokation im Handelsstreit zwischen Kanada und den USA. Aus Washington berichtet Christoph Kohl.
3: Das Gewässer liege größtenteils in den USA. Auch der tiefste Punkt begründet das Weiße Haus die Umbenennung des Sees zwischen dem US-Bundesstaat New York und der kanadischen Provinz Ontario in Amerikasee.
4: Changing the name of Lake Ontario, effective immediately to Lake America.
3: Auf kanadischer Seite reagiert man schon seit Tagen gereizt auf Donald Trumps Provokationen.
5: I have a lot of real estate on my ass. So he has a lot of room to kiss my ass.
3: Richtet der Premierminister Ontarios Doug Ford dem US-Präsidenten aus. Der denkt bereits über die nächste Namensänderung nach. Nach dem Golf von Amerika und dem Amerikasee fehle nun nur noch ein nach Amerika benannter Ozean. Zur Wahl stünden der Atlantik oder der Pazifik.
4: So maybe we'll have to change the name of the Atlantic and or the Pacific.
1: Und jetzt zum Wetter und zu Nathalie Auer.
6: Bis zu 33,5 Grad sind es gestern in Pludenz geworden. Heute wird es noch eine Spur heißer. Die Temperaturen steigen meist auf 29 bis 35 oder 36 Grad. Hitze-Hotspots sind der Donauraum und Unterkärnten. Dazu gibt es eine Mischung aus Sonnenschein und ein paar Wolken. Sahara-Staub ist allerdings auch in der Luft und der kann den Himmel wieder milchig weiß machen. Am Abend tauchen in Vorarlberg und im Tiroler Oberland dann erste Gewitter auf. In der Nacht auf Samstag wird es dann teilweise auch weiter im Osten gewittrig. Außerdem wird es sehr windig heute.
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1: Am Mikrofon Moritz Strobel. Es ist 4 Uhr. Für alle, die noch etwas länger wach bleiben oder gerade aufgestanden sind, könnte sich ein Blick zum Himmel lohnen, denn in gut einer halben Stunde kann man eine fast totale Mondfinsternis beobachten. Gut sichtbar ist sie bei gutem Standort und Wetter, vor allem im Westen Österreichs, wie Raphael Krapscher berichtet.
2: Der Mond wird bis zu rund 93% in den Kernschatten der Erde eintauchen. Die Erde steht also gerade fast genau zwischen Sonne und Mond und blockt das Licht ab. Dabei kann man beobachten, wie sich der Mond nach und nach blau und rot verfärbt, bis zum Höhepunkt der Mondfinsternis um 6.13 Uhr. Im Osten Österreichs, etwa in Wien, geht der Mond aber kurz vor dem Höhepunkt bereits unter. Im Westen ist das Himmelsereignis etwas länger zu sehen. Aber egal wo man ist, ein kurzer Blick nach oben lohnt sich auf jeden Fall, erklärt der Präsident der Wiener Arbeitsgemeinschaft für Astronomie, Alexander Pickard.
3: Eine Mondfinsternis ist ein ruhiges, entspanntes, stressfreies, schönes Himmelsereignis und deswegen wert es anzuschauen.
2: Wer also noch hinschauen will, dem empfiehlt Pickard einen etwas erhöhten Standpunkt mit freiem Blick in Richtung Westen.
1: Im US-amerikanischen Bundesstaat Wyoming treffen sich jeden August wichtige internationale Notenbanker. Heute erwarten sie dort gespannt den Auftritt von Kevin Warsh, dem neuen Chef der US-Notenbank Fed. Von Warsh werden wegen der hohen Inflation Antworten erwartet, wie es mit der Zinspolitik weitergehen soll. Und die TU Graz hat einen europaweit einzigartigen Prüfstand für Eisenbahngleise eröffnet. Dort können die Forscher komplette Gleissysteme unter realitätsnahen Bedingungen testen. Anke Mandl berichtet.
4: Hier im neuen Prüflabor der TU Graz wird gerade eine Zugfahrt simuliert. Große Maschinen drücken da auf ein Gleis, so wie es auch ein tonnenschwerer Zug tun würde. Direkt darunter ist eine 5 Meter lange Grube. Dort ist der komplette Aufbau des Gleises zu sehen, vom Schotter bis zum Untergrund. Bisher hat man so etwas nur direkt auf der Bahnstrecke untersucht. Jetzt können die Forscher Belastungen im Labor nachstellen, so wie sie auch in der Realität auftreten, erklärt Ferdinand Pospischil vom Institut für Eisenbahninfrastrukturdesign.
5: Wir können mit unseren Zylindern jegliche Kraft auf das Fahrwegssystem aufbringen, ob das jetzt aus Hitze kommt oder ob das aus Bremskrafteintrag kommt von Zügen.
4: Auch Starkregen lässt sich hier simulieren, denn gerade wie sich Wetterextreme auf das Gleis auswirken, muss noch genauer erforscht werden.
1: Und jetzt zum Wetter mit Nathalie Auer.
6: Oft sonniges Wetter erwartet uns heute und es wird sehr warm bis heiß mit meist 29 bis 35 oder sogar 36 Grad. Ungetrübt haben wir es aber nicht, denn einerseits liegt immer noch Sahara-Staub in der Luft und andererseits ziehen auch ein paar Wolken durch. Mehr werden die Wolken dann ab dem Nachmittag im Westen. Grund dafür ist eine Kaltfront. Und die bringt uns am Abend und auch in der Nacht auf Samstag von der Schweiz und von Bayern her teils kräftige Gewitter. Außerdem ist heute auch der Wind ein Thema. Auf den Bergen im Westen ist er stürmisch.
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1: Am Mikrofon Martina Kofler. Guten Morgen. Für alle Frühaufsteher könnte sich der Blick zum Himmel lohnen. Vor einer halben Stunde hat nämlich eine Mondfinsternis begonnen. Der Mond taucht dabei vollständig in den Kernschatten der Erde ein. Gut sichtbar ist das Himmelsereignis in ganz Österreich, vor allem aber im Westen. Raphael Krapscher berichtet.
2: Der Mond wird bis zu rund 93% in den Kernschatten der Erde eintauchen. Die Erde steht also gerade fast genau zwischen Sonne und Mond und blockt das Licht ab. Dabei kann man beobachten, wie sich der Mond nach und nach blau und rot verfärbt, bis zum Höhepunkt der Mondfinsternis um 6.13 Uhr. Im Osten Österreichs, etwa in Wien, geht der Mond aber kurz vor dem Höhepunkt bereits unter. Im Westen ist das Himmelsereignis etwas länger zu sehen. Aber egal wo man ist, ein kurzer Blick nach oben lohnt sich auf jeden Fall, erklärt der Präsident der Wiener Arbeitsgemeinschaft für Astronomie, Alexander Pickard.
3: Eine Mondfinsternis ist ein ruhiges, entspanntes, stressfreies, schönes Himmelsereignis und deswegen wert es anzuschauen.
2: Wer also noch hinschauen will, dem empfiehlt Pickard einen etwas erhöhten Standpunkt mit freiem Blick in Richtung Westen.
1: Nach der verheerenden Sturzflut im Grenzgebiet zwischen Tibet und Nepal sprechen chinesische Behörden von einem großen Risiko für weitere Überflutungen. Erwartet werden in den nächsten Tagen heftige Regenfälle. Dadurch könnte der See, der sich durch die Sturzflut gebildet hat, über die Ufer treten und weitere schwere Schäden anrichten. Bisher wurden in Nepal mehr als 400 Todesopfer geborgen. Mehr als 1.400 Menschen werden noch vermisst. Einen Monat nach dem Massenandrang von Migranten in der spanischen Exklave Ceuta ist es am Abend zu neuer Gewalt gekommen. Demonstranten hatten in einem Flüchtlingslager Feuer gelegt und die sofortige Abschiebung der Menschen gefordert. Die Polizei musste einschreiten. Zuvor hatten mehrere Einwohner von Ceuta mit einer Sitzblockade Helfer vom Roten Kreuz daran gehindert, Lebensmittel ins Lager zu bringen. Mehr als 10 Jahre nach dem Absturz einer Germanwings-Maschine in den französischen Alpen mit 150 Toten beginnt heute in Braunschweig ein neuer Prozess. 30 Hinterbliebene klagen das Luftfahrtbundesamt auf bis zu 110.000 Euro zusätzliches Schmerzensgeld. Das waren die Nachrichten mit Martina Kofler.
4: Danke, Martina. Das Radio Niederösterreich Wetter mit Astrid Nentwich. Es wird sehr heiß heute, aber auch windig.
5: Bis zu 35 Grad bekommen wir. Aktuell messen wir in St. Pölten 22, Amstetten und Wien 21, Retz und Wiener Neustadt 20, Zwettl 13 Grad. Es weht föhniger Südwind. Es ist meist sonnig, aber nicht ganz ungetrübt. Es gibt auch ein paar hohe Wolken und noch ein bisschen Sahara-Staub. Am Abend kommt teils stürmischer Westwind auf und in der Nacht kann es teils heftig gewittern. Morgen ist es nicht mehr ganz so heiß. In der Früh noch dicht bewölkt, dann kommt wieder die Sonne raus. Maximal 29 Grad und die im Machfeld.
4: 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Da schauen wir gleich nach Wien, da ist was passiert.
5: Auf der Tangente Richtung Kagran. Am Knoten Kaisermühlen ist die Abfahrt Kagran nach einem Unfall gesperrt. Ausweichen ist über die Ausfahrt Stadt Lau möglich. Über die Asfinag Verkehrskameras kann ich sehen, dass der Abschleppwagen der Feuerwehr bereits eingetroffen ist, um das Unfallfahrzeug zu entfernen.
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4: Guten Morgen. Das ist der Freitag, der 28. August. Haben Sie schon einen Blick auf die Mondfinsternis riskiert? Hast du schon gesehen, ne? Schaut cool aus.
5: Schaut ganz nett aus. Ich finde, das schaut aus wie eine Mozartkugel, die ein bisschen anbissen ist.
4: Ich habe vorher gerade die Mondfinsternis simuliert, indem ich das Licht abtat. Mondfinsternis für Arme.
5: Ja.
4: Geht auch im Zimmer. Es ist der letzte Tag vom Wochenende. Das werden viele im Auto verbringen. Wir erwarten ein ganz, ganz starkes Reisewochenende.
5: Nein, guten Morgen Niederösterreich. Schauen wir uns heute genauer an, worüber wir uns im Straßenverkehr am meisten ärgern.
4: Und aufregen. Ja, wer lieber wandern geht, statt im Stau zu stehen. Wir fragen gleich am Bergführer, welche Fehler ihm da am öftesten unterkommen.
5: Und wir spielen wieder unser Hit-Duell.
4: Oh ja.
5: Ach, das ist zurück aus der Sommerpause.
4: Sie entscheiden heute zwischen Hits, die Sie aus dem Fernsehen und welchen, die Sie aus dem Kino kennen. Da geht's von der Biene Maya bis zu Baywatch, von James Bond bis Blues Brothers. Willkommen am Freitag. Guten Morgen, Niederösterreich.

Love is in the Air und ganz viel Musik von Alan Sorrenti zum Beispiel, Non so geht da rein. 8 nach 5, das sind die größten Hits aller Zeiten am Freitag in der Früh.

0: der 28. August, 11 nach 5, so stehen die Sterne.
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0: Jungfrau, auch wenn so manches Alltagsproblem auftauchen könnte, im Großen und Ganzen erwartet Sie ein angenehmer Tag.
2: Waage, Sie könnten Ihre Möglichkeiten überschätzen. Überlegen Sie, was Priorität hat und was Sie eher verschieben könnten.
0: Skorpion, Ihnen stehen alle Türen offen, Engagement macht sich bezahlt.
2: Schütze, freuen Sie sich auf diesen Tag, Sie zählen zu den Glückskindern.
0: Steinbock, Schwierigkeiten könnten auftreten. Lassen Sie sich Zeit, klären Sie die Dinge in aller Ruhe.
2: Wassermann, private Angelegenheiten stehen unter guten Sternen.
0: Fische, entscheiden Sie nicht voreilig, wenn Sie sich einer Sache nicht ganz sicher sind, kümmern Sie sich um weitere Details.
2: Und das gilt jetzt wohl für jeden. Widder, nehmen Sie die Menschen so, wie sie sind. Je geduldiger Sie sind, desto harmonischer wird dieser Tag verlaufen.
0: Stier, Sie haben alles im Griff, erfolgreich stellen Sie sich diversen Herausforderungen.
2: Zwillinge, Vorsicht macht sich bezahlt. So wird es Ihnen gelingen, auch in turbulenten Zeiten erfolgreich zu bleiben.
0: Krebs, um erfolgreich zu sein, könnten einige Hindernisse zu überwinden sein. Lassen Sie sich Zeit, achten Sie auf Details.
2: Und noch Löwe, Ärger ist rasch vergessen, der Liebesstern verspricht viel Schönes.

0: Guten Morgen Niederösterreich, am letzten Freitag im August vom Strand geht's dann in den nächsten Wochen für viele rauf auf die Berge. Die Wandersaison kommt. Was sind die häufigsten Fehler? Bergführer Günther Karnutsch hat schon einiges gesehen.
1: Man kann es subsumieren, wie es die Bergrettung ja schon seit Jahren gebetsmühlenartig predigt und wir Bergführer auch. Das ist die mangelhafte bis fehlende Tourenplanung. Und jetzt natürlich aufgrund des warmen Wetters besonders herausfordernd ist, die Leute gehen unvorbereitet auf die Tour, haben zu wenig Flüssigkeit mit, haben überhaupt keine Ausrüstung mit, verfügen über schlechtes Schuhwerk. Aber ich will jetzt nicht nur jammern, denn man muss schon sagen, bei der Masse, die unterwegs ist, muss man schon mal positiv erwähnen, dass der Großteil der Leute sehr verantwortungsvoll unterwegs ist.
2: Die Ausrüstung ist wichtig, wenn es rauf auf den Berg geht. Vor allem gute Schuhe gehören dazu. Aber was heißt denn gut?
1: Das Um und Auf ist die Schuhsohle. Viele Leute kritisieren, ja, die haben ja nur Sportschuhe an. Da hat sich in den letzten Jahren, Jahrzehnten ja sehr viel getan. Der Laie wird also einen guten Trekkingschuh oder einen guten Laufschuh extra für den Berg fälschlicherweise für schlechtes Schuhwerk halten. Wenn man früher am Berg unterwegs ist, dann hat diese Schuhsohle auch ein Ablaufdatum. Ich würde sagen, ein Rucksack gehört immer dazu, mit einer Trinkflasche, mit einer Kleinigkeit zum Essen, dann auf jeden Fall eine kleine Apotheke und eine Stirnlampe im Herbst, wenn es früher Fenster wird.
0: Gutes Schuhwerk, ja, wenn es überhaupt Schuhe haben. Ich habe bei meinem Buben gesehen, der ist mit roten Wollsocken raufgegangen.
2: Ja, oder Flipflops, ha?
0: Huh? Ah, auch schön. Das Wetter natürlich vorher auch immer checken. Das kann ja bekanntlich schnell gehen in den Bergen. Am Wochenende, wie da das Wetter wird, schauen wir uns ganz genau an. Die Astrid wertet gerade noch die Karten aus. Für 5.30 Uhr soll sie das ausgehen.
2: Sicher.

0: Der LASK.
1: Darüber haben wir ja schon ausführlich gesprochen. Der LASK aus Linz spielt in der Champions League. Auslosung war gestern und es ist ein absolutes Traumlos, was die Linzer da erwischt haben. Der LASK wird gegen Real Madrid und gegen Liverpool spielen. Unter anderem. Was es sonst noch zu erzählen gibt über österreichischen Clubfußball auf europäischer Ebene, Sie hören es dann gleich um 17:30 bei Birgit Zeitz-Bammer. Bis dahin noch Sir Douglas Quintett und Babsi Balou. Hochsaison im Eissalon. Heute unbedingt, ja.

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1: Die Tangente Richtung Kagran. Am Knoten Kaisermühlen ist die Abfahrt Kagran wieder frei. Die Unfallstelle ist geräumt.
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2: Schönen guten Morgen. Mehr als 10 Jahre nach dem Absturz einer Germanwings-Maschine in den französischen Alpen mit 150 Toten beginnt heute in Braunschweig ein neuer Prozess. 30 Hinterbliebene klagen das Luftfahrtbundesamt auf bis zu 110.000 Euro zusätzliches Schmerzensgeld. Das Fotofestival Lager Sie in Baden ist für 3 weitere Jahre gesichert. Das hat der Gemeinderat einstimmig beschlossen. Die österreichische Nationalbibliothek hat man als Partner gewinnen können. Im kommenden Jahr sollen 200 Jahre Fotografie im Zentrum stehen. Und im Fußball-Europacup hat Salzburg mit dem 3:0 gegen Jelbi die Europa-League-Teilnahme geschafft. Die Wiener Austria hat das erhoffte Comeback gegen Prager in der Conference-League-Qualifikation verpasst. Nach dem 0:0 im Rückspiel gegen die Portugiesen sind die Violetten im Europacup jetzt nur noch Zuschauer.
0: Das Radio Niederösterreich Wetter. Schätze in der Früh ist es recht warm.
1: Mistelbach 21 Grad, Horn und Stockerau 20. Bis zu 35 Grad bekommen wir heute noch. Es weht föhniger Südwind. Es ist meist sonnig, aber nicht ganz ungetrübt. Es gibt auch ein paar Wolken und noch ein bisschen Sahara-Staub. Am Abend kommt dann teils stürmischer Westwind auf und in der Nacht kann es stellenweise heftig gewittern. Morgen ist es dann auch durch die Gewitter nicht mehr ganz so heiß. In der Früh noch dicht bewölkt, dann kommt wieder die Sonne raus, maximal 29 Grad und die im Machfeld.
0: Kurz nach 5:30, also kalt wird es einem jetzt nicht, wenn man Mondfinsternis schaut. Schönen Freitag, guten Morgen. Sie haben heute wieder die Wahl. Wir spielen wieder das Hit-Duell in Guten Morgen Niederösterreich. Heute haben wir Hits zur Auswahl, die Sie entweder aus dem Fernsehen von diversen Serien kennen oder aus dem Kino. Also, Serie oder Kino. Wir hätten da eine kleine Biene.
3: Und diese Biene, die ich meine, nennt sich Maya.
0: Von Karel Gott.
3: Kleine, dreckige, schlaue Biene Maya.
0: Und zum anderen die Rocky Horror Picture Show. The Time Warp. Vielleicht hören wir uns das ja an, im Gedenken an den Tim Curry, den Hauptdarsteller, Frankenfurter, der vor kurzem gestorben ist. Also was soll es sein?
3: Und diese Biene, die ich meine, nennt sich Maya.
0: Die Biene Maya oder der Time Warp? Rufen Sie uns an. 027 42 21 020. Wie soll die Stunde nach den Nachrichten um 6 Uhr anfangen? Mit der Biene Maya oder den Time Warp? Die halbe Stunde beginnt jetzt mit Dolly Parton. Und irgendwie kann ich es immer noch nicht glauben, dass die auch nicht mehr da ist. 9 to 5. Guten Morgen mit Astrid Nentwich und Andi Hausmann.
1: Guten Morgen.

fünf nach halb sechs ist es. Guten Morgen mit dem Besten aus Österreich. Auf was die Frauen alles schauen. Georg Danzer.

0: Theresa Stampler zum Beispiel schaut drauf, dass im Wiener Herz-Jesu-Krankenhaus die christlichen Werte im Spitalsbetrieb gelebt werden. Sie ist katholische Theologin und hat in dieser Woche die Zuständigkeit für die Morgengedanken.
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2: Wenn ich ein Symbolbild für Werte wählen müsste, wäre das ein Kompass. Denn Werte dienen zur Orientierung in der Welt. Ohne sie könnten wir keine Entscheidungen treffen. Soll ich lieber Kaffee oder Tee trinken? Soll ich eine Mietwohnung in der Stadt nehmen oder aufs Land ziehen? Soll ich mich beruflich verändern oder bleibe ich lieber in einem mir bekannten Berufsfeld? Wir treffen im Alltag unzählige Entscheidungen, große und kleine. Und jede Entscheidung beruht auf einem Abwägen von Werten. Manche Werte sind uns bewusst, andere wirken unbewusst auf uns ein. Und diese Werte sind die Grundlage für unsere Entscheidungen. Der Grund, warum ich mich für die eine und gegen die andere Sache entscheide, ist eine Frage danach, was mir mehr wert ist. Ein Wertekompass dient zu einer zweifachen Orientierung. Einer Orientierung nach außen, aber auch einer Orientierung nach innen. Er zeigt uns das über unsere Gefühle an, die uns als Wegweiser dienen können. Unruhe, Enge oder vielleicht sogar Zorn geben uns Bescheid, dass hier etwas gegen meine Werte läuft. Während Freude, Leichtigkeit und das Gefühl der inneren Ruhe uns zeigen, dass wir uns im Werteeinklang befinden. Eine langjährige Mitarbeiterin beschreibt diese positiven Gefühle in ihrem Leben. Ab dem ersten Arbeitstag habe ich mich hier zu Hause gefühlt. Ich habe mir damals nicht vorstellen können, über 20 Jahre in dem Krankenhaus zu arbeiten. Aber sie sind wie im Flug vergangen.
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0: 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Da schaut es wieder ganz gut aus.
1: Sie kommen ganz gut voran. Eine Baustelle gibt es heute noch auf der A21 Wiener Außenring Autobahn Richtung St. Pölten. Die Abfahrt Heiligenkreuz ist wegen Bauarbeiten gesperrt. Am besten schon bei Hinterbrühl abfahren.
0: Und es ist jetzt schon recht warm in der Früh.
1: Das war wieder mal eine Tropennacht, also nicht unter 20 Grad, etwa in Tulln 22 Grad, Langenlois 21, aber auch in Amstetten, Schöngrabern und St. Pölten. Bis zu 35 Grad bekommen wir heute, es wird föhniger Südwind, es ist meist sonnig, am Abend kommt teils stürmischer Westwind auf und in der Nacht kann es heftig gewittern, vor allem im Westen. Morgen ist es dann nicht mehr ganz so heiß.
2: Oh

0: das Fenster offen, das Licht brennt. Ui, sind schon da, die Gössen. So lästig, auch wenn dieses Jahr im Vergleich eher weniger Gelsen unterwegs sein sollen. So ganz in Ruhe draußen sitzen am Abend, das geht halt doch nicht.
1: Die asiatische Tigermücke, erkennbar an ihrer schwarz-weißen Musterung, macht heuer vielen Sorgen. Manche sprechen sogar vom Jahr der Tigermücke.
0: Vor allem in Gartensiedlungen nah am Wasser sind die sehr, sehr oft und sehr viel unterwegs. Doris Bachler hat sich umgehört, was man gegen diese lästigen Viecher tun kann.
2: Es ist schlimm, es ist schon in der Früh. Also wirklich von in der Früh bis in die Nacht hinein. Weil ich bin oft im Elfen in der Nacht noch im Garten draußen. Unmöglich.
3: Naja, zu gewissen am frühen Abend und so sollte man nicht draußen essen, weil da sind schon sehr aggressiv. Ja.
4: Die Tigermücken sind noch dazu ziemlich hinterhältig.
2: Du spürst den Stich nicht. Das spürst du erst nach einer Viertelstunde, da hat mich was gestochen. Und das wird dann sehen sie, da hat mich jetzt wieder auch nicht erwischt. Das wird dann irgendwann eitrig und das war's.
4: Generell muss man sich den Tigermücken nicht kampflos geschlagen geben. Die sind nämlich ziemliche Stubenhocker und bewegen sich nicht mehr als 200 Meter von ihrer Brutstätte weg. Am liebsten legen sie ihre Eier in kleinen Wasserstellen ab, wie etwa in Blumentopfuntersetzern. Was also hilft? Die regelmäßig gut ausleeren und auswischen. Dann sollte man zumindest im eigenen Garten oder am Balkon eine Ruhe haben und die Tigermücke die Fliege machen.

0: Guten Morgen, Niederösterreich am Freitag. 6:06. In 6 Minuten gibt es die Nachrichten und danach Ihre Entscheidung. Wie starten wir in die nächste Stunde? Wir spielen wieder das Hit-Duell. Wir schicken 2 Hits in die Arena gegeneinander. Sie entscheiden, wie die Stunde startet. Heute geht es um Lieder, die Sie aus dem Fernsehen, von diversen Serien kennen oder aus dem Kino, von verschiedenen Filmen. Heute und jetzt geht es einmal um Karel Gott.
1: Und diese Biene, die ich meine, nennt sich Maya.
0: Oder den großartigen Hit aus der Rocky Horror Picture Show. Time Warp. Ihre Entscheidung. 027 42 21 020. Ein paar Minuten läuft die Abstimmung noch. Auch das ein Lied aus einem Film. My Girl, The Temptations.

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1: Guten Morgen Niederösterreich, am Freitag, der 28. August ist heute. Jetzt gibt es das Wichtigste aus Niederösterreich, Österreich und der Welt mit Birgit Zeiss-Brammer. Es ist 6 Uhr.
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3: Der Absturz einer Germanwings-Maschine mit 150 Toten beschäftigt heute wieder die Justiz. Das Flugzeug ist vor 11 Jahren in den französischen Alpen abgestürzt. Eine Untersuchung hat ergeben, dass der Co-Pilot offenbar Selbstmord begehen wollte und das Flugzeug absichtlich gegen einen Berg geflogen hat. Die Angehörigen der Opfer fordern jetzt einmal mehr Schadenersatz, wie Sebastian Rosenauer berichtet.
4: 30 Hinterbliebene klagen jetzt das Luftfahrtbundesamt in Braunschweig auf bis zu 110.000 Euro Schmerzensgeld. Demnach soll die psychische Verfassung des Co-Piloten nicht ausreichend geprüft worden sein. Wären die gesetzlichen Vorschriften eingehalten worden, hätte man das Unglück verhindern können, so die Angehörigen. Zuvor hatten die Hinterbliebenen bereits einige Prozesse gegen die Konzernmutter Lufthansa verloren. Die Gerichte hatten argumentiert, dass die medizinische Untersuchung der Crew Aufgabe der Politik sei. Jetzt also der neue Prozess gegen die Luftfahrtbehörde. Ob die Richter in Braunschweig den früheren Urteilen folgen werden, ist aber offen. Dem Vernehmen nach sehen sie eher die Lufthansa in der Pflicht. Für die Hinterbliebenen könnte es also noch dauern, bis sie Klarheit über die Verantwortung für den Absturz bekommen.
3: Das Fotofestival La Gazie in Baden ist für 3 weitere Jahre gesichert, das berichtet auch der Kurier. Die Fortsetzung wurde im Gemeinderat einstimmig beschlossen. Zudem habe man die österreichische Nationalbibliothek als Partner gewinnen können, heißt es. Im kommenden Jahr sollen 200 Jahre Fotografie im Zentrum stehen, wie Lydia Hörmann berichtet.
5: Das Festival soll von der Stadt jährlich mit 194.000 Euro gefördert werden. Darüber hinaus werde die Stadt etwa beim Aufbau Arbeitsstunden zur Verfügung stellen, so Bürgermeisterin Carmen Jeitler-Cincelli von der ÖVP. Aufgrund von Sparmaßnahmen falle die Förderung jedoch geringer aus als bisher. Zuletzt habe es auch Diskussionen über den Denkmalschutz gegeben, bestätigt die Bürgermeisterin. Der Großteil der Fotografien bleibe jedoch an den gewohnten Plätzen. Wo es Möglichkeiten für Veränderungen gäbe, werde man diese prüfen. Lois Lammerhuber, Direktor des Fotofestivals, zeigt sich jedenfalls erfreut über den einstimmigen Beschluss zur Weiterführung von La Gazie. Im kommenden Jubiläumsjahr wolle man dann 200 Jahre Fotografie ins Zentrum stellen.
3: Im Fußball-Europacup schafft Salzburg mit dem 3:0 gegen Mjällby die Europa-League-Teilnahme. Die Wiener Austria verpasst mit einem 0:0 gegen Prager den Aufstieg in die Conference League, womit zum vierten Mal kein Wiener Club in der Ligaphase mitspielt, Martin Lang.
6: Nach 2014, 19 und 23 haben wieder beide Wiener Clubs im Herbst Europacup-Pause. Nach 0:2 auswärts hat die Wiener Austria trotz allen Bemühens beim 0:0 gegen Sporting Prager keinen Torerfolg, Kapitän Manfred Fischer.
7: Wenn du weiterkommen willst in so einem Spiel, musst du einfach ein Tor irgendwann einmal machen und das haben wir nicht hinbracht. Dann ist es ganz normal, dass du gegen so eine Truppe, die was aus 150 Millionen Euro Marktwert, ich weiß, zählt oft nicht im Fußball, aber trotzdem auf 2 Spiele wird es dann gegen so eine Mannschaft dann schwer.
6: Im Lostopf zur Europa League sind heute ab 13 Uhr Salzburg und Sturm Graz mit möglichen Gegnern wie dem Ilzer Club Hoffenheim, Juventus, Milan, Celtic Glasgow, Besiktas Istanbul oder Dinamo Zagreb.
1: Das Radio Niederösterreich Wetter wird heute sehr heiß, aber auch windig.
8: Bis zu 35 Grad bekommen wir heute. Aktuell messen wir in St. Pölten, Lilienfeld und Mistelbach 21 Grad, Horn 20, Tent Potschach 15 Grad. In Wien, Linz und Graz und Eisenstadt hat es 20 Grad. Es wird föhniger Südwind, es ist meist sonnig, aber nicht ganz ungetrübt. Es gibt auch ein paar Wolken und noch ein bisschen Sahara-Staub in der Luft. Am Abend kommt dann teils stürmischer Westwind auf und in der Nacht kann es heftig gewittern, vor allem im Westen. Wie stark die Gewitter ausfallen, ist noch sehr ungewiss. Morgen ist es nicht mehr so heiß, auch durch die Gewitter in der Nacht. In der Früh ist es noch dicht bewölkt, dann kommt aber wieder die Sonne raus. Maximal 29 Grad und die im Machfeld.
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8: Es sind uns keine Störungen gemeldet worden. Sichere Fahrt.
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8: Schönen guten Morgen.
1: Wir spielen das Hit-Duell wieder in Guten Morgen, Niederösterreich. Sie entscheiden, wie die jeweilige Stunde anfängt.
8: Mhm.
1: Heute 2 Hits, jeweils einer von einer Serie, der andere aus einem Kinofilm. Die Wahl war ziemlich eindeutig zwischen Time Warp von der Rocky Horror Picture Show oder Karel Gott.
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1: wie gesagt, Abstimmungsergebnis sehr eindeutig.
12: Ja, guten Morgen, hier spricht der Pizzause. Ich hätte gerne den Karel Gott. Karel Gott war so ein guter Sänger. Dankeschön und schönen Tag noch.
1: Alles dann, lass uns schwimmen, summen, schweben. Karel Gott, Biene Maier. Guten Morgen.

da wird jetzt auch der faule Willi munter beim Huey Lewis, Power of Love. Die nächste Entscheidung steht dann um 6:30 an, beim Hit-Duell in Guten Morgen Niederösterreich. Serienhit oder Hit aus einem Kinofilm? 6:08 ist es. 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

0: 11 Minuten nach 6 am Froschberg in Linz wird diese Hymne gespielt. Die Champions League Hymne. Der LASK spielt im Konzert bei den ganz Großen mit und hat auch das ganz Große losgezogen. Liverpool kommt nach Österreich, nach Linz. Außerdem spielen sie gegen den FC Porto und gegen Real Madrid. Das Highlight ist das, eben das Spiel bei Real Madrid mit allen Superstars wie Kylian Mbappé oder Marc Cucurella oder auch Jude Bellingham. Wenn es hart werden wird, der Trainer Didi Kübauer, der freut sich.
1: Das Real Madrid, glaube ich, ist eine unglaubliche Geschichte für uns alle, würde ich sagen. Und wird natürlich ein hartes Spiel werden. Aber Liverpool, brauchen wir nicht reden, ist eigentlich mein Club, den was ich eigentlich immer schon geschätzt habe. Und dass wir jetzt da zu Hause spielen können, wird sicher Highlight werden.
0: LASK gegen Real Madrid, gegen Liverpool, gegen FC Porto. Es klingt so großartig. Spanisch lernen können schon anfangen. Kurze Spanischstunde mit Luis Fonsi.
2: Ay.

0: irgendwie, irgendwo, irgendwann. Nena in Guten Morgen Niederösterreich um 6:50 am Freitag. Burkersdorf wird wieder zum Treffpunkt für die österreichische Musikszene. Beim Open Air Sommer am Hauptplatz feiert Boris Bukowski seinen 80. Geburtstag. Und auch noch was anderes.
1: Ich feiere mein 65-jähriges Bühnenjubiläum. Ich bin seit 20 Jahren Pensionist, aber ich denke nicht daran aufzuhören, das wäre total schlimm.
0: Allein feiern wäre auch schlimm. Wer kommt noch, Alter?
1: Ja, ich fange gleich einmal bei den ältesten Freunden an, Tom Spitzer. Wir kennen uns ewig. Unglaubliche Texte hat er gemacht, darunter auch so einige zusammen mit mir und auch allein für mich. Also der muss dabei sein. Ewald Pfleger, klar.
0: EAV und Opus sind also schon mal fix vertreten. Es kommt aber auch die junge Garde der Musik aus Österreich wie Lemo oder der Nino aus Wien.
1: Ich meine, ich liebe den Nino. Er ist wirklich sowas von anders als alle anderen. Das ist schon gewaltig. 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
2: Kurz und gut, es ist nichts los auf den Straßen. Sichere Fahrt.
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3: Schönen guten Morgen. Weil die Bodenabfertigungslizenz am Flughafen Wien-Schwechat neu vergeben wurde, ist die Zukunft von rund 360 Beschäftigten des bisherigen Dienstleisters AAS unklar. Airline Assistance Switzerland hat sie beim AMS-Frühwarnsystem angemeldet. Der neue Lizenznehmer, die Joint Sky Services GmbH, will sämtliche Mitarbeiter übernehmen. Man sei in Verhandlungen, heißt es. Angesichts der schlechten Umfragewerte der Sozialdemokratie will SPÖ-Niederösterreich-Chef Sven Hergovich den Kurs seiner Partei nachschärfen, etwa in der Migrationspolitik. Die Zuwanderung müsse begrenzt werden, meint Hergovich im Niederösterreich-Heute-Sommergespräch. Und wer sich nicht an die Spielregeln halte, der müsse das Land wieder verlassen. Spektakulärer Kunstdiebstahl im MAG, dem Museum für angewandte Kunst in Wien. Zwei Männer haben da gestern Nachmittag bei einer Schmuckausstellung ein wertvolles Diamantkollier gestohlen. Die Täter sind noch auf der Flucht.
1: 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Jetzt werden wir kurz durchlüften. Es ist recht angenehm draußen.
4: Leiser Berge und Werthofen an der Ips 18 Grad, Berndorf 19. Bis zu 35 Grad bekommen wir heute. Es weht föhniger Südwind. Es ist meist sonnig, aber nicht ganz ungetrübt. Es gibt auch ein paar Wolken und noch ein bisschen Sahara-Staub in der Luft. Am Abend kommt teils stürmischer Westwind auf und in der Nacht kann es dann teils heftig gewittern. Morgen ist es nicht mehr ganz so heiß. Durch die Gewitter kühlt es ab. In der Früh noch dicht bewölkt, dann kommt wieder die Sonne raus. Maximal 29 Grad und die im Machfeld.
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4: Guten Morgen.
1: Wir spielen wieder das Hit-Duell in Guten Morgen Niederösterreich. Sie haben wieder die Wahl. Sie spielen Musikchef, Musikchefin. Wie soll denn die Stunde nach dem Journal um 7 beginnen? Wir haben Hits zur Auswahl, die Sie entweder aus dem Fernsehen oder aus dem Kino kennen. Serie oder Kino ist heute die Frage. Da hätten wir aus der Serie Ein Colt für alle Fälle. Lee Majors. I might leap a mighty canyon. The Unknown so Stuntman. Ein Colt für alle Fälle. Oder Kenny Loggins. Kevin Bacon. Ein blutjunger Kevin Bacon hat da getanzt. Footloose. Auch Birgit Zeiss-Brammer tanzt schon mit. Also ich glaube, die Wahl fällt eindeutig aus. Ein Colt für alle Fälle. Oder Footloose. 027241 21020. Und es bleibt hoch emotional in dieser halben Stunde. Wir haben schon diskutiert.
4: Es gibt zwei Lager.
1: Auch durchaus mit viel Gefühl. Das Thema gleich, was regt denn Sie auf im Straßenverkehr? Birgit, was regt dich auf, wenn du mit dem Auto unterwegs bist?
2: Auf der Autobahn die Bummler auf dem linken Fahrstreifen.
1: Okay, der hat dann vielleicht ein PL-Kennzeichen.
2: Na, wer Zeit hat, soll eher rechts fahren, finde ich.
1: Außer auf der Mittelspur, also rechts von links, ist jemand mit 100 oder 100, 110 km/h unterwegs, dann muss ich links fahren, hat meistens den Tempomaten drinnen mit 130, weil schneller darf ich nicht. Und das regt mich dann auf, wenn es mir dann quasi im Getriebe hocken, mit 160, 170 und mit der Lichthupen anfangen. Astrid, was regt dich auf?
4: Mich? Also ich reg mich nie auf, mich regen nur andere auf im Straßenverkehr.
1: Es könnte allerdings teuer werden, wenn man dann zum Schimpfen und zum Deuten anfängt. Wie gesagt, wir schauen uns das an. Was regt denn Sie auf im Straßenverkehr? Gute Fahrt jetzt einmal, es ist ja nichts los. Hoffen wir, dass das so bleibt.

0: Guten Morgen und gute Fahrt in den Freitag. Noch sind uns ja keine Störungen gemeldet worden, aber das wird sich wahrscheinlich noch ändern an diesem Wochenende. Ein sehr starkes Reisewochenende steht da bevor.
1: Die Bayern, die Tschechen, die Polen und die Slowaken und die Niederländer müssen heim. Nächste Woche fängt nämlich dort die Schule wieder an. Es wird also wirklich viel los sein auf den Hauptverkehrsrouten.
0: Und man kann sich kaum woanders so schön ärgern und so gern ärgern wie beim Autofahren.
1: Ja, mich regen am meisten die Bummler auf, ganz ehrlich. Also egal, ob Landstraße oder Autobahn, 80 bei einem 100er und keine Überholmöglichkeit, unpackbar bitte. Und da bin ich nicht allein damit.
2: Ganz schlimm, weil es einfach nervig ist, wenn die so langsam fahren.
3: Wenn ich schon langsam fahre, sollte ich rechts fahren.
4: Wir haben ja auch ein Rechtsfahrgebot in Österreich.
5: Weil es den Verkehr stören, also rechts fahren bitte.
0: Und das ist noch lang nicht alles, was uns auf die Palme bringt beim Autofahren. Da gibt es noch viel mehr.
6: Wenn die Sonne scheint, sind die Hurtfahrer unterwegs.
7: Leute, die rücksichtslos fahren, Fahrregeln missachten, bei Rot oder bei Gelb über die Kreuzung fahren.
8: An Zahnbremsen was kennen.
9: Nicht vorausschauend fahren, nicht blinken beim Abbiegen.
10: Oder einer, der drängelt auf der Autobahn. Das finde ich nicht richtig.
11: Leute, die hupen, ja zum Beispiel.
12: Ich sage immer, wenn es zum Hupen Zeit bleibt, dann war es noch knapp.
0: Wenn es zum Hupen Zeit bleibt, dann war es nicht knapp.
1: Es gibt schon ein paar Narrische, gell?
0: Ja, man lässt es gern raus. Und dann schimpft man wie ein Rohrspatz, aber mit dem Schimpfen heißt es aufpassen. Ab wann es eine verbale oder eine nonverbale Beleidigung ist, was das dann kosten kann, das schauen wir uns gleich an. Hey, guten Morgen, Niederösterreich. Jetzt was zum Runterkommen. Randy Crawford. Und einfach auf der Mittelspur einordnen. Und einen 90er dahin fahren.
1: Mein Gott.
0: Den Hut aufsetzen.
1: Hör auf.
0: Und lauter drin.

0: Ganz genau, 6:45. Der Blutdruck ist wieder ein bisschen herunter. Danke, Randy Crawford. Und gute Fahrt weiterhin. Im Stau, im Stadtverkehr, über Land. Also Gründe gibt es ja genug zum Aufregen. Oder bleiben Sie eh cool?
1: Ich bin ein Schimpfer. Ich schimpfe notsmäßig im Auto, Gott sei Dank, meistens nur, wenn ich alleine bin. Mich beruhigt das.
2: Nein, ich bleib dann auch meistens nicht ganz so ruhig.
3: Alle, was man kennt, alle, was verboten sind, wenn man es laut sagt. Ne?
4: Wirklich verschieden von A bis Z, alles durch.
5: Sag ich nicht, weil das zerreißt das Kastl.
0: Ui, das wollen wir nicht, dass das Kastl zerreißt. Aber das Schimpfen im Auto ist grundsätzlich ja erlaubt, solange es niemand sonst mitbekommt.
6: Ja, wenn es vor mehr als zwei unbeteiligten Personen passiert, dann kommt Paragraph 115 des Strafgesetzbuches zu tragen.
0: Gefährlich?
6: Ja, da geht es um die verbale Beleidigung und dafür kann es bis zu 3 Monate Gefängnis geben oder eine Geldstrafe von bis zu 180 Tagessätzen. Also schauen bitte, dass niemand daneben steht am besten.
0: Es geht ja das Beleidigen aber eh nonverbal auch. Ne?
6: Ja, es ist auch nicht unbedingt eine gute Idee. Den Mittelfinger zeigen, den Scheibenwischer machen oder den Vogel zeigen, ne? Das sind alles nonverbale Beschimpfungen und damit Anstandsverletzungen oder Ehrenbeleidigungen. Da ist dann eine Privatanklage möglich. Die kostet fix knapp 300 Euro. Das sind die Gerichtsgebühr. Und dann kommen natürlich die Gerichts- und die Rechtsanwaltskosten dazu. Da kann es locker in die Tausende Euro gehen.
0: Also vorher überlegen, ist mir das wert? Oder komme ich halt einfach 2 Minuten später an? Gute Fahrt!

0: N' Rhymes passt ja auch ganz gut, so fast wie die Milch zum Kaffee, zu unserem Thema heute im Hit-Duell.
1: Na voll.
0: Auch ein Hit aus einem Film, nämlich
1: Coyote Ugly. Toller Film gewesen.
0: Kein 90er. Moonlight. Jetzt aber zur Auswahl ein Film-Hit von Footloose von Kenny Loggins. Oder ein Serienhit, ein Colt für alle Fälle. Auch cool. Wie soll die nächste Stunde nach dem Journal um 7 anfangen? Kenny Loggins oder mit ein Colt für alle Fälle?

0: Sie entscheiden es unter 027 42 21 020. Direkt aus den 80ern zu uns gebeamt, Sandra.
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0: Genau 6 vor 7 ist es. Guten Morgen.

0: Guten Morgen, Niederösterreich, am Freitag, der 28. August ist heute im Journalstudio für Sie, Birgit Zeiss-Brammer.
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2: Weil ein neuer Anbieter die Bodenabfertigung am Flughafen Wien-Schwechat übernimmt, bangen rund 360 Beschäftigte um ihre Jobs. Und SPÖ-Niederösterreich-Chef Sven Hergovich will bei der Migrationspolitik nachschärfen. Heiß und windig wird das Wetter heute bei uns. Schönen guten Morgen. Nach einer Neuvergabe der Bodenabfertigungslizenz am Flughafen Wien-Schwechat ist die Zukunft von rund 360 Mitarbeitern des bisherigen Dienstleisters AAS unklar. Airline Assistant Switzerland hat die Beschäftigten beim AMS-Frühwarnsystem angemeldet, Anna Wohlmuth berichtet.
3: AAS fertigt im Jahr ca. 19.000 Flüge in Schwechat ab, weil das Flughafenbodenabfertigungsgesetz eine maximale Lizenzdauer von 7 Jahren vorsieht, wurde diese neu ausgeschrieben. Ab 25. Oktober wird das Unternehmen Joint Sky Services GmbH mit Sitz in Eisenstadt die Lizenz übernehmen. Dort betont man, dass sämtliche Mitarbeiter übernommen werden sollen. Allerdings hänge das auch vom Kundenstock und dem damit verbundenen Bedarf an Mitarbeitern ab. Aktuell sei man in Verhandlungen, wird betont. Der bisherige Bodenabfertigungsdienstleister AAS bestätigt die Anzeige beim AMS-Frühwarnsystem, relativiert diese aber als Vorsichtsmaßnahme und betont, schnellstmöglich Klarheit für alle Beteiligten schaffen zu wollen.
2: Der Anbieterwechsel bringe Unsicherheit, heißt es seitens der Gewerkschaft GPA, die nun rasche und klare Antworten für die Beschäftigten fordert. Die Umfragewerte der SPÖ sind aktuell schlecht. Bundesweit liegt man derzeit bei 16%, in Niederösterreich immerhin bei 19%, sagt SPÖ-Niederösterreich-Chef Sven Hergovich im Niederösterreich-Heute-Sommergespräch. Der Kurs der SPÖ müsse aber nachgeschärft werden, etwa in der Migrationspolitik, so Hergovich.
4: Meine Meinung in der Migrationspolitik ist, dass wir selbstverständlich Menschen in Not helfen und unterstützen müssen. Gleichzeitig bin ich der Meinung, dass wir Migration begrenzen und reduzieren müssen. Ich bin der Meinung, dass jeder, der hier lebt, ordentlich behandelt gehört, ganz egal woher kommt, aber ich habe null Verständnis dafür. Wenn man sich hier nicht an die Spielregeln hält, wenn man zum Beispiel Frauenrechte missachtet, wenn man Demokratie nicht achtet, dann muss man dieses Land wieder verlassen.
2: So der SPÖ-Niederösterreich-Landesparteichef. Nach dem Raub eines wertvollen Colliers aus einer Schmuckausstellung im Museum für angewandte Kunst, dem MAK in Wien, läuft die Fahndung nach den Tätern. Thomas Kickinger, was sagt denn die Polizei zum Tathergang?
5: Die beiden Männer dürften als Besucher der Ausstellung Glanzstücke ins MAK gekommen sein. Zeugen haben bestätigt, dass sie eine Glasvitrine eingeschlagen und dann gezielt ein Collier entnommen haben. Ein offenbar sehr wertvolles Stück mit 673 Diamanten, den Tätern ist die Flucht gelungen.
2: Was weiß man denn über die beiden Männer?
5: Die Wiener Polizei hat Fahndungsfotos veröffentlicht. Dunkle Haare, dunkler Bart, schwarze Bekleidung und dunkle Turnschuhe mit weißer Sohle, heißt es in den Beschreibungen. Spuren sind gestern am Tatort im MAK gesichert worden. Auch Polizeihunde waren da im Einsatz. Von den Männern fehlt bisher aber jede Spur.
2: Im Handelsstreit mit Kanada liefert US-Präsident Donald Trump die nächste Provokation. Er hat den Ontario-See zwischen den USA und Kanada in Lake America, also Amerikasee, umbenannt. Als nächstes will er einen Ozean umtaufen, zur Wahl stünden der Atlantik oder der Pazifik, meint Trump. Von einem Traumlos spricht Fußballmeister Lask nach der Champions League-Auslosung. Auf die Linzer warten Kapazunder wie Real Madrid oder Liverpool, Daniel Kulowitz.
6: Ja, mit Real Madrid wartet das Gesicht der Champions League 15-facher Rekordchampion in diesem Bewerb. Und dazu auch noch Liverpool. Lask-Trainer Didi Kübauer bekommt glasige Augen.
7: Viele Spieler haben sich gewünscht, dass gegen Real Madrid einmal spielen. Eine unglaubliche Geschichte für uns alle, würde ich sagen. Und Liverpool, brauche ich mal nicht reden, ist eigentlich mein Club, den was ich eigentlich immer schon geschätzt habe und wird sicher Highlight werden.
6: Und wenn man Didi Kübauer kennt, er will sie alle ärgern.
7: Wir sind in der Champions League, das ist jetzt nicht irgendein so ein Jux-Truppenturnier, sondern das ist das Größte, was man aufs Fußball erreichen kann. Und dabei zu sein und hoffentlich für Furore zu sorgen, das war das Allerschönste.
2: Für die Wiener Clubs, da gibt es keine Europacup-Millionen. Austria und Rapid sind ja raus. Dafür wird Österreich von Sturm Graz und Salzburg zusätzlich in der Europa League vertreten.
6: Herr Sturm Graz hat das schon vor längerer Zeit klargemacht und jetzt auch Salzburg dabei nach einem 3:0 über Schwedens Meister Mjällby. Auch hier könnten klingende Namen wie zum Beispiel Juventus Turin oder AC Milan dann warten. Die Auslosung gibt es heute um 13 Uhr in Monte Carlo.
0: Das Radio Niederösterreich-Wetter wird heute sehr heiß, aber auch windig.
8: Bis zu 35 Grad bekommen wir heute. In St. Pölten am Stetten messen wir 21 Grad gerade. Es ist heiter, heiter auch in Wiener Neustadt bei 19, bewölkt in Poelsdorf bei 20, Zwettl heiter 12 Grad. Wien, Linz, Graz, Eisenstadt, Innsbruck bewölkt 20 Grad, in Bregenz sonnig 23, Klagenfurt und Salzburg heiter 19 Grad. Es weht heute föhniger Südwind, es ist meist sonnig bei uns in Niederösterreich, aber nicht ganz ungetrübt. Es gibt auch einige Wolken und noch ein bisschen Sahara-Staub liegt in der Luft. Am Abend kommt teils stürmischer Westwind auf und in der Nacht kann es dann heftig gewittern, vor allem im Westen des Landes. Wie stark die Gewitter ausfallen, ist noch sehr ungewiss. Morgen ist es nicht mehr ganz so heiß, auch durch die Gewitter in der Nacht, in der Früh noch dicht bewölkt, dann kommt wieder die Sonne raus, maximal 29 Grad und die im Machfeld.
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8: Es sind uns keine Störungen und Staus gemeldet worden. Gute Fahrt.
0: Das war ziemlich eindeutig, dieses Hit-Duell. Kenny Loggins hat es eindeutig für sich entschieden. Footloose, der Film mit Kevin Bacon in der Hauptrolle, hat sich da durchgesetzt. Deswegen tanzen wir hinein in diese Stunde nach dem Journal. Und um 7:30 kommt dann schon die nächste Auswahl. Heute geht es um Hits aus Serien aus dem Fernsehen oder Filme aus dem Kino. Schönen Freitag, gut, dass Sie da sind. Guten Morgen.

0: Guten Morgen am Freitag. Ein bisschen Sommer haben wir noch. Was schauen Sie sich im Sommer so alles an?
1: Die Berge von unten, die Kirchen von außen und die Gasthäuser von innen.
0: Das ist ein Leitspruch. Die Berge von unten, die Kirchen von außen und die Gasthäuser von innen. Also Berge von unten schaut er sich an. Viele andere gehen hinauf. Es werden immer mehr, die wandern gehen. Was den Bergführern, den Bergretterinnen da so alles unterkommt, welche Fehler man unbedingt vermeiden sollte, wenn man raufgeht auf die Berg. Hören Sie noch vor halber.

0: Guten Morgen, Niederösterreich. Am letzten Freitag im August vom Strand geht's dann in den nächsten Wochen hinauf auf die Berge.
1: Die Wandersaison kommt. Was sind denn die häufigsten Fehler dabei? Bergführer Günther Karnutsch hat schon einiges gesehen.
2: Man kann es subsumieren, wie es die Bergrettung ja schon seit Jahren gebetsmühlenartig predigt und wir Bergführer auch. Das ist die mangelhafte bis fehlende Tourenplanung. Also, und jetzt natürlich aufgrund des warmen Wetters besonders herausfordernd ist, die Leute gehen unvorbereitet auf die Tour, haben zu wenig Flüssigkeit mit, haben überhaupt keine Ausrüstung mit, verfügen über schlechtes Schuhwerk. Aber ich will jetzt nicht nur jammern, denn man muss schon sagen, bei der Masse, die unterwegs ist, muss man schon mal positiv erwähnen, dass der Großteil der Leute sehr verantwortungsvoll unterwegs ist.
0: Schlechtes Schuhwerk ist immerhin Schuhwerk. Ich habe auch schon Leute mit Wollsocken auf dem Wanderweg gesehen. Aber ich glaube, mit schlechtes Schuhwerk sind Flipflops oder so irgendwas gemeint. Ne?
1: Stimmt, ja, aber gutes Schuhwerk, was das immer auch heißen will, was ist denn gut?
2: Das Um und Auf ist die Schuhsohle. Viele Leute kritisieren, ja, die haben ja nur Sportschuhe an. Da hat sich in den letzten Jahren, Jahrzehnten ja sehr viel getan. Der Laie wird also einen guten Trekkingschuh oder einen guten Laufschuh extra für den Berg fälschlicherweise für schlechtes Schuhwerk halten. Wenn man früher am Berg unterwegs ist, dann hat diese Schuhsohle auch ein Ablaufdatum. Ich würde sagen, ein Rucksack gehört immer dazu, mit einer Trinkflasche, mit einer Kleinigkeit zum Essen, dann auf jeden Fall eine kleine Apotheke und eine Stirnlampe im Herbst, wenn es früher Fenster wird.
0: Das Wetter vorher checken, Radio Niederösterreich hören, dann sind Sie bestens informiert.

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5: Es sind uns keine Störungen gemeldet worden. Gute Fahrt.
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6: Schönen guten Morgen. Spektakulärer Kunstdiebstahl im Museum für angewandte Kunst, dem MAC in Wien. Zwei Männer haben da gestern Nachmittag ein wertvolles Diamantkollier gestohlen. Die Verdächtigen sind noch auf der Flucht. Die Fahndung läuft. Sparen ja, aber nicht bei der Gesundheit, stellt SPÖ-Niederösterreich-Chef Sven Hergovich im Niederösterreich heute Sommergespräch klar. Auch wenn in Zukunft mehr Notfallsanität im Einsatz sein werden, dürfe kein Notarztstützpunkt in Niederösterreich geschlossen werden, fordert Hergovich. Und nach der verheerenden Sturzflut im Himalaya-Gebirge in Nepal steigt die Zahl der Toten weiter. Inzwischen sind bereits mehr als 470 Opfer bestätigt, rund 1400 Menschen werden noch vermisst und es wächst die Angst vor weiteren Überschwemmungen.
4: Zum Radio Niederösterreich Wetter. Heiß wird es heute, aber nicht ganz ungedrückt.
5: Aktuell messen wir in Oberndorf an der Melk 18 Grad, Klausen-Leopoldsdorf 20, Retz 19. Bis 35 Grad bekommen wir heute. Auch in den Voralpen wird es mit föhnigem Südwind sehr heiß. Meistens scheint die Sonne. Durch Sahara-Staub ist der Himmel aber teilweise diesig. Am Abend und in der Nacht frischt dann starker, teils stürmischer Westwind auf. Zunächst im Raum am Stetten. Im Lauf der Nacht auch weiter im Osten. Und mit dem Wind können kräftige Schauer und Gewitter eintreffen. Morgen ist es mit 29 Grad nicht mehr ganz so heiß. Zuerst noch bewölkt, dann setzt sich wieder die Sonne durch.
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5: Guten Morgen.
4: Und mit Musik aus Fernsehserien oder Kinofilmen. Und da gibt es halt wirklich absolute Superhits. Und da denkt man sofort an die Serie, wenn man das hört. I'll be there for you. Friends.
5: Natürlich, was sonst?
4: Großartige Serie. Und ein Weltklasse-Film wäre auch noch da. Blues Brothers. Zwei Brüder in schwarzen Anzügen, mit weißen Hemden, schwarzen Sonnenbrillen. John Belushi und Dan Aykroyd. Everybody needs somebody. Was darf es denn sein für Sie im Hit-Duell? Die Rembrandts aus der Serie Friends. Oder die Blues Brothers. Schwierig. Ganz schwierig. Sie entscheiden 027 42 21 020. So fängt dann die nächste Stunde an.
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Musik aus Österreich von Alle Achtung und von Etta Scollo jetzt eine großartige Nummer. Oh, yeah. Oh Darling. 6 nach halb acht. Schönen Freitag.

0: Guten Morgen Niederösterreich am Freitag. Wie klingen die heimischen Gelsen? Na, die klingen so. Wie klingt die asiatische Tigermücke? Die klingt so. Und man erkennt sie an der Färbung, die asiatischen Tigermücken.
1: Ja, die wird das summen, gell, im Hintergrund. Die ist schwarz-weiß gefärbt, also hat eine Musterung und manche sprechen sogar schon vom Ja der Tigermücke.
0: Schwarz-weiß gefärbt, hätte man eigentlich auch Zebramücke sagen können. Ja. In so mancher Gartensiedlung, vor allem nah am Wasser, können viele Menschen ein Lied davon singen, dass das mühsam ist. Doris Bachler hat sich dort umgehört.
2: Es ist schlimm, es ist schon in der Früh. Also wirklich von in der Früh bis in die Nacht hinein. Weil ich bin oft im Elfen in der Nacht noch im Garten draußen. Unmöglich.
3: Naja, zu gewissen am frühen Abend und so sollte man nicht draußen essen, weil da sind schon sehr aggressiv. Ja.
4: Die Tigermücken sind noch dazu ziemlich hinterhältig.
2: Du spürst den Stich nicht. Das spürst erst nach einer Viertelstunde, da hat mir was gestochen. Und das wird dann sehen sie, da hat mich jetzt wieder auch nicht erwischt. Das wird dann irgendwann eitrig. Und das war's.
4: Generell muss man sich den Tigermücken nicht kampflos geschlagen geben. Die sind nämlich ziemliche Stubenhocker und bewegen sich nicht mehr als 200 Meter von ihrer Brutstätte weg. Am liebsten legen sie ihre Eier in kleinen Wasserstellen ab, wie etwa in Blumentopfuntersetzern. Was also hilft? Die regelmäßig gut ausleeren und auswischen. Dann sollte man zumindest im eigenen Garten oder am Balkon eine Ruhe haben und die Tigermücke die Fliege machen.

0: Ganz genau, dreiviertel acht. 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Es staut in Wien.
1: In der Westeinfahrt zwischen Obersankt Veit und der Braunschweiggasse melden Radio Niederösterreich-Hörer kurzen Stau vor einer Baustelle.
0: Schauen wir uns an, wie das mit dem Wetter weitergeht. Es könnte ein bisschen turbulent werden. Heute wird es heiß, aber diesig.
1: Badewetter bei bis zu 35 Grad, aber Sahara-Staub macht's diesig. Am Abend und in der Nacht bringt starker Westwind, vor allem dann im Westen des Landes, teils heftige Schauer und Gewitter.
0: Heute werden die Nökis die Kindersommerspiele im Stift Herzogenburg feierlich eröffnen.
1: Das wird sich hoffentlich vor den Gewittern noch ausgehen. Die offizielle Eröffnung ist um 15 Uhr schon. Dieses und nächstes Wochenende, immer Freitag, Samstag, Sonntag, können die Kinder dann im Stift Herzogenburg spielen, ausprobieren und auch kreativ sein.
0: Morgen ist es nach den Gewittern nicht mehr ganz so heiß.
1: Maximal 29 Grad, zuerst noch bewölkt, dann setzt sich die Sonne durch.
0: Sonntag wird es dann sonnig.
1: Nur vorübergehend tauchen dichtere Wolken auf. 26 bis 31 Grad hat es am Nachmittag.
0: Ganz ein gutes Wanderwetter, fast ein bisschen heiß dafür.
1: In Asperhofen im Bezirk St. Pölten gibt es am Sonntag einen Wandertag für Jung und Alt. Starten kann man bis 11:30 Uhr, los geht's beim Feuerwehrhaus und dort ist dann auch das Ziel und der Mittagstisch.
0: Hat man ein Ziel, sehr gut.
1: Genau.
0: Am Montag ist es wechselhaft.
1: Sonne, Wolken und schon am Vormittag ein paar Schauer. Am Nachmittag im Großteil des Landes dann trocken, 26 bis 31 Grad.
0: Und der Dienstag, der wird dann ganz ähnlich.
1: Also wechselhaft bis zu 30 Grad.

Ich bin wirklich schon gespannt, wie diese Runde vom Hit-Duell ausgeht. Die ist nämlich echt sehr, sehr schwer zu entscheiden. Wir haben heute Hits aus Fernsehserien oder aus Kinofilmen. Und ja, die Fernsehserie schlechthin aus den 90ern, Friends. I'll be there for you. Die Rembrandts, I'll be there for you. Hätten wir dazu Auswahl. Die treten an im Hit-Duell gegen die Blues Brothers. Everybody needs somebody to love. Eine großartige Botschaft für einen super Film. 027 42 21 020. Sie entscheiden heute wieder, wie die jeweilige Stunde anfängt. Die Stunde nach dem Journal um 8. Entweder mit Friends oder mit Blues Brothers. In 6 Minuten ist es 8 Uhr. Guten Morgen.

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3: Guten Morgen am 28. August, einen schönen Freitag. Jetzt mit den Informationen von Birgit Zeiss-Brammer im Journal.
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5: Spektakulärer Schmuckraub im Macki in Wien. Die Täter sind noch auf der Flucht. Und SPÖ Niederösterreich-Chef Sven Hergovich will alle Notarztstützpunkte in Niederösterreich erhalten. Heiß und windig wird das Wetter heute bei uns. Schönen guten Morgen. Nach dem spektakulären Kunstdiebstahl im Wiener Museum für angewandte Kunst fehlt von den Tätern noch jede Spur. Die beiden Diebe haben gestern Nachmittag zugeschlagen. Sie dürften als Besucher ins MAC gekommen sein und sind dann mit Schmuck im Wert von mehreren Millionen Euro geflüchtet.
6: Zwei bislang unbekannte Männer haben in einem Museum in der Wiener Innenstadt eine Glasvitrine eingeschlagen und ein Ausstellungsstück, ein Collier, entnommen, sind mit diesem Schmuckstück geflüchtet in unbekannte Richtung und es wurden umfangreiche Fahndungsmaßnahmen eingeleitet. Im Zuge der Ermittlungen haben die Beamten des Landeskriminalamts Wien bereits Spuren sichern können und auch Lichtbilder von Videoüberwachungskameras. Nach den Tatverdächtigen wird jetzt gefahndet.
5: Schildert Polizeisprecherin Anna Gut. Weil die Bodenabfertigungslizenz am Flughafen Wien-Schwechat neu vergeben wurde, ist die Zukunft von rund 360 Beschäftigten des bisherigen Dienstleisters AAS unklar. Airline Assistance Switzerland hat die Leute beim AMS-Frühwarnsystem angemeldet, als Vorsichtsmaßnahme, wie betont wird. Der neue Lizenznehmer, die Joint Sky Services GmbH, will sämtliche Mitarbeiter übernehmen. Man sei in Verhandlungen, heißt es. Sparen ja, aber nicht bei der Gesundheit, sagt SPÖ-Niederösterreich-Chef Sven Hergovich im Niederösterreich-Heute-Sommergespräch. Er will sich dafür einsetzen, dass kein Notarztstützpunkt in Niederösterreich geschlossen wird. Auch wenn in Zukunft mehr Notfallsanitäter im Einsatz sein werden, will Hergovich, dass die Notärzte bleiben.
7: Ich sage auch nicht, dass das neue System nicht funktionieren wird. Ich sage nur, dass es riskant ist, auf ein neues System umzustellen, bevor es erprobt ist. Man muss sich das zuerst anschauen.
8: Aber es ist erprobt. Es ist seit 5 Jahren im laufenden Betrieb mit 66 Standorten und es hat sich gezeigt, es braucht in 30% der Fälle weniger den Notarzt.
7: Die Frage ist, was ist in den anderen Fällen und der Notarzt ist nicht zu ersetzen und was man auch nicht wegreden kann, ist, dass wenn Sie ein Drittel weniger Notarztstandorte haben, dass es deutlich länger dauert, bis der Notarzt bei Ihnen ist. Und die Frage, die ich einfach stelle, ist, wenn jemand jetzt in Hainburg lebt und weiß, in Zukunft mit der Streichung dauert es 41 Minuten, bis der Notarzt bei ihm ist, ist das eine akzeptable Zeit oder ist das nicht doch deutlich zu lang? Und ich bin bei denen, die sagen, das ist zu lang,
5: sagt SPÖ Niederösterreich-Chef Sven Hergovich im Gespräch mit Katharina Bernhardt. Nach der verheerenden Sturzflut im Himalaya-Gebirge in Nepal sind inzwischen fast 470 Todesopfer bestätigt. Über 1400 Menschen werden noch vermisst, darunter hunderte Touristen. Und während fieberhaft nach Überlebenden gesucht wird, droht im Katastrophengebiet eine weitere Flutwelle, wie Marta Georgiev berichtet.
9: Zum Schock der Menschen mischt sich die Angst vor einer neuen Sturzflut. In einem höher gelegenen Tal auf nepalesischer Seite hat sich ein Stausee gebildet, ein Dammbruch stehe bevor. Wie das nepalesische Staatsfernsehen berichtet, erhöht der erwartete Monsunregen heute und morgen das Risiko noch weiter. Die Sturzflut vor 2 Tagen hat eine gigantische Schlammspur durch die engen Bergtäler gezogen. Aus der Luft wird nach Überlebenden gesucht. Zwischen den Gesteinsmassen und Haustrümmern graben Rettungskräfte nach Menschen. Hier könnten Leichen darunter liegen, sagt ein Mann. Es ist ein riesiger Friedhof. Fast 1000 Einheimische und hunderte Touristen werden vermisst. Die meisten aus Indien, den USA, aber auch viel aus der Ukraine, Deutschland und Australien.
5: In 10 Tagen ist Schulstart in Niederösterreich und der geht für Familien ordentlich ins Geld. Die Arbeiterkammer rät, beim Einkauf von Schulsachen unbedingt die Preise zu vergleichen, denn wie ein aktueller Preischeck zeigt, sind die Unterschiede bei Markenprodukten teils gewaltig. Silvia Mises.
10: Hefte, Stifte, Umschläge, Malkasten, Spitzer, Ölkreiden. Die Einkaufslisten für die Schule sind oft lang und für Eltern oft mit hohen Ausgaben verbunden, vor allem bei den Erstklässlern. Preise vergleichen zahlt sich aber in jedem Fall aus, sagt AK-Konsumentenschützerin Manuela De La Pina im Ö3-Interview.
11: So kostet zum Beispiel ein und derselbe Radierer bei einer Handelskette 0,79 Euro, bei einer anderen Handelskette aber 1,59 Euro. Das heißt, es ist ein Preisunterschied von 101%.
10: Vor allem kurz vor Schulbeginn gibt es immer wieder Rabattaktionen, so die AK-Expertin. Laut einer aktuellen Umfrage des Handelsverbands wollen die Österreicher und Österreicherinnen heuer wieder mehr für Schulsachen und Geschenke zum Schulstart ausgeben, und zwar im Schnitt 180 Euro pro Kopf.
3: Zum Radio Niederösterreich Wetter. Heiß wird heute, aber nicht ganz ungetrübt.
1: Zurzeit überwiegt die Sonne, es gibt aber auch hohe Schleierwolken. St. Pölten 23 Grad aktuell, Krems 22, Gensendorf und Wiener Neustadt 21, Werthofen an der Ips 20 Grad. In Linz hat es 22 Grad, Wien, Graz und Eisenstadt 21. Bis zu 35 Grad bekommen wir heute noch. Auch in den Voralpen wird es mit föhnigem Südwind sehr heiß. Meistens scheint die Sonne. Durch Sahara-Staub ist der Himmel aber teilweise noch diesig. Am Abend frischt dann teils stürmischer Westwind auf. Zunächst im Raum Amstetten, im Lauf der Nacht auch weiter im Osten, und mit dem Wind können kräftige Schauer und Gewitter eintreffen. Morgen ist es dann nicht mehr so heiß, auch durch die Gewitter. In der Früh noch dicht bewölkt, dann kommt wieder die Sonne raus, maximal 29 Grad und die im Nachfeld.
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1: Und mit einer guten Nachricht: aus Niederösterreich sind uns keine Störungen gemeldet worden. In der Wiener Westeinfahrt zwischen Obersagtfeit und der Braunschweiggasse, da melden Radio Niederösterreich-Hörer kurzen Stau vor einer Baustelle.
3: Gute und sichere Fahrt.
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1: Guten Morgen.
3: Schönen guten Morgen. Und mit Hits zur Auswahl im Hit-Duell auf Radio Niederösterreich. Und es war wirklich knapp. Zwischen den Friends. I'll be there for you. Und den Blues Brothers. Hits aus Fernsehserien oder aus Kinofilmen. Knapp, aber doch ist dann nicht für die Freundschaft, sondern für die Liebe entschieden worden.
13: Bitte die Blues Brothers, Everybody Needs Somebody, weil das ja der Wahrheit entspricht und heute so wenig beachtet wird.
3: Ein wahres Wort. Jeder braucht jemanden zum Lieben. Die Blues Brothers in Guten Morgen Niederösterreich. Einen liebevollen Freitag wünschen wir.

0: Guten Morgen am Freitag am Linzer Froschberg. Im Stadion in Linz wird im September diese Hymne zu hören sein. Die Champions League Hymne. Und ja, der LASK hätte es nicht viel besser, aber auch nicht viel schwieriger erwischen können mit der Auslosung für die Champions League. Real Madrid und Liverpool, Didi Kübauer.
1: Also Real Madrid, glaube ich, ist eine unglaubliche Geschichte für uns alle, würde ich sagen. Und wird natürlich ein hartes Spiel werden. Aber Liverpool, brauchen wir auch nicht reden, ist eigentlich mein Club, den was ich eigentlich immer schon geschätzt habe. Und dass wir jetzt da zu Hause spielen können, wird sicher ein Highlight werden.
0: Dazu noch Porto, Sporting Lissabon, Bodø Glimt, Fenerbahce, Slovan Bratislava und AEK Athen. Das sind die Gegner für den LASK.

0: Schönen guten Morgen, Niederösterreich am Freitag. Burkersdorf wird wieder zum Treffpunkt für die österreichische Musikszene. Beim Open Air Sommer am Hauptplatz feiert Boris Bukowski morgen seinen 80er und auch noch was anderes.
1: Ich feiere mein 65-jähriges Bühnenjubiläum. Ich bin seit 20 Jahren Pensionist, aber ich denke nicht daran aufzuhören, das wäre total schlimm.
0: Und total schlimm wäre, wenn man den 80er und das 65-jährige Bühnenjubiläum allein feiert. Wer kommt denn noch aller?
1: Ja, ich fange gleich einmal bei den ältesten Freunden an. Tom Spitzer, wir kennen uns ewig. Unglaubliche Texte hat er gemacht, darunter auch so einige zusammen mit mir und auch allein für mich. Also der muss dabei sein. Ewald Pfleger, klar.
0: ERV und Opus sind ja schon mal fix vertreten damit. Es kommt aber auch die junge Garde der österreichischen Musik, Lemo oder der Nino aus Wien.
1: Ich meine, ich liebe den Nino. Er ist wirklich sowas von anders als alle anderen. Das ist schon gewaltig. Dann ist noch der Ernst Molden dabei, der auf meinem letzten Album ein Lied gemeinsam mit mir singt. Und dann fällt noch der jüngste weibliche Gast. Und zwar die Anna Buchegger.
0: Anna Buchegger wird als Vorband schon ab 19 Uhr auf der Bühne sein und kurz nach 20 Uhr legt dann Boris Bukowski los mit Band und mit Freunden.
1: Von mir und meiner Band, da gibt es von uns natürlich ein Best-of, eh klar. Und dann Duette, also da kriegt man schon einen sehr bunten Reigen mit von dem Ganzen.
0: Boris Bukowski und Freunde, morgen Abend live am Hauptplatz in Burkersdorf und live auch auf Radio Niederösterreich und im Fernsehen auf ORF 3.
1: Hallo, da ist der Boris Bukowski. Ihr hört mich auf Radio Niederösterreich und live in Burkersdorf.
0: Mit dem Best-of. Fix dabei. Fandango. Guten Morgen.

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4: 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Es ist 8:30.
5: Wien, Westeinfahrt. Zwischen Ober-St. Veit und der Braunschweig-Gasse melden Radio Niederösterreich-Hörer Stau vor einer Baustelle.
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6: Schönen guten Morgen. Mehr als 10 Jahre nach dem Absturz einer Germanwings-Maschine in den französischen Alpen mit 150 Toten beginnt heute in Braunschweig ein neuer Prozess. 30 Hinterbliebene klagen das Luftfahrtbundesamt auf bis zu 110.000 Euro zusätzliches Schmerzensgeld. Nach dem Raub eines wertvollen Colliers aus dem Wiener Museum für angewandte Kunst wird nach den beiden Tätern gefahndet. Das Schmuckstück soll mehrere Millionen Euro wert sein. Die Polizei befragt jetzt Zeugen. Und das Fotofestival La Gassie in Baden ist für weitere 3 Jahre gesichert. Das hat der Gemeinderat einstimmig beschlossen. Die österreichische Nationalbibliothek hat man als Partner gewinnen können. Im kommenden Jahr sollen 200 Jahre Fotografie im Zentrum stehen.
4: Das Radio Niederösterreich Wetter. Heiß wird es heute, aber nicht ganz ungetrübt, Astrid.
5: Aktuell ist es am wärmsten in Tulln, Langenlebern 24 Grad, Gumpoldskirchen 23, Raabs an der Theia 20. Aber da geht noch ein bisschen mehr. Bis zu 35 Grad bekommen wir heute. Auch in den Voralpen wird es mit föhnigem Südwind sehr heiß. Meistens scheint die Sonne. Durch Sahara-Staub ist der Himmel aber teilweise wieder diesig. Am Abend und in der Nacht frischt dann starker, teils stürmischer Westwind auf. Zunächst im Raum Amstetten, im Lauf der Nacht auch weiter im Osten. Und der Wind, der könnte kräftige Schauer und auch Gewitter mitbringen. Morgen ist es mit 29 Grad nicht mehr ganz so heiß. Zuerst noch bewölkt, dann setzt sich die Sonne durch.
4: Das ist der Freitag. 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
5: Guten Morgen.
4: Und wir spielen auch heute wieder das Hit-Duell. Und da schmeißen wir jeweils 2 Hits in die Arena, die sich duellieren sollen. Sie entscheiden, was wir spielen, immer am Anfang der Stunde. Heute haben wir Hits aus Filmen und aus Fernsehserien. Wenn die Astrid entscheiden dürfte, allein entscheiden dürfte, dann wüsste ich, was kurz nach 9 gespielt wird, nämlich das da. Stimmt's?
7: Ja, der James Bond, es ist halt schon super, gell? Aber das andere ist auch nicht schlecht.
4: Ja, eben. Also wir hätten da Nancy Sinatra von einem James Bond Film, You Only Live Twice. Ich bin ja da eher bei der roten Badehose und bei der, na, Schwimmnudel ist es ja nicht. Es ist eine Boje, die der Mitch Buchanan da herumgeschleppt hat bei Baywatch. I'm always here. Aus der Serie Baywatch. Jimmy Jameson heißt der Mensch, der das singt. Ich denke sofort an die Pamela Anderson.
7: Ich habe es gedacht, ich denke nicht an David Hasselhoff.
4: Also was soll es sein? Nancy Sinatra. You only live twice. Oder der Buchanan Mitch. Schwierig.
7: Schwierig, das stimmt.
4: 027 42 21 020. Sie entscheiden. Und laufen wird der Hit dann am Vormittag. Gleich nach 9.

0: Guten Morgen, rein geht's in den Freitag und dann in Richtung Reisewochenende. Starkes Reisewochenende steht da bevor, Astrid. Die Bayern, die Tschechen, die Polen, die Slowaken, die Niederländer, die müssen alle heim aus dem Urlaub. Nächste Woche fängt da dort wieder die Schule an.
1: Es wird also wieder viel los sein auf den Hauptverkehrsrouten.
0: Und ja, kaum woanders ärgern wir uns so oft und so gern wie beim Autofahren.
1: Ja, mich regen am meisten auf der Autobahn die Mittelspurfahrer auf, ja, wenn sie auf der zweiten Spur langsam herumtuckern und dann, ja. Aber ich glaube, ich bin da nicht alleine.
2: Ganz schlimm, weil es einfach nervig ist, wenn die so langsam fahren.
3: Wenn ich schon langsam fahre, sollte ich rechts fahren.
4: Wir haben ja auch ein Rechtsfahrgebot in Österreich.
5: Weil es den Verkehr stören. Also rechts fahren, bitte.
0: Und das ist noch lange nicht alles, was uns als Autofahrer auf die Palme bringt. Da gibt es ja noch viel mehr.
6: Wenn die Sonne scheint, sind die Hurtfahrer unterwegs.
7: Leute, die rücksichtslos fahren, Vorrangregeln missachten, bei Rot oder bei Gelb über die Kreuzung fahren.
8: An Zusammenbremsen was kennen.
9: Nicht vorausschauend fahren, nicht blinken beim Abbiegen.
10: Oder einer, der drängelt auf der Autobahn. Das finde ich nicht richtig.
11: Hatte die Hupen, ja, zum Beispiel.
12: Ich sage immer, wenn zum Hupen Zeit bleibt, dann war es nicht knapp.
0: Wenn zum Hupen Zeit bleibt, dann war es nicht knapp. Ist auch schön. Ja, dann lassen wir es gerne raus, den Kranz und den Gift, und dann schimpft man wie Rohrspatz. Aber mit dem Schimpfen heißt es aufpassen. Ab wann es eine verbale oder eine nonverbale Beleidigung ist und was das dann kosten könnte, das schauen wir uns gleich an nach Neck. Laura Nonce, guten Morgen.

0: immer schön cool bleiben beim Autofahren, beim Stau oder wenn viel Verkehr ist. Das ist nicht immer leicht. Da fängt man dann so richtig zum Schimpfen an. Sie auch?
1: Ich bin ein Schimpfer. Ich schimpfe modsmäßig im Auto, Gott sei Dank, meistens nur, wenn ich alleine bin. Mich beruhigt das.
2: Nein, ich bleib dann auch meistens nicht ganz so ruhig.
3: Alle, was man kennt, alle, was verboten sind, wenn man es laut sagt. Ne?
4: Wirklich verschieden von A bis Z, alles durch.
5: Sag ich nicht, weil das zerreißt das Kastl.
0: Das wollen wir nicht, dass das Kastl zerreißt. Das Schimpfen im Auto ist grundsätzlich ja erlaubt, solange es niemand sonst mitbekommt.
6: Ich verhaule ihm die Kinder nicht, gell? So, man sollte ja ein gutes Vorbild sein.
0: Oh.
6: Ja. Also, wenn es vor mehr als zwei unbeteiligten Personen passiert, dann kommt Paragraph 115 des Strafgesetzbuches zu tragen. Da geht es um die verbale Beleidigung und dafür kann es bis zu, Achtung, 3 Monaten Gefängnis oder eine Geldstrafe von bis zu 180 Tagessätzen geben.
0: Aber das Beleidigen geht ja eh nonverbal auch.
6: Ja, ist auch nicht unbedingt eine gute Idee, Andi. Den Mittelfinger zeigen, den Scheibenwischer machen oder den Vogel zeigen, ja, wir kennen eh alles, sind nonverbale Beschimpfungen und damit Anstandsverletzungen oder Ehrenbeleidigungen. Da ist dann eine Privatanklage möglich, die kostet fix knapp 300 €. Das ist die Gerichtsgebühr. Und dann kommen natürlich noch die Gerichts- und die Anwaltskosten dazu. Da kannst du dann locker in die Tausende Euro gehen. Zahlt sich nicht unbedingt aus.
0: Na, da drehen wir lieber das Radio lauter und schreien richtig mit einem Andras und mit dem Heller. Kommen wir mit keine Ausreden mehr.

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1: Jungfrau, auch wenn so manches Alltagsproblem auftauchen könnte, im Großen und Ganzen erwartet Sie ein angenehmer Tag.
2: Waage, Sie könnten Ihre Möglichkeiten überschätzen. Überlegen Sie, was Priorität hat und was Sie eher verschieben könnten.
1: Skorpion, Ihnen stehen alle Türen offen, Engagement macht sich bezahlt.
2: Schütze, freuen Sie sich auf diesen Tag, Sie zählen zu den Glückskindern.
1: Steinbock, Schwierigkeiten könnten auftreten, lassen Sie sich Zeit, klären Sie die Dinge in aller Ruhe.
2: Wassermann, private Angelegenheiten stehen unter guten Sternen.
1: Fische, entscheiden Sie nicht voreilig, wenn Sie sich einer Sache nicht ganz sicher sind, kümmern Sie sich um weitere Details.
2: Und das gilt jetzt wohl für jeden. Widder, nehmen Sie die Menschen so, wie sie sind. Je geduldiger Sie sind, desto harmonischer wird dieser Tag verlaufen.
1: Stier, Sie haben alles im Griff. Erfolgreich stellen Sie sich diversen Herausforderungen.
2: Zwillinge, Vorsicht macht sich bezahlt. So wird es Ihnen gelingen, auch in turbulenten Zeiten erfolgreich zu bleiben.
1: Krebs, um erfolgreich zu sein, könnten einige Hindernisse zu überwinden sein. Lassen Sie sich Zeit, achten Sie auf Details.
2: Und noch Löwe, Ärger ist rasch vergessen. Der Liebesstern verspricht viel Schönes.
1: Und für alle gilt auch, eine Entscheidung steht noch an vor 9. Welchen Hit hätten Sie denn gern gleich zu Beginn am Vormittag? Eher Baywatch?

oder doch lieber James Bond? You only live twice. Das Hit-Duell geht in die Zielgerade. Die Entscheidung dann gleich nach 9. Servus in der Puffer. 027 42 21 020. Abstimmen geht noch. Einen schönen Vormittag.

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2: Einen schönen Freitagvormittag. 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
4: König Harald von Norwegen ist tot. Der Monarch ist im Alter von 89 Jahren gestorben. Schon in den vergangenen Jahren hat er immer wieder mit gesundheitlichen Problemen zu kämpfen. Norwegen verliert mit ihm ein beliebtes und respektiertes Staatsoberhaupt. Ansgar Gersmann informiert.
5: 1937 geboren, verbringt Harald seine Kindheit während des Zweiten Weltkrieges im Exil. Für die Ausbildung kehrt er nach Norwegen zurück. Sein Herz gehört einerseits Sonja Haraldsen, gegen alle Widerstände heiratet er die bürgerliche Kaufmannstochter. Andererseits liebt er das Segeln, mehrmals nimmt er an den Olympischen Spielen teil. Doch wegen gesundheitlicher Probleme muss er zuletzt auf den Sport verzichten. Ans Abdanken dachte er nie. Seinem Eid fühlte er sich lebenslang verpflichtet. Nach den rechtsterroristischen Anschlägen in Norwegen 2011 spendet er Trost. Im Zuge der Flüchtlingskrise setzt er sich für Toleranz und Vielfalt im Land ein. Die Menschen in Norwegen schätzten seine Bodenständigkeit. Harald galt als ruhig, zurückhaltend, aber humorvoll. Mit seinem Tod ist nun sein Sohn Hakon neuer norwegischer König.
4: Im Wiener Museum für angewandte Kunst wurde gestern Nachmittag ein pompöses Collier aus einer Ausstellung gestohlen. Das Schmuckstück soll mehrere Millionen Euro wert sein. Die Täter sind nach wie vor auf der Flucht. Polizeisprecherin Anna Gut schildert, wie der Diebstahl genau abgelaufen ist.
6: Ja, der derzeitige Ermittlungsstand ist, dass die zwei bislang noch unbekannten Männer, nach denen nun intensiv gefahndet wird, gestern am frühen Nachmittag das Museum betreten haben, sich als Besucher ausgegeben haben, auch Tickets erworben haben, durch die Ausstellung gegangen sind und dann mit einem Hammer die Vitrine eingeschlagen haben, ein Collier, ein hochpreisiges, entwendet haben und damit zu Fuß geflüchtet sind.
4: Derzeit werden Zeugen befragt, die Fahndung laufe auch Hochtouren, heißt es. Das Fotofestival La Gazie in Baden ist für 3 weitere Jahre gesichert, das berichtet auch der Kurier. Die Fortsetzung wurde im Gemeinderat einstimmig beschlossen, zudem habe man die österreichische Nationalbibliothek als Partner gewinnen können. Im kommenden Jahr sollen 200 Jahre Fotografie im Zentrum stehen, wie Lydia Hörmann berichtet.
7: Das Festival soll von der Stadt jährlich mit 194.000 Euro gefördert werden. Darüber hinaus werde die Stadt etwa beim Aufbau Arbeitsstunden zur Verfügung stellen, so Bürgermeisterin Carmen Jeitler-Cincelli von der ÖVP. Aufgrund von Sparmaßnahmen falle die Förderung jedoch geringer aus als bisher. Zuletzt habe es auch Diskussionen über den Denkmalschutz gegeben, bestätigt die Bürgermeisterin. Der Großteil der Fotografien bleibe jedoch an den gewohnten Plätzen. Wo es Möglichkeiten für Veränderungen gäbe, werde man diese prüfen. Lois Lammerhuber, Direktor des Fotofestivals, zeigt sich jedenfalls erfreut über den einstimmigen Beschluss zur Weiterführung von La Gazie. Im kommenden Jubiläumsjahr wolle man dann 200 Jahre Fotografie ins Zentrum stellen.
4: Badewetter gibt's heute bei uns in Niederösterreich. Ösi Pucher mit den Wetteraussichten.
2: Ja, die Temperaturen, die ziehen nochmal ordentlich an. Bis zu 35 Grad gehen sich heute aus. 24 haben wir jetzt schon in St. Pölten und in Tulln, 23 in Langenlois, in Mistelbach und in Wiener Neustadt und 22 Grad jetzt schon in Wien. Und dazu bleibt's heute sehr sonnig. Allerdings schaut der Himmel teilweise ein bisschen diesig aus. Grund ist da der Sahara-Staub. Im Laufe des Tages wird's dann immer stürmisch. Vor allem so im Raum Amstetten, im Laufe der Nacht auf morgen dann auch weiter im Osten und da kommen dann auch kräftige Gewitter auf uns zu. Morgen ist es nicht mehr ganz so heiß, bei maximal 29 Grad. Zuerst auch bewölkt und dann geht sich auch morgen einiges an Sonnenschein aus. 9:04, Radio Niederösterreich mit dem schnellsten Verkehrsservice im Land. In der Westeinfahrt in Wien zwischen Obersankt Veit und der Braunschweiggasse melden uns Radio Niederösterreich-Hörer kurzen Stau vor einer Baustelle, sonst ist alles ruhig. Gute Fahrt.
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2: Es war keine leichte Wahl. Filmhits? Nancy Sinatra? Oder doch die roten Rettungsbrillen? dir über den Strand laufen. Baywatch-Song, Jimmy Jamison, I'm Always Here. Ja, aber sie haben entschieden.
10: Bitte mit Baywatch, weil es die geilste Serie aller Zeiten. Und meine Verlobte würde es sehr, sehr begrüßen. Wir sind begeisterte Radio-Dreh-Am-Hörer. Bitte Baywatch, bitte, bitte Baywatch.
2: Bitte, bitte, gerne. Machen wir natürlich. Vor allem, wenn es die Verlobte begrüßen würde, dann begrüßen wir das auch. Ihre Wahl. Hier ist er, der Baywatch-Hit. Jimmy Jamison, I'm Always Here. Schönen Vormittag.

0: vormittags. Ab in Richtung Wochenende. Ein Wochenende, wo die Bratwürsteln brutzeln, die Grillhändl sich drehen, David Pearson.
1: Und das gibt's meistens bei den vielen Feuerwehrfesten im Land. Zum Beispiel in Pettendorf im Bezirk Neuburg. Da geht's morgen um 16 Uhr los, um 21 Uhr dann Party mit DJ Agnes in der Kathalle. Am Sonntag Chill Out um 9.30 Uhr bei einem rhythmischen Festgottesdienst inklusive Fahrzeugsegnung. Dämmershoppen morgen um 18 Uhr mit der Big Band der Blasmusik Böhemkirchen auf der Dachterrasse vom Rathaus in Böhemkirchen. Hunnenfest am Wochenende im Mammutschloss Aspern an der Zeier mit Vorführungen, Handwerk und Mitmachstationen. Am Samstag und Sonntag jeweils von 10 bis 18 Uhr. Zwentrums Sommerfest, das gibt's morgen von 13 bis 20 Uhr in Zwentendorf im Bezirk Tulln im Ortszentrum. Es gibt Live-Musik, eine Kleidertauschparty, viele Aktionen lokaler Betriebe und Kulinarik. Weitere Veranstaltungshinweise finden Sie auf noi.orf.at unter den Tipps.
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gute Fahrt durch den Freitagvormittag, 9.30 Uhr, Radio Niederösterreich, da mit dem schnellsten Verkehrsservice. Wir schauen gleich wieder in die Westeinfahrt. Da staut es vor einer Baustelle, und zwar zwischen Obersankt Veit und der Braunschweiggasse. Sonst ist alles ruhig. Weiter geht's zum Wetter. Da wird es heute nochmal richtig heiß. Bis zu 35 Grad gehen sich aus. Viel Sonnenschein heute den ganzen Tag über, auch wenn der Himmel so ein bisschen diesig ausschaut. Das ist der Sahara-Staub. Und es ist jetzt schon ein bisschen windig. Der Wind legt im Laufe des Tages dann vor allem gegen Abend hin immer mehr zu, und in der Nacht kann es dann stellenweise auch kräftige Gewitter geben. Morgen ist es dann nicht mehr ganz so heiß. Schönen Freitagvormittag.

0: Ja, und vor gar nicht allzu langer Zeit wären wir da jetzt beim Kassettenrekorder gesessen und hätten das Lied mit aufgenommen, damit wir uns Helene Fischer immer wieder anhören können. Können wir eventuell bald wieder, denn genauso wie die Schallplatte erlebt jetzt auch die gute alte Kassette ein Revival. Warum? Tommy Vitera ist dem Ganzen auf den Grund gegangen.
1: Geräusche wie aus einer anderen Welt und fast in Vergessenheit geraten. Play, stop, rewind, fast forward. Die Musikkassette ist zurück. Noch dazu getragen von Superstars der Gegenwart. It's me. Massenidole wie Taylor Swift, Billie Eilish und Harry Styles verkaufen mittlerweile tatsächlich auch wieder Kassetten. Als Fanartikel hoch im Kurs, rasch vergriffen und als Gegenpol zum Streaming. I just wanna be a rocker. Bei so viel Gegenwart spulen wir das Kassettenrädchen der Zeit doch ein paar Jahrzehnte zurück. Als diese Herren 1963 auf ihrer Beatlemania dahinritten, präsentierte der niederländische Technologiekonzern Philips die ersten Kompaktkassetten und parallel dazu die ersten Kassettenrekorder, die die eigene Playlist wahrmachten.
2: Sie haben dann nur die Starttaste zu drücken und sofort ertönt Musik.
1: Schon 1965 lizenzierte Philips sein Format kostenlos an Japan. Der Siegeszug war nicht aufzuhalten. Seit 2024 fertigt die Schweizer Traditionsfirma Revox wieder Kompaktkassetten im großen Stil.
0: Ja, das heißt aber jetzt auch, Bleistifte bekommen auch wieder eine ganz neue Bedeutung. Sie wissen warum. Schönen Vormittag.

0: Fresh Out, Rage Bait, Peak. Wenn Sie jetzt Fragezeichen im Kopf haben und sich denken, was redet die denn da? Jugendsprache. Immer wieder spannend, welche neuen Wörter da wieder dazukommen. Und jetzt gerade wird abgestimmt, was heuer das Jugendwort wird. Crash Out, Rage Bait oder eben Peak. Das sind die Top 3 jetzt im Voting. So, aber was heißt das jetzt eigentlich? Was ist Crash Out?
1: Sowas wie Burnout vielleicht, durchdrehen.
2: Crash Out, fix und fertig.
3: Ein Crash ist immer ein Zusammenstoß oder sonst irgendwas, nicht? Oder massive Einwirkung auf irgendetwas. Und Crash Out könnte ja theoretisch auch aus sein mit dem Crash. Was heißt denn?
4: Halt, wenn man die ganze Zeit nicht mehr, wenn man einfach nicht mehr kann, wenn man die Nerven verliert, dann halt ausrastet.
0: Ja, mal voll Crash Out und dann hat man gleich einen Ragebait, Wut rauslassen, damit absichtlich provozieren, vor allem auf Social Media, weil das bringt dann ja Kommentare und Reichweite, ne? Alles klar, jetzt müssen wir noch Peak klären. Peak ist quasi der Gipfel, aber das positiv gemeint, also das Beste, das Größte, das Feinste, so wie die Musik. Peak, Erwin Bros.

0: 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Es ist 10 Uhr.
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2: Nach einer Neuvergabe der Bodenabfertigungslizenz am Flughafen Wien-Schwechat ist die Zukunft von rund 360 Mitarbeitern des bisherigen Dienstleisters AAS unklar. Airline Assistance Switzerland hat die Beschäftigten beim AMS-Frühwarnsystem angemeldet, Anna Wohlmuth berichtet.
3: AAS fertigt im Jahr ca. 19.000 Flüge in Schwechat ab, weil das Flughafenbodenabfertigungsgesetz eine maximale Lizenzdauer von 7 Jahren vorsieht, wurde diese neu ausgeschrieben. Ab 25. Oktober wird das Unternehmen Joint Sky Services GmbH mit Sitz in Eisenstadt die Lizenz übernehmen. Dort betont man, dass sämtliche Mitarbeiter übernommen werden sollen. Allerdings hänge das auch vom Kundenstock und dem damit verbundenen Bedarf an Mitarbeitern ab. Aktuell sei man in Verhandlungen, wird betont. Der bisherige Bodenabfertigungsdienstleister AAS bestätigt die Anzeige beim AMS-Frühwarnsystem, relativiert diese aber als Vorsichtsmaßnahme und betont, schnellstmöglich Klarheit für alle Beteiligten schaffen zu wollen.
2: Der Anbieterwechsel bringe Unsicherheit, heißt es seitens der Gewerkschaft GPA, die nun rasche und klare Antworten für die Beschäftigten fordert. König Harald von Norwegen ist tot. Der Monarch ist heute im Alter von 89 Jahren gestorben. Schon in den vergangenen Jahren hatte Harald immer wieder mit gesundheitlichen Problemen zu kämpfen. Nach seinem Tod ist jetzt sein Sohn Hakon neuer norwegischer König. Einen Monat nach dem Massenansturm von Zehntausenden Migranten aus Marokko haben in der spanischen Exklave Ceuta gestern hunderte Einheimische für deren Abschiebung protestiert. Es kam zu chaotischen Szenen und Zusammenstößen mit der Polizei und dem Roten Kreuz. Marta Georgiev.
4: Die Protestierenden stürmen einen Strand, wo die Migranten seit Wochen kampieren. Die Polizei hält die wütende Menge zurück. Auf einem nahegelegenen Damm im Wasser bringen sich die Migranten in Sicherheit. Sie sehen dabei zu, wie ihre Zelte ins Meer geworfen, Schirme, Decken und Rucksäcke in Brand gesteckt werden. Schiebt die Invasoren ab, rufen die Demonstranten, versuchen einen Wagen des Roten Kreuzes mit Wasser und Lebensmitteln an der Einfahrt Richtung Strand zu hindern. Die linke Regierung in Madrid will demnächst Aufnahmezentren für bis zu 2000 Menschen in Ceuta schaffen. Doch die gestrigen Ereignisse lassen ahnen, dass das die Lage noch weiter anheizen wird.
2: Anheizen wird auch folgendes Thema, und zwar US-Präsident Donald Trump hat den Ontario-See per Tigret in Amerika-See umbenannt. Es ist die nächste Provokation im Handelsstreit zwischen Kanada und den USA. Christoph Kohl.
5: Das Gewässer liege größtenteils in den USA, auch der tiefste Punkt, begründet das Weiße Haus die Umbenennung des Sees zwischen dem US-Bundesstaat New York und der kanadischen Provinz Ontario in Amerika-See.
6: Changing the name of Lake Ontario. Effective immediately to Lake America.
5: Auf kanadischer Seite reagiert man schon seit Tagen gereizt auf Donald Trumps Provokationen.
7: I have a lot of real estate on my ass, so he has a lot of room to kiss my ass.
5: Richtet der Premierminister Ontarios Doug Ford dem US-Präsidenten aus. Der denkt bereits über die nächste Namensänderung nach. Nach dem Golf von Amerika und dem Amerikasee fehle nun nur noch ein nach Amerika benannter Ozean. Zur Wahl stünden der Atlantik oder der Pazifik.
6: So maybe we'll have to change the name of the Atlantic and or the Pacific.
2: Man darf gespannt sein, was ihm noch alles einfällt. Heiß und sonnig, aber auch diesig ist es heute, Ursi Pucher mit den Radio Niederösterreich Wetteraussichten.
8: Es gibt ein paar hohe Schleierwolken und der Sahara-Staub, der lässt den Himmel noch zusätzlich ein bisschen diesiger wirken. Aber es wird heute nochmal richtig heiß. Bis zu 35 Grad gehen sich aus. Es sind jetzt schon 26 in St. Pölten und in Bruck an der Leiter, 24 Grad in Melk, Horn, Stockerau und Wien. Dazu haben wir teilweise stürmischen Westwind so im Raum, am Städten vor allem. Gegen Abend kann es dann auch ein paar Regenschauer und Gewitter geben. Damit kühlt es dann morgen ab. Da ist es nicht mehr ganz so heiß, wobei für Spätsommer noch immer sehr warm. Bis zu 29 Grad geht sich morgen aus. 4:04, Radio Niederösterreich mit dem schnellsten Verkehrsservice im Land. In Wien in der Westeinfahrt zwischen Obersankt Veit und der Braunschweiggasse. Da gibt es Stau und Sie brauchen 10 Minuten länger als sonst vor einer Baustelle. Eine gute Fahrt.
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8: Einkaufszettel, Tasche, Korb, Leergut. Ne? Schauen wir, dass wir nichts vergessen am Weg zum Einkaufen fürs Wochenende. Das Wichtigste ist sowieso mit, direkt aus dem Radio. Bisschen Entspannung, einen Parkplatz suchen, vielleicht länger dauert. Mit schöner Musik. Rod Stewart gehört eindeutig dazu. Kleingrößen Hits aller Zeiten. Gleich nach Shakin' Stevens. Einen schönen Freitagvormittag.

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Gute Fahrt durch diesen Freitag. 10.30 Uhr Radio Niederösterreich, da mit dem schnellsten Verkehrsservice. Gibt nur eine Meldung aus Wien von der Westeinfahrt zwischen Obersankt Veit und der Braunschweiggasse. Da gibt es kurzen Stau vor einer Baustelle, sonst ist aber alles ruhig. Beim Wetter wird es heute nochmal richtig heiß und sehr windig. Bis zu 35 Grad gehen sich aus. Dafür sorgt auch der föhnige Südwind. In Richtung Abend und Nacht können dann auch ein paar Regenschauer und Gewitter mit dabei sein. Und der Wind legt nochmal zu, der wird stellenweise stürmisch. Morgen dann nicht mehr ganz so heiß, bei maximal 29 Grad. Schönen Freitagvormittag mit Musik aus der Steiermark. 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
1: Einen wunderschönen Freitagvormittag, sag ich nach Grumbach in die Buckelige Welt zum Walter Bauer. Hallo, schönen Freitag.
2: Ja, begrüße Sie. Wunderbar.
1: Herr Bauer. Sie hätten gern eine Grillparty und zwar, Sie würden die gerne spenden. Wer wird denn die kriegen?
2: Ja, ich habe gedacht an das Pflegezentrum Scheiblingkirchen. Dort ist meine Schwester untergebracht und ich würde die Pfleger oder Pflegerinnen und natürlich auch Insassen mit dieser Grillparty, wenn ich es gewinnen würde, würde ich sie dorthin spenden.
1: Mhm, das ist eine schöne Sache. Herr Bauer, es will natürlich noch jemand diese Party haben. Und zwar der Herr Jeromel aus Zillingdorf. Sie hätten auch gerne eine Grillparty und zwar für einen Schwiegerpapa, weil Sie gesagt haben, Ihr Schwiegerpapa ist einfach der Allerbeste auf der Welt.
3: Ja, ganz genau, so ist es.
1: Wie heißt der Schwiegerpapa?
3: Das ist der Fritz Fieder.
1: Liebe Grüße an den Fritz und die gute Nachricht, Sie müssen für die Grillparty überhaupt nichts machen. Wir liefern alles, was Sie brauchen, Essen, Trinken, Sessel, Bänke. Für Sie und 10 Freunde, das haben uns der Eventausstatter Happy Promotion und Zwettler Bier zur Verfügung gestellt. Was ich jetzt von Ihnen bräuchte, ist Musikwissen. Ich spiele Ihnen gleich 10 Radio Niederösterreich Hits kurz vor und bräuchte dann den Interpreten oder die Interpretin. Also Achtung, es geht nicht um den Songtitel, sondern um den Künstler, die Künstlerin, die das gesungen haben. So, wer traut sich da jetzt mehr zu? Herr Bauer, wie viele Interpretinnen oder Interpreten glauben Sie, dass Sie erkennen können?
2: Ja, das ist wirklich schwer zu beantworten, aber ich würde mal sagen, sechs wird man schon schaffen.
1: Okay. Herr Jeromel, was glauben Sie? Sagen Sie mehr oder sagen Sie, der Herr Bauer soll es mal beweisen?
3: Na, dann muss ich drüber gehen.
1: Mhm.
3: Und hoffe, dass es passt.
1: Was sagen Sie?
3: Also 7.
1: 7, gut. Mhm. Passt das für Sie beide jetzt, Herr Bauer, Herr Jeromel?
3: Ja.
1: Gut.
2: Ja, probieren wir es.
1: Gut, wunderbar.
3: Genau.
1: Das heißt, Herr Jeromel, Sie müssen das Ganze beweisen. Ich spiele Ihnen jetzt diese 10 Lieder kurz vor. Dann sagen Sie mir bitte 7 Interpreten. Einmal dürfen Sie falsch liegen. Geht schon los.

0: Sodala, that's one, Herr Jeromel. Jetzt hätte ich gerne 7 Interpretinnen oder Interpreten von Ihnen. Geht schon los.
1: Okay, der Jürgen Dreh.
0: Das ist richtig. Bitte?
1: Village People.
0: Ja, das ist richtig. Sind schon 2.
1: Reinhard Fendrich.
0: Richtig, Nummer 3.
1: Lou Bega hätte ich noch.
0: Richtig, Nummer 4.
1: Der Ostbahn Kurti.
0: Nummer 5. 2 brauchen wir noch.
1: Die Beatrice Egel.
0: Richtig, Nummer 6.
1: Und der Josh.
0: Das ist richtig. Sie sind da durchmarschiert wie gar nichts. Herzliche Gratulation.
1: Dankeschön.
0: Herr Jeromel, also Ihr Papa, Ihr Schwiegerpapa, der Fritz, darf sich auch freuen. Es gibt eine Grillparty bei euch.
1: Ja, na, da wird er sich sehr freuen, ja. Und ich mich auch.
0: Das ist schön, so soll es sein. Vielen lieben Dank fürs Mitspielen. Viel Spaß bei der Grillerei. Vielen Dank, Herr Bauer, fürs Mitspielen und die Hits. Für die Hits, die gibt's sowieso für uns alle. Share, die größten Hits aller Zeiten auf Radio Niederösterreich.

besser als jede Massage, besser als jedes Wellness-Hotel. Entspannung pur, wenn Harry Belafonte singt. Tut er hier bei uns auf Radio Niederösterreich. 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
4: Im Himalaya-Gebirge in Nepal bleibt die Lage nach der Sturzflut mit fast 500 Toten weiter angespannt. Die Sorge ist groß, dass es zu einer weiteren Flutwelle kommen könnte. Auf chinesischer Seite ist ein hochgelegener Stausee über die Ufer getreten, Martha Georgiev.
5: Das Zittern im Himalaya-Gebiet geht weiter. Ein See aus geschmolzenem Gletschereis, der sich nach der ersten Sturzflut über dem Katastrophengebiet gebildet hat, ist übergelaufen. Doch die Einsatzkräfte haben es offenbar jetzt geschafft, die Lage zu entschärfen. Ein Abflusskanal, der gegraben wurde, um den Druck auf den Damm zu mildern, führt dazu, dass der Wasserpegel wieder sinkt, teilen die chinesischen Behörden vor kurzem mit. Auch die Rettungseinsätze in den zerstörten Tälern und die Suche nach Vermissten wird wieder aufgenommen. Nach über 1400 Personen wird weiter gesucht. Fast 900 Menschen konnten nach Angaben der nepalesischen Behörden in den letzten Tagen gerettet werden.
4: In Salzburg steht heute eine Mutter aus dem Pinzgau vor Gericht. Sie soll ihre kleine Tochter jahrelang Gewalt angetan haben. Übergriffe habe es mehrmals wöchentlich gegeben, heißt es in der Anklageschrift. Jörg Eisenberger berichtet.
6: Fast 4 Jahre lang habe die Mutter ihrer Tochter Gewalt angetan, ab deren 11. Lebensjahr, heißt es. Jede Woche habe es zum Beispiel Schläge mit der Hand und Kochlöffeln gegeben, Reißen an den Haaren, bohrende Fingernägel in die Haut. Mehrmals pro Woche habe die 36 Jahre Angeklagte dem Kind auch gesagt, es zu töten, es bald wieder zu schlagen und dass das Gesetz es nicht werde schützen können. Auch sei das Mädchen gezwungen worden, die Mutter im Haushalt zu bedienen. Wie dieser Fall bekannt geworden ist, ist nicht bekannt, aber sehr wohl, dass der Mutter bis zu 15 Jahre Gefängnis wegen fortgesetzter Gewaltausübung drohen. Dass dieser Pinzgauer Fall wohl kein Einzelfall ist, zeigt die Statistik Austria. Denn fast jedes 5. Mädchen erlebt vor seinem 15. Lebensjahr körperliche Gewalt in der Familie. Ob in diesem Fall das Kind noch bei der Mutter im Familienverband, in Obhut der Behörden oder gar bei einer Pflegefamilie ist, ist ebenfalls nicht bekannt.
4: Die Einigung auf Dürrehilfen und Klimagesetz hat vergangene Woche für Schlagzeilen gesorgt. Weniger beachtet worden ist jener Teil der Einigung, der den Bodenschutz betrifft. Die Koalition bekennt sich ja im Regierungsabkommen zum lange diskutierten Ziel von 2,5 Hektar Bodenverbrauch pro Tag. Die Neos sehen jetzt die Chance für eine Neuverteilung der Verantwortung. Felix Nowak.
7: Vom Bodenverbrauchsziel ist Österreich noch weit entfernt. Momentan liegt man bei einem Vielfachen der 2,5 Hektar täglich. Jetzt hat sich die Regierung zumindest darauf geeinigt, eine Arbeitsgruppe einzusetzen, die bis Jahresende einen konkreten Zielpfad vorlegen soll. Zu dieser Frist bekennen sich auf Anfrage alle 3 Regierungsparteien. Allerdings sind bei diesem Thema vor allem Gemeinden und auch Länder zuständig. Michael Bernhard von den NEOS fordert eine Reform.
8: Der Bund braucht eine Rahmenkompetenz, um mit dem Zielpfad auch Mindeststandards festzulegen und finanzielle Rahmenbedingungen. Flächenwidmung auf Landesebene, nicht mehr auf Gemeindeebene.
7: Gegen ein fixes Hektarziel und einen Zielpfad spricht sich der Gemeindebund aus. Zum Bodenschutz bekennt man sich aber auch dort.
4: Heute ist es sommerlich heiß, bevor es am Abend dann gewittrig wird. Susi Bucher mit den Wetteraussichten.
9: Jetzt ist es noch sehr sonnig. Am heißesten momentan in Ternitz. Da haben wir schon 29 Grad, 27 in St. Pölten, in Wieselburg und in Wiener Neustadt, 26 Grad in Gänserndorf und in Wien und 23 in Zwettl. Bis zu 35 Grad gehen sich heute noch aus. Dafür sorgt auch der föhnige Westwind. Der frischt teilweise auch ordentlich auf. Gegen Abend und in der Nacht, da kann es dann auch mal ein bisschen krachen. Da sind heftige Gewitter möglich. Auch kräftige Schauer sind da mit dabei. Morgen wird es dann nicht mehr ganz so heiß, bei bis zu 29 Grad. Zuerst ist es morgen noch bewölkt, aber auch dann wird es auch morgen wieder ein sehr sonniger Tag werden. 4 Minuten nach 11. 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Wien A22 Donauuferautobahn in Richtung Tangente. Im Kaisermühlentunnel steht ein defekter Kleintransporter. Auf dem rechten Fahrstreifen fahren Sie da bitte besonders vorsichtig. Der Asfinag Streckendienst ist bereits auf der Zufahrt. Eine gute Fahrt.
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9: Er ist in Siebenbürgen geboren, seit 10 Jahren in Niederösterreich als Fotograf und Dokumentarfilmer tätig und jetzt auch Buchautor. Und ich freue mich sehr, dass er heute da ist. Herzlich willkommen, Attila Molnar.
11: Ja, danke für die Einladung.
9: Deutsch ist ja nicht Ihre Muttersprache. Sie sind vor 10 Jahren nach Österreich gekommen.
11: Genau, genau.
9: Deutsch, glaube ich, in der Schule schon gelernt und es hat Ihnen überhaupt nicht taugt.
11: Nein, überhaupt nicht, nein.
9: Aber mittlerweile geht schon.
11: Ja, ich glaube schon, ja. Aber ich rede nicht so, wie ich möchte natürlich. Aber ich bemühe mich immer wieder, jeden Tag, ja.
9: Und Sie haben immerhin auch ein Buch geschrieben, das auch auf Deutsch erschienen ist. GBS, der Weg der Möglichkeiten. GBS, 3 Buchstaben, die Ihr Leben an einem Tag im Jänner, ich glaube es war der 12. damals,
11: ja, genau.
9: Von einer Minute auf die andere komplett verändert haben.
11: Genau.
9: Für alle, die jetzt Fragezeichen im Kopf haben, was bedeutet GBS?
11: GBS, das ist so eine Krankheit, Guillain-Barré-Syndrom, was eigentlich ganz gut, ich bin nicht Arzt, aber mein Immunsystem hat eigentlich mein Nervensystem attackiert, so muss das. Und von die Beine rauf mit einem Taubheitgefühl einfach, ich habe verloren alles, mein Gehirn eigentlich hat sich verloren, die Signale zu schicken.
9: Mhm, zu steuern.
11: Ja, genau. Ja,
9: mhm. Genau. Der Weg zurück, wie er sich zurück ins Leben gekämpft hat, Attila Molnar, darüber sprechen wir in dieser Stunde.
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0: So klingt der Freitagvormittag mit Radio Niederösterreich. Es war der 12. Jänner vor 6 Jahren. Sie bezeichnen ihn heute als Ihren zweiten Geburtstag. Das war der Tag, an dem sich alles verändert hat. Wie war das damals?
1: Dem Tag, eigentlich vor 2, 3 Tagen hat schon begonnen mit einem starken Taubheitgefühl in meine Beine und meine Armen. Ja, und dann so schnell hat weiter oben gerutscht eigentlich oder ja, dass binnen 2, 3 Tagen dann war ich in Intensivstation, weil wir haben das einfach nicht realisiert, wie schwer ist das.
0: Ja. Ich wollte gerade sagen, ich habe in Ihr Buch natürlich ein bisschen reingelesen und habe da auch gelesen, dass Sie ja zuerst auch noch Fußball spielen gegangen sind. Weil man denkt sich ja jetzt nicht allzu viel, ne? Wenn es ein bisschen kribbelt oder man mal ein Taubheitsgefühl das hat.
1: Genau. Ich habe gedacht, ja, das mit viel Stress, mit vielleicht, ich habe meine Hintergrund verschlafen oder irgendwas, das geht ganz sofort weg. Ich habe mir gedacht und nachher natürlich, wenn ich könnte das Fußballmatch nicht weiterspielen, nachher zu Hause, wir haben dann gesucht, welche ist die beste Krankheit eigentlich, welche wäre die beste Krankheit, ja. Aber das GBS war nicht dabei eigentlich.
0: Als Sie dann auf der Intensivstation gelegen sind, wie schnell kam da die Diagnose?
1: Ich habe nur nachher, ich habe erfahren, wie schnell, ich glaube, binnen 3 Tagen oder 3, 4 Tagen war schon die Diagnose. Aber die Pfleger, die alle... für mich war wirklich sehr, sehr besonders eigentlich, wie diese Leute ohne Erwartung, ohne dass die könnten nicht wissen, ob ich mich bedanken kann irgendwann. Die hat wirklich alles gemacht, wirklich. Und ich bin bis heute wirklich dankbar für diese Leute, was da auf Intensivstation natürlich, dann nachher die erste Ergo-Physio, wer hat alles mitgemacht in meiner Genesung.
0: Welche Rolle da auch Musik gespielt hat, darüber plaudern wir gleich noch.

0: Tilo Molnar heute zu Gast nach 11. Das Guillain-Barré-Syndrom, eine seltene neurologische Erkrankung, hat mitten im Leben mal auf den Pauseknopf gedrückt. Und Sie haben schon gesagt, dann waren Sie sehr schnell auf der Intensivstation. Können Sie sich erinnern an den ersten Moment, wo Sie dann quasi wieder wach waren und wieder da waren? Was da so die ersten Gedanken waren?
1: Ja, ich war immer wach.
0: Sie haben alles mitbekommen, die ganze Zeit?
1: Ich habe alles mitbekommen, ja. Meine ersten Gefühle waren natürlich, dass die Hilflosigkeit, das Angst, das Unsicherheit, die Aufgeliefertsein, das war für mich schon sehr, sehr schlimm, muss ich sagen.
0: Vor allem, weil es auch ungewohnt ist, oder? Also ich meine, man ist als erwachsener Mensch, steht voll im Leben und plötzlich kann man nichts mehr alleine machen.
1: Genau. Ich war immer aktiv, ja. Aber immer, wirklich, von bis. Ich wollte immer, sagen wir so, alles machen, obwohl durch diese Krankheit, ich habe darauf gekommen, eigentlich, ich habe fast gar nichts gemacht. Ja. Weil etwas zu machen heißt nicht, dass hundertprozentig wir machen, sondern eher so langsam und Step by Step alles und auch ein bisschen Ruhe und so weitermachen.
0: Mhm. Wenn man in Ihrem Buch schaut, Sie haben die Kapitel auch nach Musik genannt. Also da ist der Intensivblues, der Panik-Tango, das Präludium der Stille. Warum? So nach Musik benannt, die Kapitel.
1: Ja, das muss man wissen, das Buch, ich habe 5 Jahre lang geschrieben. Und Musik in meinem Leben war seit von meiner Kindheit. Ich habe Gitarre gespielt, ich habe Klavier und. Für mich Musik hat mich einfach in meinem ganzen Leben begleitet. Ich weiß nicht, ich habe gebeten, der Pfleger, dass er bitte auf mein Handy ein Musik, und das war die 2 Cellos, ganz viel eigentlich, und irgendwie hat das Musik hat mich manchmal beruhigt. Manchmal, nicht immer, aber manchmal. Ja, und ich habe das Buch ganz oft übergeschrieben, nochmal und nochmal. Und dann am Ende, das war die Idee, dass warum wäre nicht gut, einfach musikalisch alles zu schreiben, weil natürlich, ich bin nicht Musiker, sondern ich mag Musik, ich spiele auch, aber und so, da kann ich mich ein bisschen als Musiker natürlich mich ausdrücken, mitschreiben. Ja.
0: Und Musik war schon auch etwas oder ist auch etwas, was Ihnen da Kraft gegeben hat und Kraft gibt, oder?
1: Ich glaube schon, das hat mir schon Kraft gegeben. Ja, ja. Ich war manchmal sehr, sehr, sehr traurig, und das war auch schuld, das Musik, weil ich mag einfach so eher traurige Musik mit Cello, mit Klavier, mit Geige oder so eher so Albinoni zum Beispiel. Ja. Und das nimmt schon manchmal ganz, ganz runter. Aber von unten, dann kann ich mich einfach rausdrücken, wenn ich richtig gesagt habe.
0: Und warum rausdrücken und nie aufgeben, ganz wichtig ist für ihn. Und wann der Moment da war, wo er gewusst hat, es geht wieder zurück ins Leben, darüber sprechen wir gleich.

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4: Eine gute Fahrt durch den Freitagvormittag, 11.30 Uhr, Radio Niederösterreich mit dem schnellsten Verkehrsservice im Land und einer Grenzwartezeit vor dem Grenzübergang Drasenhofen. Da dauert es momentan 20 Minuten länger bei der Ausreise aus Österreich, sonst ist alles ruhig. Schauen wir weiter zum Wetter, da wird es heute nochmal richtig heiß. Bis zu 35 Grad gehen sich aus. Dazu viel Sonnenschein, wobei der Himmel ist ein bisschen diesig, das ist der Sahara-Staub und es ist recht windig. Und der Wind, der legt auch im Laufe des Tages noch zu an Geschwindigkeit. Am Abend und in der Nacht kann es dann vereinzelt auch ein paar kräftige Regenschauer und auch ein paar Gewitter geben. Ein bisschen was zum Essen hat uns unser Gast Attila Mollner natürlich auch mitgenommen. Das faschierte à la Mama. Ja, alle Angaben, die wir da für Sie zur Verfügung gestellt haben auf noe.orf.at, sind ein bisschen so nach Gefühl. Wie es die Mamas halt so machen. Wir plaudern gleich weiter mit unserem heutigen Gast Attila Mollner. Schönen Vormittag.

0: passieren im Leben Dinge, auf die haben wir keinen Einfluss und die hauen auch alles über den Haufen. Aber das Gute ist, man kann sich auch wieder herauskämpfen. Genau das hat Attila Molnar getan. Eine Krankheit, GBS, hat einmal ihn wirklich zum Liegen gebracht, im wahrsten Sinne des Wortes. Und sie haben sich wieder komplett zurückgekämpft ins Leben. Was hat dir in dieser Zeit Mut gemacht? Ich kann mir vorstellen, da gibt es doch auch Phasen, wo man verzweifelt, wo einem die Geduld fehlt. Was ist es, was einen immer wieder antreibt?
1: Puh, das ist eine ganz, ganz schwere Frage. Mut, so in dem Sinne, Mut hat mir, ich weiß nicht, was, manchmal vielleicht das Musik oder Mut. Ich würde nicht sagen Mut, sondern eher so ein Willen, dass ich leben will. Mhm. So ein ja, dass ich möchte nicht aufgeben. Ja. Mhm. Natürlich nach einer Zeit, weil das war natürlich ein Zeit, wo ich wollte aufgeben, ich kann nicht mehr. Das war's und ich habe mich schon verabschiedet von jeder. Und aber nachher dann, ich weiß nicht warum, die hat mir eine Stimme, jetzt ich weiß nicht, ob ich halluziniert habe oder nicht, das ich aber auch im Buch geschrieben, das hat, und dann haben wir angefangen, das war eh meine Stimme, und wir haben angefangen zum Streiten. Mhm. Und dann natürlich war ich auch und dort, ich habe gesagt, okay, das schaffst und du musst dein Leben einfach neu anfangen. Das heißt, und ich habe angefangen, meine Gedanken zum Verändern.
0: Also mal die Gedanken ins Positive zu bringen und zu sagen, ich schaffe das,
1: würde nicht,
0: ich will zurück.
1: Ja, ich würde nicht positiv. Ja, so eher. Das natürlich war Tage und Nächte, wo ich war wirklich ganz tief. Dann plötzlich kommt ein Pfleger rein und einfach der hat irgendwas gemacht und dann hat mich berührt und dann das war für mich so ein gutes Gefühl, dann ich habe wieder eine Motivation gekriegt, dass ja das sind noch Menschen in das Leben und ich möchte das nicht ändern und ich habe so eine Hoffnung gekriegt eigentlich wie das und ich wollte einfach nicht aufgeben.
0: Ja. Mhm. Fotograf, Dokumentarfilmer und Buchautor Attila Molnar heute zu Gast nach 11.

0: Dokumentarfilmer, Fotograf und Buchautor Attila Molnar heute zu Gast. Ein erfolgreiches Leben, in das er sich nach der Erkrankung mit GBS wieder zurückgekämpft hat. Erfahrungen, die Sie heute auch an andere weitergeben in Ihrem Buch. Auch unser ehemaliger Radio Niederösterreich-Moderator Claudio Sunk war betroffen. Auch mit ihm haben Sie gesprochen. Ich glaube, damit jemandem zu sprechen, wenn man von so einer Krankheit betroffen ist, der den Weg schon kennt, das hilft enorm, oder? Ist das etwas, was Sie jetzt auch weitergeben oder etwas, was Sie sich auch gewünscht hätten?
1: Für mich persönlich hätte das viel geholfen, wenn jemand kommt und sagt, hallo, ich bin da, ich war vor ein Jahr genau dort wie du. Und dann, ja, ich glaube, das würde schon mir ganz, ganz viel Kraft gegeben. Ja, ich denke, dass für Claudio auch hat schon geholfen, mindestens, ich hoffe, ja. Aber ich bin schon immer wieder kontaktiert, nicht nur von Österreich, sondern von Ungarn, von Rumänien, nach den ein paar Zeitungsartikel erschienen sind, dann war ich natürlich angerufen und da sind schon viele Fragen, wie das alles funktioniert und wie hast du dich geheilt und. Und ich bin schon, ich muss sagen, schon mit vielen Leuten in Kontakt.

0: Austausch, das hilft nicht nur für mich, sondern natürlich, oder nicht für die Personen, mit ich besuche oder ich treffe dann, sondern für mich auch natürlich.
1: Mhm. Du stehst mittlerweile wieder voll im Leben, du bist ja auch Fotograf. Hat sich aber deine Sicht auf das Leben durch diese Krankheit verändert?
0: Definitiv. Zum Beispiel für mich, die großen Sachen sind die kleinsten. Mhm. Zum Beispiel, wenn ich mich aufstehe, bis heute, wenn ich mich aufstehe, ich atme eine. Und ich bin so dankbar, dass ich nichts sagen kann, dann ist wieder ein neuer Tag und ich kann atmen. Wenn ich aufstehe, bin ich nochmal dankbar, ja, dass ich gehen kann. Ein bisschen manchmal in der Früh schon, ja, vielleicht Theater auch, aber ich weiß nicht. Und dann, wenn ich trinke ein Glas Wasser, jetzt auch, zum Beispiel, ich habe vorher ein Glas Wasser getrunken, in meinen Gedanken war sofort, ich kann trinken. Das ist unfassbar, ja. Und durch diese kleine Dankbarkeit dann kommen auch die große Sachen, was heißt, was auch immer heißt. Ja. Mhm.
1: Herzlichen Dank, Attila Molnar, für den Einblick in deine Geschichte.
0: Dankeschön. Ich danke für die Einladung.

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3: Es ist 12 Uhr. Sie hören die Glocken der Kirche zum Heiligen Georg in Hohenweiler in Vorarlberg.

0: Hohenweiler ist die nördlichste Gemeinde Vorarlbergs und liegt direkt an der Grenze zu Deutschland. Sie wird im ältesten Dokument, das sich auf das österreichische Staatsgebiet bezieht, erwähnt. Der Ort wird als Hohenwielerie bezeichnet. Die Kirche in Hohenweiler ist dem heiligen Georg geweiht und stammt ursprünglich aus dem 15. Jahrhundert. Daran erinnern die wieder sichtbar gemachten gotischen Fresken im Chorraum. Während die Einwohner von Hohenweiler ihre Herrschaft immer wieder wechselten, blieb die kirchliche Zuständigkeit zu Schwaben über lange Zeit bestehen. Erst durch die politischen Umwälzungen in der Folge der Französischen Revolution wechselte diese Zuständigkeit nach Bregenz.
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2: Die Deradikalisierungsstelle DERAD steht unter Islamismusverdacht. Das Land Niederösterreich setzt weitere Schritte zur Gewaltvorbeugung. Das Wetter ist sehr heiß und sehr windig. Im Journalstudio begrüßt sie Petra Ottitsch. Die Bundesregierung beendet die Zusammenarbeit mit der Deradikalisierungsstelle DERAD. Das erfuhr die APA aus dem Innenministerium. Barbara Ganzfuß, welche Vorwürfe werden denn gegen DERAD erhoben?
3: Kurz gesagt damit, dass wichtige Mitglieder von DERAD der Muslimbruderschaft so nahe stehen. Und für den Staatsschutz sei das ein zu großes Problem. Für DERAD bedeutet das, dass der Verein die Aufträge des Justizministeriums verliert. Das ist ein großer Auftraggeber. Auch die Stadt Wien beendet die Zusammenarbeit und auch das Bildungsministerium. DERAD bietet ja auch Workshops in Schulen an.
2: DERAD war ja unter anderem auch in Gefängnissen aktiv, um die Deradikalisierung islamistischer Täter zu gewährleisten. Wer wird denn diese Personen künftig betreuen?
3: Wer in Österreich in einem Terrorprozess verurteilt wird, der wird mit ziemlicher Sicherheit von DERAD betreut. Der Verein ist seit 10 Jahren ein wichtiger Player in der Deradikalisierungsarbeit. 13 Mitarbeiter hat der Verein nach eigenen Angaben derzeit und 200 Klienten, vor allem eben in den Gefängnissen. Vom Justizministerium hat DERAD bisher 1 Million Euro auf 5 Jahre bekommen. Das Ministerium versichert heute, es werde hier zu keiner Versorgungslücke kommen. Ab sofort sollen sich die Fachteams in den Justizanstalten um diese Klienten kümmern.
2: Das Land Niederösterreich hat die Informationsplattform stoppgewalt.at an aktuelle Bedürfnisse angepasst. Zu den wichtigsten Neuerungen zählt die Erweiterung des Aktionspakets Zivilcourage. Dieses enthält jetzt auch Informationen zu sexueller und sexualisierter Gewalt gegen Kinder und Jugendliche sowie zum Thema Gewalt gegen ältere Frauen. Gerhard Eisinger berichtet.
4: Studien zeigen, dass Frauen über 60 besonders häufig von Gewalt betroffen sind, Unterstützungseinrichtungen aber seltener in Anspruch nehmen. Deshalb wurde auf der Homepage ein eigener Informationsbereich für diese Zielgruppe geschaffen. Ebenfalls neu sind Informationen zum Schutz von Kindern und Jugendlichen vor sexueller und sexualisierter Gewalt. Kinder und Jugendliche sind sowohl im analogen als auch im digitalen Raum unterschiedlichen Formen von Gewalt ausgesetzt und benötigen verlässliche Informationen sowie vertrauenswürdige Ansprechpersonen, so Landesrätin Christiane Teschl-Hofmeister von der ÖVP. Mit der Weiterentwicklung von Stopp Gewalt setzt das Land Niederösterreich einen weiteren Schritt, um Gewaltprävention zu stärken, Betroffene zu unterstützen und die Bevölkerung für unterschiedliche Formen von Gewalt zu sensibilisieren, so Teschl-Hofmeister.
2: Der Rechtsstreit zwischen dem früheren Rektor der Pädagogischen Hochschule Niederösterreich in Baden, Erwin Rauscher, und dem Bildungsministerium ist beendet. Rauscher ist im vergangenen Herbst vorzeitig abberufen worden und hatte dagegen geklagt. Jetzt ist ein Vergleich zwischen beiden Seiten rechtswirksam, Thomas Koppensteiner.
5: Statt der vorzeitigen Abberufung wird das Dienstverhältnis zwischen Erwin Rauscher und der Republik Österreich mit Ende September einvernehmlich aufgelöst. Darauf haben sich beide Seiten in einem Vergleich verständigt. Rauschers Anwalt sagt gegenüber dem Kurier, damit seien die falschen Vorwürfe zurückgenommen worden. Das Ministerium sieht das anders. Der Vorwurf einer Dienstpflichtverletzung bleibe bestehen. Mit dem Vergleich wolle man lediglich eine langwierige rechtliche Auseinandersetzung vermeiden. Rauscher war fast 20 Jahre lang Rektor der Pädagogischen Hochschule Niederösterreich. Im vergangenen Herbst wurde er vorzeitig abberufen. Grund waren sogenannte Dummy-Lehrveranstaltungen, die unter seiner Verantwortung angelegt worden sind. Sein soll. sollen. Damit sollen Mitarbeiter für andere Tätigkeiten bezahlt worden sein. Strafrechtliche Ermittlungen gegen Rauscher sind Ende vergangenen Jahres eingestellt worden.
2: Der norwegische König Harald V. ist im Alter von 89 Jahren gestorben. Das teilte das Königshaus mit. Seine letzten Jahre waren von Krankheit geprägt. Harald saß seit 1991 auf dem Thron. Die Trauer um den äußerst beliebten Monarchen ist groß. Einen ausführlichen Nachruf auf den norwegischen König hören Sie gleich im Anschluss im Radio Niederösterreich Mittagsmagazin. Heute mit Veronika Keitzer. Nach dem Diebstahl eines Diamantkolliers aus dem Museum für angewandte Kunst in der Wiener Innenstadt läuft die Fahndung nach den bisher unbekannten Tätern. Die Wiener Polizei hat Fahndungsbilder von den zwei Männern veröffentlicht. Am Vormittag hat die Polizei ihre Arbeit sowohl im Museum als auch außerhalb des MAG fortgesetzt. Thomas Kickinger.
6: Im MAG wurden Spuren sowie Bilder aus den Überwachungskameras gesichert. Dazu werden auch Aufnahmen von Kameras aus der Umgebung, etwa von U-Bahn-Stationen, ausgewertet. Der Tathergang scheint nach den bisherigen Befragungen klar, so Polizeisprecherin Anna Gut.
7: Sie haben sich Tickets gekauft und sie sind durch die Ausstellung gegangen und haben dann mit einem Hammer eine Glasvitrine eingeschlagen, daraus ein Schmuckstück entnommen und sind dann mit der Beute geflüchtet.
6: Offenbar hatten die Männer schon genau gewusst, welches Schmuckstück gestohlen werden sollte. Ein mit hunderten Diamanten besetztes Collier, das bei einer Auktion in New York vor 10 Jahren einen Wert von 3,7 Millionen Euro erzielt hat. Die Ausstellung ist bereits wieder geöffnet. Laut Angaben des Museums wurden die Bedingungen für die Wiedereröffnung mit der Polizei geprüft. Zum Diebstahl selbst gibt es vom MAG keine Auskünfte.
2: In der zweiten Fußballliga will St. Pölten heute endlich den lang ersehnten Befreiungsschlag schaffen. Nach 4 Niederlagen in den ersten 4 Spielen soll gegen Austria Salzburg die Wende gelingen. Sonst könnte es auch für den Trainer ungemütlich werden, Matthias Essmeister.
8: Vor der Saison gehörte St. Pölten zu den klaren Favoriten auf den Aufstieg. Doch nach 4 Spielen steht der SKN immer noch ohne Punkte und ohne Tore da. Eine Ablöse von Trainer Cemze Kalioglu steht noch nicht zur Debatte. Damit das so bleibt, muss St. Pölten heute aber endlich anschreiben. Zu Hause gegen den Tabellenzweiten Austria Salzburg. Anpfiff ist um 18.30 Uhr. Zeitgleich will Amstetten weiter ungeschlagen bleiben. Die Mostviertler sind auf der Hohen Warte bei der Vienna zu Gast. Ähnlich wie St. Pölten hat auch die Admira keinen gelungenen Saisonstart erwischt. Nach 3 Niederlagen in 4 Spielen soll bei Hertha Wels wieder ein Erfolgserlebnis her. ORF Sport Plus überträgt das Match ab 20.30 Uhr live.
2: Am Nachmittag bleibt es überwiegend sonnig. Veronika Keitzer hat jetzt die Radio Niederösterreich Wetteraussichten für Sie.
3: Überwiegend sonnig und mit bis zu 35 Grad auch heiß. Häufig weht dazu lebhafter, teils föhniger Wind. Am Abend ist es meist noch trocken. In der ersten Nachthälfte dreht der Wind aber auf West und damit wird es stürmisch. Vor allem im Wald- und Mostviertel können dann teils kräftige Regenschauer und Gewitter niedergehen. Morgen ist es nicht mehr ganz so heiß, zuerst noch bewölkt. Bald zeigt sich aber auch wieder Sonne zwischen den Wolken. Am Vormittag ist es oft noch windig. Am Nachmittag steigen die Temperaturen dann auf 23 bis 29 Grad, im östlichen Flachland vereinzelt auch auf 30 Grad. Derzeit ist es im ganzen Land heiter. 25 Grad hat es in Zwettl, 27 Grad in Amstetten und Poisdorf, 28 Grad in Wiener Neustadt und 29 Grad in St. Pölten. Und auch in den anderen Bundesländern überwiegt der Sonnenschein. In Klagenfurt bei 24 Grad, Graz 27, 28 Grad hat es in Wien, Linz und Eisenstadt und 30 in Innsbruck und Salzburg. Nur in Bregenz ist es aktuell bedeckt bei 24 Grad. 12.09 Uhr, Radio Niederösterreich hat den schnellsten Verkehrsservice im Land. Niederösterreich, da sind uns keine Störungen gemeldet worden, aber eine Grenzwartezeit vor dem Grenzübergang Drasenhofen haben Sie über 40 Minuten Wartezeit bei der Ausreise. Und eine Baustelle beschäftigt uns auf der A21 der Wiener Austringautobahn Richtung St. Pölten. Die Abfahrt Heiligenkreuz ist wegen Bauarbeiten gesperrt. Am besten fahren Sie schon bei Hinterbrühl ab. Und Wien, A22 Donauuferautobahn Richtung Stockerau, kurz nach dem Knoten Kaisermühlen. Die Unfallstelle ist geräumt. Noch gibt es Stau zurück bis auf die Tangente und der löst sich nur langsam auf. Wir wünschen eine gute Fahrt.
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9: Eine schöne Mittagsstunde. Starten wir gleich hinein in diese Stunde Richtung Freitagnachmittag. Neben viel Musik wollen wir wissen, warum Österreich, Stichwort Hitze, so großen Nachholbedarf hat bei thermischer Sanierung. Wir schauen uns an, welche Jobs am meisten gefährdet sind durch künstliche Intelligenz zu fallen und haben ein Porträt von Norwegens König Harald vorbereitet, der heute verstorben ist. Zu Beginn aber drei Hits am Stück, Gianna Nannini, Simply Red und zu Beginn eine Austrogröße, die heuer 80 Jahre alt geworden wäre, Georg Danzer mit seinen weißen Pferden.

0: Simply Red war das um 12.22 Uhr. Von den Legenden aus Großbritannien schauen wir jetzt ans andere Ende des Globus, nach Nepal. Nach der verheerenden Sturzflut im Himalaya-Hochgebirge sind inzwischen 472 Todesopfer bestätigt. Hilfsteams suchen in den Schlammmassen weiterhin nach mehr als 1.400 Vermissten. Christina Tönicke-Frenkenberger hat mit der steirischen Ärztin Gerda Pohl gesprochen, die seit 13 Jahren ehrenamtlich in Nepal arbeitet, und sie gefragt, wie es aktuell dort aussieht.
1: Also ich bin in Kathmandu, das Zentrum, wo Verletzte evakuiert werden, die Toten, die geborgen werden. Viele werden hierher evakuiert. Und ich bin gestern an dem größten Regierungskrankenhaus Nepals vorbeigefahren. Und dort haben Hunderte von Leuten gewartet auf Informationen über ihre Angehörigen.
2: Gestern ist die Sturzflut mit 150 Kilometern pro Stunde durchs Tal ja geschossen. Nun wird eine neue Flutwelle befürchtet. Dazu kommt der Monsunregen um diese Jahreszeit. Was bedeutet das alles für die Rettungskräfte heute?
1: Naja, es ist natürlich ein wahnsinniges Risiko für die. Wir wissen schon, dass über 200 Sicherheitskräfte in der ersten Flut auch gestorben sind, weil sie halt dort gearbeitet haben. Und im Moment hat Nepal ca. 13.000 oder 15.000 Soldaten und Polizisten dorthin geschickt, um bei der Rettungsaktion zu helfen. Und die sind natürlich auch jetzt im Risiko.
2: Die Gletscherschmelze im Himalaya geht rasch voran. Ein Gletschersturz hat die Flut ausgelöst. Wie ist Nepal auf solch einen Gletschersturz eingestellt? Gibt es Warnsysteme?
1: Ja, es gibt schon Warnsysteme. Es war halt in diesem Fall, weil die Flut auf der anderen Seite der Grenze angefangen hat und das Warnsystem einfach sofort weggeschwemmt wurde und dadurch keine Zeit war, die Informationen zu schicken, waren halt die ersten zwei Dörfer, die auf der nepalesischen Seite sind, haben keine Warnung erhalten. Die weiter unten sind gewarnt worden und deswegen sind in den Städten weiter unten nicht so viele Todesopfer.
2: So eine Flut hat die Region noch nicht gesehen, Naturkatastrophen aber immer wieder, Frau Pohl. Nepal gehört zu den ärmeren Ländern der Welt. Wie ist es, was die Organisation von Hilfe auf Katastrophen vorbereitet? Wie funktioniert sie, die Hilfe?
1: Also ich war auch 2015 in Nepal, wo das große Erdbeben war, bei dem damals ja 9.000 Leute in einem Tag gestorben sind. Aber damals war Nepal noch nicht so gut vorbereitet und es hat eine Zeit lang gedauert, für die ganzen Hilfskräfte und die Hilfsaktionen anzulaufen. Seitdem hat Nepal sehr viel daran gearbeitet, seine Reaktion zu verbessern. Und wir wissen, dass es diesmal sehr schnell, also innerhalb von 2 Stunden, waren Rettungsmannschaften vor Ort und alle Hubschrauber wurden sofort für die Regierung nicht konfisziert, aber rekrutiert, sodass die Hubschrauber alle jetzt für Rettungsflüge zur Verfügung stehen. Und wie gesagt, es sind Tausende von Soldaten und Polizisten dorthin geschickt worden. Im Moment sind praktisch noch keine privaten Organisationen daran beteiligt, weil der Zugang geblockt ist. Es sind alle Brücken weg. Und deswegen können eben nur Hubschrauber in die Region.
2: Und was braucht es Ihrer Einschätzung nach jetzt am dringendsten?
1: Also im Moment ist eben der Fokus auf Rettung und Bergung. Das wird sicherlich noch ein paar Tage der Hauptfokus sein. Aber dann geht es um Recovery, nicht? Also Wiederaufbau, beziehungsweise die vielen Leute, die jetzt überhaupt nichts haben, zu unterstützen, dass sie wieder was aufbauen können. Das wird jetzt viele Monate dauern, sich wieder zu erholen davon.

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2: Auf die Sekunde genau, 12.30 Uhr, Radio Niederösterreich hat den schnellsten Verkehrsservice im Land. Niederösterreich sind uns keine Störungen gemeldet worden, aber wir haben eine Grenzwartezeit vor dem Grenzübergang Drasenhofen. Da brauchen Sie über 30 Minuten bei der Ausreise. Und eine Baustelle gibt es auf der A21 der Wiener Außenringautobahn Richtung St. Pölten. Die Abfahrt Heiligenkreuz ist wegen Bauarbeiten gesperrt. Am besten fahren Sie schon bei Hinterbrühl ab. Wir wünschen Ihnen eine gute Fahrt.
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2: Wie kann ich meine Wohnung kühlen? Diese Frage haben sich in diesem Sommer viele Menschen gestellt und mobile Klimageräte angeschafft. Eine langfristigere Lösung ist, Wohnungen und öffentliche Gebäude thermisch zu sanieren. Hier hat Österreich allerdings noch großen Aufholbedarf, berichten Paula Schönberger und Katja Winkler.
4: Um ein Haus oder eine Wohnung thermisch zu sanieren, gibt es unterschiedliche Optionen. So kann etwa der alte Heizkessel ersetzt werden. Statt mit Gas lässt sich dann beispielsweise mit Biomasse oder Fernwärme heizen. Aber auch alte Fenster können durch moderne ersetzt werden, die besser dämmen und den Energieverbrauch senken. Noch bevor solche Maßnahmen umgesetzt werden, sei jedoch ein Schritt besonders wichtig, sagt Josef Muchic, SPÖ-Abgeordneter im Nationalrat und Bundesvorsitzender der Gewerkschaft Bauholz.
5: Es macht keinen Sinn, eine technische Einrichtung zu sanieren, wenn nicht vorher die Gebäudehülle dementsprechend so saniert ist, dass wir Energie tatsächlich einsparen und somit Kälte im Sommer drin behalten und Wärme im Winter nicht hinausgeht.
4: Vor allem öffentliche Gebäude müssen saniert werden, ob Kindergärten, Schulen oder Gemeindewohnungen. In Österreich gäbe es mehr als 60.000 Gebäude mit Sanierungsbedarf.
5: Wir erfüllen bei Weitem nicht die Ziele derzeit. Wir haben eine Sanierungsrate, die im internationalen Vergleich eindeutig zu niedrig ist. Wir sind da bei 0,9%.
4: In den letzten Jahren sei die Sanierungsrate zwar gestiegen, das sei jedoch vor allem auf die großzügige Förderung für den Austausch von Heizungen zurückzuführen. Umfassende thermische Sanierungen haben dagegen nicht zugenommen, sondern sind sogar leicht rückläufig gewesen. Dabei hätten sie wirtschaftliche Vorteile, sagt Daniela Kletzhans-Lamanik vom WIFO.
6: Es wurden ja auch in der Vergangenheit schon öfter Sanierungsprogramme als Konjunkturbelebungsmaßnahmen eingesetzt. Die Gewerbe, die thermische Sanierung oder Heizungsumstellungen oder auch Elektroinstallationen machen, das sind in der Regel österreichische Unternehmen.
4: Jedoch in den vergangenen Jahren ist die Zahl der Beschäftigten im Bereich der thermischen Sanierung gesunken. In der Bauwirtschaft habe man in den letzten Jahren insgesamt 20.000 Beschäftigte verloren. So könnten durch mehr Sanierungen nicht nur Arbeitsplätze gesichert werden, sondern auch die Energiekosten von Haushalten sinken, sagt die Expertin.
6: Umfassende thermische Sanierungen stellen natürlich eine massive Investition für einzelne Haushalte dar. Hier ist es einerseits notwendig, so zielgerichtet wie möglich natürlich auch öffentliche Fördermittel einzusetzen, um diese Maßnahmen oder diese Maßnahmenpakete erschwinglich zu machen.
4: Für Sanierungen und Klimaschutz sind im Budget der Bundesregierung für das kommende Jahr 360 Millionen Euro vorgesehen. Wie dieses Geld genau eingesetzt werden soll, ist laut SPÖ-Abgeordnete Muchic jedoch noch offen.

0: König Harald V. ist heute im Alter von 89 Jahren verstorben. Der Monarch hatte zuletzt mit schweren gesundheitlichen Problemen zu kämpfen. Um 6:30 in der Früh sei er dann friedlich eingeschlafen, gab der Palast bekannt. Ansgar Gersmann berichtet.
1: Vor dem Palast in Oslo singen Passanten in der Früh zusammen die Nationalhymne. Die Flagge auf dem Dach wird auf Halbmast gesetzt. In den frühen Morgenstunden ist der älteste Monarch Europas gestorben. Vater oder Großvater der Nation haben sie Harald zuletzt immer wieder liebevoll genannt. 1937 geboren, verbringt Harald seine Kindheit während des Krieges im Exil. Für die Ausbildung kehrt er nach Norwegen zurück. Sein Herz gehört einerseits Sonja Haraldsen. Gegen alle Widerstände heiratet er 1968 die bürgerliche Kaufmannstochter.
2: Will du ha Sonja Haraldsson som hos deg stå til din ekte hustru?
3: Ja.
1: Andererseits liebt er das Segeln. Mehrmals nimmt er an den Olympischen Spielen teil. Wegen gesundheitlicher Probleme musste er zuletzt auf den Sport verzichten. Er hatte Blasenkrebs, wurde am Herz und am Bein operiert, musste immer wieder wegen Infektionen ins Krankenhaus. Ans Abdanken dachte er dennoch nie. Seinem Eid, den er 1991 nach dem Tod seines Vaters schwor, fühlte er sich lebenslang verpflichtet. Alles für Norwegen, so sein Wahlspruch. Nach den rechtsterroristischen Anschlägen 2011 spendete er den Menschen Trost. Im Zuge der Flüchtlingskrise setzte er sich für Toleranz und Vielfalt im Land ein.
4: Norweger sind Mädchen, die Mädchen lieben. Buben, die Buben lieben. Und Mädchen und Buben, die einander lieben. Norweger glauben an Gott, an Allah, an alles oder an nichts. Mit anderen Worten, Norwegen, das seid ihr. Norwegen, das sind wir.
1: Die Menschen in Norwegen schätzten seine Bodenständigkeit. Harald galt als ruhig, zurückhaltend, aber humorvoll. Doch besonders die jüngste Vergangenheit des Königshauses ist von Skandalen geprägt. Kronprinzessin Mette Marit musste sich vor kurzem einer Lungentransplantation unterziehen. Heuer wurde zudem bekannt, dass sie einst sehr freundschaftliche Kontakte mit dem Sexualstraftäter Jeffrey Epstein pflegte. Marius Borg Høiby, ihr Sohn aus einer früheren Beziehung, wurde wegen Vergewaltigung verurteilt. Das Urteil ist noch nicht rechtskräftig. Mit Harald verliert Norwegen einen König, der das Land über 3 Jahrzehnte geprägt hat. Sein Sohn Hakon ist nun neuer norwegischer König.

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1: Microsoft-Gründer Bill Gates hat mit einem Aufsatz über künstliche Intelligenz für Aufsehen gesorgt. Er warnt vor der größten Revolution mit großen Folgen wie Massenarbeitslosigkeit und sozialen Verwerfungen. Unter anderem fordert er eine Steuer auf Roboter, die menschliche Arbeitskräfte ersetzen. Ob das in der Praxis möglich wäre und welche Arbeitsplätze gefährdet sind, Maximilian Handl und René Meyer-Prieler haben recherchiert.
2: Die Zukunft wird düster. Davon geht Microsoft-Gründer Bill Gates aus, wenn er über die Auswirkungen von künstlicher Intelligenz in einem Blogbeitrag schreibt. Für ihn seien die Herausforderungen in Bezug auf KI monumental. Die Bewältigung dieser müsse oberste Priorität haben, fordert er von der Politik. Gates schlägt unter anderem Steuern auf KI-Systeme vor, die menschliche Arbeitskräfte ersetzen. Denn während Beschäftigte besteuert werden, können Unternehmen KI-Systeme als Betriebsausgaben absetzen. Der Ökonom Klaus Brettner von der Wirtschaftsuniversität Wien hält den Gedanken für nachvollziehbar, zweifelt aber an der Umsetzung.
3: Will man etwas besteuern, was für die Wirtschaft positiv ist, oder sollte man nicht etwas besteuern, was für die Wirtschaft negativ ist, wie Umweltverschmutzung und Energieverbrauch? Und der Energieverbrauch wird ja auch wieder jetzt beispielsweise die KI eher treffen. Also wenn man Energieverbrauch besteuert, würde man damit auch indirekt den KI-Einsatz treffen und das wäre einfacher durchzuführen als eine Robotersteuer in dem Sinn.
2: Eine solche Steuer dürfte laut dem Experten in Österreich auf absehbare Zeit aber nicht kommen. Brettner warnt außerdem vor einem österreichischen Alleingang. Unternehmen könnten sonst teilweise in Nachbarländer abwandern.
3: Also, dass dann die Roboter einfach in einem Nachbarland stehen und dann werden diese Güter, die mit Roboter produziert werden, halt nach Österreich importiert. Das müsste, wenn, dann auf EU-Ebene oder so passieren und nicht ein einzelnes kleines Land.
2: Doch welche Arbeitsplätze könnten durch KI tatsächlich unter Druck geraten? Die Arbeitspsychologin Martina Egger forscht in diesem Bereich und sieht vor allem Büro- und Verwaltungsberufe als gefährdet. Dort geht es häufig um Texte, Daten, Zahlen und Prüfprozesse.
4: Das betrifft die ganzen Büro- und Verwaltungsberufe in erster Linie. Und würde ich jetzt alle Berufe zählen in Österreich, die solche Schwerpunkte haben im kognitiven Routinetätigkeitsbereich, dann sind wir bei fast 900.000 unselbstständig Beschäftigten, die in solchen Berufen arbeiten.
2: Fast jeder vierte unselbstständig Beschäftigte in Österreich arbeitet also laut der Expertin in einem Bereich, der durch den Einsatz von KI stärker unter Druck geraten könnte. Handwerkerinnen und Handwerker dürften dagegen auch in Zukunft gefragt bleiben. Egger rechnet damit, dass für viele dieser Tätigkeiten auch in 10 Jahren noch Menschen gebraucht werden.

Ring, aber klingeln da an bei uns im Radio Niederösterreich Mittagsmagazin. Vermutlich würden die wenigsten, die Manuel Rennhofer zum Beispiel im Fitnessstudio treffen, seinen Beruf erraten. Der 28-Jährige ist der jüngste Priester Österreichs aus Stockerau. Nebenher betreut er auch die Pfarren in Leitzersdorf, Haus Leiten, Niederhollerbrunn und Haselbach. Ein Porträt von Manuel Rennhofer sehen Sie heute Abend bei uns in Niederösterreich heute um 19 Uhr in ORF 2. 12.54 Uhr, das war unser Radio Niederösterreich Mittagsmagazin für heute. Tanja Kasemeier begleitet Sie hier jetzt durch ihren Freitagnachmittag mit den größten Hits aller Zeiten, den Wetteraussichten für ihr bevorstehendes Wochenende und natürlich mit viel guter Laune. Mein Name ist Veronika Keitzer. Einen schönen restlichen Freitag wünsche ich Ihnen.

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2: Im deutschen Sachsen-Anhalt greift die rechtsextreme AfD bei der anstehenden Landtagswahl nach der Macht. Nachhilfe in Sachen Regieren holt sich die Alternative für Deutschland mittlerweile regelmäßig bei der FPÖ. Heute ist wieder einmal eine hochrangige AfD-Vertreterin auf Österreich-Besuch bei den Freiheitlichen. Niklas Lercher berichtet.
3: Die Spitze der deutschen AfD gibt sich bei Treffen mit der FPÖ in Wien Dicklinke in die Hand. Erst vergangene Woche war AfD-Chefin Alice Weidel zu Besuch, heute ihre Stellvertreterin Katrin Ebner-Steiner.
4: Uns gefällt ganz besonders, dass eben die FPÖ schon in Regierungsverantwortung ist.
3: Die Freiheitlichen als eine Art Blaupause für die in Teilen rechtsextreme AfD. Inhaltlich passt beim Kernthema Migration kein Blatt Papier zwischen die beiden Parteien. Es gibt aber auch deutliche Unterschiede. Die AfD will aus Schengen und dem Euro austreten. Ganz anders sieht das FPÖ-Vize-Clubchef Norbert Nemeth.
5: Sie kennen unser Parteiprogramm, das kommt dort nicht vor.
3: Zu den engen Verbindungen hierzulande zwischen der freiheitlichen Jugend und den rechtsextremen Identitären, sagt Nemeth nur.
5: Wer bei den Identitären aktiv ist, kann bei der FPÖ nicht gleichzeitig aktiv sein.
3: Was Verbindungen der eigenen Parteijugend und den Identitären natürlich nicht ausschließt.
2: Die Bundesregierung beendet die Zusammenarbeit mit dem Verein für Deradikalisierung DERAD. Laut dem Innenministerium gibt es Hinweise, dass die Muslimbruderschaft Einfluss auf den Verein habe. Der Verein weist das zurück. Ältere Frauen, die von häuslicher Gewalt betroffen sind, nehmen laut dem Land Niederösterreich vergleichsweise selten Hilfe in Anspruch. Die Plattform stoppgewalt.at bietet für sie daher spezielle Informationen. Einzelheiten dazu finden Sie bei uns im Internet unter noe.orf.at. Österreich soll bis 2040 klimaneutral sein. Dieses Ziel hat die Bundesregierung ausgegeben. Ob es erreicht wird, ist aber fraglich, auch mit Blick auf die Bauwirtschaft. Gerade bei der thermischen Gebäudesanierung gibt es großen Aufholbedarf in Österreich. Klimaneutralität bis 2040 hält Robert Schmid, Chef der Schmid Holding in Niederösterreich, für unmöglich.
6: Wenn man sich anschaut, was in den letzten 13 Jahren passiert ist, wo wir sehr wohl unsere Emissionen reduzieren konnten. Massiv konnten wir sie immer dann reduzieren, wenn es der Wirtschaft schlecht gegangen ist. Sonst waren es kleine Schritte, aber nicht zielorientiert. Wenn man das hochrechnet oder vorausschaut auf die nächsten 13 Jahre, dann sehe ich das als absolut unmöglich bis 2040. Es wird schwer bis 2050, aber 40 ist, sage ich, nein.
2: Sagt der Chef der Schmid Holding. Zu ihr gehören etwa Baumit oder Austrotherm. Mit Badewetter geht's durch den Freitagnachmittag. Tanja Kassemeier mit den Radio Niederösterreich Wetteraussichten.
0: Und die Wassertemperatur, naja, erfrischend. Der Herrensee im Waldviertel 20 Grad oder der Lunzersee 21. Mit der Sonne steigen die Temperaturen bei uns heute am Nachmittag aber noch auf bis zu 35 Grad. Der Wind nimmt Fahrt auf und bis zum Abend hin bzw. auch in der Nacht wird's stürmisch und kräftige gewitterige Schauer sind dabei. Gemäßigtes Sommerwetter bringt dann das Wochenende. Morgen bei bis zu knapp 30 Grad mit einem Mix aus Sonne und Wolken. Da ist auch der Wind bis Mittag noch recht kräftig. Und der Sonntag wird dann überwiegend sonnig und auch wieder wärmer. Momentan messen wir 32 Grad in Waidhofen an der Ips, 31 in Krems und St. Pölten, 30 Grad in Wien und 29 zeigt mir das Thermometer in Gumpoldskirchen und auch in Laa an der Theier. Eine gute Fahrt um 1:04. 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Wien-Tangente Richtung Kagran von der Sterngasse bis zum Knoten Prater, da dauert es jetzt 40 Minuten länger. Und eine Grenzwartezeit habe ich noch, und zwar vor dem Grenzübergang Drasenhofen, über 30 Minuten Wartezeit bei der Ausreise.
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0: Grande Finale des Sommers 2026 und das fühlt sich noch nach kühlen Wassertropfen auf der heißen Haut an. OMD, Sailing on the Seven Seas. Mit dem Sommersound geht's noch ab in Richtung Wochenende.

0: übers Älterwerden und übers Wettersudern, das hilft genau nichts. Aber was bitteschön war das heuer für Sommer? So unter uns, die Hitze, die war punktuell und tagesweise schon richtig anstrengend. Geschwitzt haben wir genug und auch heute gibt es wieder über 35 Grad bzw. an die 35 Grad. Jetzt die Frage, Sommerlust oder doch schon Hitzefrust?
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2: Ich persönlich bin sowieso voll der Sommermensch, also mich stört es überhaupt nicht.
1: Hitzefrust, sehr anstrengend, sagen wir so.
3: Man muss halt in den Schatten gehen, gell? 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
1: Es geht durch diesen Freitagnachmittag gleich auch noch mit der Münchner Freiheit und Chris Christoffersen. Davor begleite ich Sie auf dem Weg über die Straßen mit dem schnellsten Verkehrsservice hier auf Radio Niederösterreich. Wien-Tangente Richtung Kagran von der Sterngasse bis zum Knoten Prater dauert jetzt noch 25 Minuten länger. Und eine Grenzwartezeit vor dem Grenzübergang Drasenhofen, über 30 Minuten Wartezeit bei der Ausreise. Somit kommen wir zum Ferienwetter. Windig und sonnig geht es durch diesen Nachmittag bei bis zu 35 Grad. Zum Abend hin aber die Paradeiserstauden gut anbinden und schützen. Es wird stürmisch. Dazu sind auch gewitterige Schauer dabei. Der morgige Samstag nicht mehr ganz so heiß, mit noch lebhaftem Wind bis am Vormittag. Dazu ein Mix aus Sonne, Wolken und ein paar Regenschauern bei bis zu 30 Grad. Und der freundliche Tag vom Wochenende wird dann der Sonntag mit einigen Sonnenstunden und bis zu 32 Grad.
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0: starkes Reisewochenende steht uns bevor. Die Bayern, Tschechen, Polen, Slowaken und auch die Niederländer müssen heim. Nächste Woche Schulbeginn. Es wird also recht viel los sein auf den Hauptverkehrsrouten. Und wenn wir uns ganz ehrlich sind, ärgern beim Autofahren, das können wir schon alle miteinander recht gut. Und wie ist das da mit dem klassischen Mittelspurfahren?
1: Ganz schlimm, weil es einfach nervig ist, wenn ich so langsam fahre.
2: Wenn ich schon langsam fahre, sollte ich rechts fahren.
3: Wir haben ja auch ein Rechtsfahrgebot in Österreich.
4: Weil es den Verkehr stören, also rechts fahren bitte.
0: Okay, check. Da gibt's aber noch viel, viel mehr, was uns auf 180 bringt.
5: Wenn die Sonne scheint, sind die Hutfahrer unterwegs.
6: Leute, die rücksichtslos fahren, Vorrangregeln missachten, bei Rot oder bei Gelb über die Kreuzung fahren.
7: An Zusammenbremsen was kennen.
8: Nicht vorausschauend fahren, nicht blinken beim Abbiegen.
9: Oder einer, der drängelt auf der Autobahn, das finde ich nicht richtig.
10: Hatte die Hupen, ja, zum Beispiel.
11: Ich sage immer, wenn es zum Hupen Zeit bleibt, dann war es noch knapp.
0: Und dann wird auch noch geschimpft, gefuchtelt und gedeutet. Nur mit dem Schimpfen, ja, da müssen wir aufpassen, ab wann es eine verbale oder eine nonverbale Beleidigung ist und was uns das kosten kann, das schauen wir uns gleich an. Hier auf Radio Niederösterreich, wir twisten uns in Richtung Wochenende.

0: Musik, die uns runterholt. Einen schönen Nachmittag wünsche ich Ihnen mit Radio Niederösterreich. Läuft bei Ihnen im Auto genauso wie die Klimaanlage. Aber nicht namen, schimpfen, fluchen beim Autofahren. Wie ist das? Gehören Sie da vielleicht dazu?
1: Ich bin ein Schimpfer. Ich schimpfe notsmäßig im Auto, Gott sei Dank, meistens nur, wenn ich alleine bin. Mich beruhigt das.
2: Nein, ich bleib dann auch meistens nicht ganz so ruhig.
3: Alle, was man kennt, alle, was verboten sind, wenn man es laut sagt. Ne?
4: Wirklich verschieden von A bis Z alles durch.
5: Sag ich nicht, weil das Rest ist das Kastl.
0: Das Schimpfen im Auto ist grundsätzlich einmal erlaubt, solange sonst niemand mitbekommt. Wenn eine verbale Beleidigung vor mehr als zwei unbeteiligten Personen passiert, kann uns das bis zu 3 Monate Gefängnis oder sogar eine Geldstrafe von 180 Tagessätzen kosten. Auch nonverbal ist nicht so eine gute Idee. Den Mittelfinger zeigen, den Scheibenwischer machen oder den Vogel zeigen, das sind nonverbale Beschimpfungen und damit Anstandsverletzungen oder Ehrenbeleidigungen. Da ist dann doch eine Privatanklage möglich und das kann dann locker schon in die Tausende Euro gehen. Somit bleib mal geschmeidig unterwegs mit REO, Speedwagon, Can't Fight This Feeling. Was auch hilft, einfach mal ganz tief durchatmen und entspannt geht's in Richtung Wochenende mit den größten Hits aller Zeiten hier auf Radio Niederösterreich.

0: In Richtung Wochenende geht's mit Radio Niederösterreich und zur Musik. Das Wichtigste aus Niederösterreich, Österreich und der Welt mit Petra Ottitsch. Es ist 14 Uhr.
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2: In der spanischen Exklave Ceuta in Nordafrika ist es am Abend zu Ausschreitungen gekommen. Grund für die Proteste ist der Umgang mit den Migranten in der Stadt. Demonstranten machten die Regierung für die Krise verantwortlich. Sie fordern die sofortige Abschiebung aller Flüchtlinge nach Marokko. Aus Spanien für Radio Niederösterreich Josef Manola.
3: In Ceuta schlug die Spannung der vergangenen Wochen in Gewalt um. Einheimische marschierten nach einer Kundgebung zum Strand, dort, wo Migranten jeden Abend ihr Zeltlager errichten. Feuer wurde gelegt, Schlafstätten und Habseligkeiten gingen in Flammen auf. Das Rote Kreuz musste die Versorgung mit Wasser und Broten aus Sicherheitsgründen abbrechen. Die spanische Exklave ist seit Ende Juli mit der Ankunft von 10.000 Migranten konfrontiert. Noch befinden sich mehrere Tausend von ihnen in der Stadt. Sie warten auf den Ausgang ihres Asylverfahrens. Ein Tunesier sagt, Asyl, das war schon immer mein Traum.
4: We've been dreaming about this for our entire life.
3: Die Regierung will die Asylverfahren jetzt beschleunigen, aber die konservative Opposition macht den Regierungschef für die Krise verantwortlich und fordert seinen Rücktritt.
2: Nachhilfe in Sachen Regieren holt sich die Alternative für Deutschland mittlerweile regelmäßig bei der FPÖ. Heute ist wieder einmal eine hochrangige AfD-Vertreterin auf Österreich-Besuch bei den Freiheitlichen. Speziell ausgebildete Feuerwehrleute aus Niederösterreich befinden sich seit knapp 2 Wochen auf Sardinien. Im Rahmen des EU-Hilfseinsatzes unterstützen sie ihre Kameraden dort bei Vegetationsbränden. Nach der Champions League gestern wurde heute in Monaco auch die Europa League ausgelost mit Österreichs Vertretern Salzburg und Sturm Graz und großen Namen, die jetzt als Gegner in der Ligaphase warten. Christoph Gregoritis.
5: Ja, wie in der Champions League gibt es für beide 8 Gegner und die lassen die Fanherzen zum Teil sicher höher schlagen. Die Salzburger dürfen sich auswärts mit Leverkusen messen. Dazu muss man nach Anderlecht, zu Levski Sofia und nach Celje in Slowenien. Zu Hause empfängt man den großen AC Milan aus Italien, Oliver Glasners Ex-Club Crystal Palace, Sparta Prag und den armenischen Meister Ararat. Für Sturm Graz kommt es zu einem Wiedersehen mit Ex-Trainer Christian Ilzer, denn die Steirer müssen nach Hoffenheim, außerdem zum AFC Bournemouth aus der englischen Premier League, nach Alkmaar und zu Dinamo Zagreb. Nach Graz kommen gleich 2 Teams aus Frankreich, nämlich Olympique Marseille und Stade Rennes, dazu ebenfalls Celje und OFI Kreta. Konkrete Spielansetzungen werden erst bekannt gegeben, starten wird die Europa-League-Liga-Phase am 16. September.
2: Der wärmste Ort im Land ist aktuell Wieselburg mit 33 Grad. Tanja Kassemeier, du hast die Radio Niederösterreich-Wetteraussichten fürs Wochenende.
6: Aktuell messen wir 32 in Lilienfeld und St. Pölten, 31 in Wiener Neustadt und Wien und 30 Grad in Horn und Stockerau. Mit der Sonne steigen die Temperaturen jetzt am Nachmittag noch auf bis zu 35 Grad. Dazu nimmt der Wind wieder Fahrt auf und zum Abend hin und in der Nacht, da wird es zum Teil stürmisch und auch gewitterige, kräftige Schauer sind dabei. Gemäßigtes Sommerwetter bringt uns an das Wochenende morgen bis knapp an die 30 Grad mit einem Mix aus Sonne, Wolken und bis Mittag auch noch kräftigen Wind. Und der Sonntag, da überwiegt dann der Sonnenschein und es wird auch wieder eine Spur wärmer. Der Blick auf die Straßen um 2:03. Radio Niederösterreich ist hier mit dem schnellsten Verkehrsservice im Land. Windtangente Richtung Kagran von der Sterngasse bis zum Knoten Prater dauert es noch 25 Minuten länger. Und vor dem Grenzübergang Drasenhofen 15 Minuten Wartezeit bei der Ausreise. Wenn Sie eine Verkehrsmeldung für uns haben, Stern 300 ins Handy eintippen, kommen Sie kostenlos und rund um die Uhr zu uns in die Verkehrsredaktion. Dankeschön.
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6: Kreativität, logisches Denken mit ein bisschen Hausverstand und dann der Mut anzurufen. Na, Sie sind gefragt in dieser Stunde. Wir sind zurück aus der Sommerpause und spielen wieder mit unserer Kopfnuss. Es wird gerätselt. Und zwar nach der Shakira. Oder auch Seiler und Speer. Und Second Evens sind auch dabei, gleich nach Irene Cara. Das ist Ihr Freitagnachmittag hier mit Radio Niederösterreich. Fein, dass wir den gemeinsam verbringen.

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1: Die Kopfnuss ist aus der Sommerpause zurück und in dieser Woche gibt's ausschließlich Rätsel, die von Radio Niederösterreich Hörerinnen und Hörern kommen. Fabian Fessler, du hast die nächste schon parat.
2: Vielen Dank an Gottfried Wallner, der ein E-Mail an kopfnuss@orf.at geschrieben hat. Ihm ist aufgefallen, dass in vielen zusammengesetzten Wörtern mehrere Wörter drinstecken. Nona, sagen Sie jetzt. Eklar, bei Geburtstagstorte zum Beispiel, Geburtstag und Torte. Wenn man aber genau schaut, dann sieht man da etwa auch den Ort, der sich noch in der Torte versteckt. Und zwar ohne, dass Buchstaben vertauscht werden müssen. Das ist ganz wichtig für das Rätsel, das sich Gottfried Wallner ausgedacht hat. Nachbarschaft. Welche Worte stecken da drin? Das sollten Sie jetzt herausfinden. Ich habe zum Beispiel schon die Bar gefunden. Ganz wichtig, Sie dürfen keine Buchstaben vertauschen und auch keine auslassen.
1: Na klar, Fabian und die Bar. Also am besten einen Zettel nehmen, zur Hand nehmen und dann einkreisen. 027 42 21 020. St. Pöltener Vorwahl 027 42 21 020, die Nummer zum Mitspielen. Welche kürzeren Worte stecken in dem Wort Nachbarschaft? Es gelten alle Arten von Wörtern, allerdings nur deutschsprachige, die auch im Duden zu finden sind. Los geht's!

0: Mit Elvis Presley geht's ganz entspannt in Richtung Wochenende. Das ist Radio Niederösterreich um kurz nach 14:30. Wir schauen auf die Straßen mit dem schnellsten Verkehrsservice im Land. Wien-Tangente Richtung Kagran, von der Hansumkurve bis zum Knoten Prater lassen Sie 30 Minuten liegen. Und vor dem Grenzübergang Drasenhofen über 20 Minuten Wartezeit bei der Ausreise. Gute Fahrt! Das Radio Niederösterreich Wetter. Knapp 34 Grad aktuell in Oberndorf an der Melk und der Wind mischt auch schon kräftig mit. Bei der Buchbergwarte aktuell Spitzen über 80 km/h. Zum Abend bzw. dann in der Nacht mischen sich gewittrige Schauer dazu. Die Tiefstwerte liegen dann bei 14 Grad. Der morgige Samstag nicht mehr ganz so heiß, aber schon noch mit lebhaftem Wind am Vormittag. Dazu ein Mix aus Sonne, Wolken und ein paar Regenschauern. Das bei bis zu 30 Grad. Und der freundlichere Tag vom Wochenende wird dann der Sonntag mit einigen Sonnenstunden und bis zu 32 Grad. Wir rätseln und sind mittendrin in der Kopfnuss. Welche kürzeren Worte stecken in dem Wort Nachbarschaft? 027 42 21 020, das ist die Nummer zum Mitspielen. Welche Wörter stecken in Nachbarschaft drinnen? Wir lösen auf nach Inner Circle und nach Minisex.
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0: schönen Freitagnachmittag mit Radio Niederösterreich. Ja, in der Kopfnuss nehmen wir heute mal die Nachbarschaft unter die Lupe. Das Wort nämlich an sich. Welche Wörter stecken in Wort Nachbarschaft drinnen? Wen habe ich denn dran?
1: Ich bin da zu Hause aus Wilkfinsdorf. Nachbarschaft habe ich gefunden. Nachbar, Bar, Schaf, Schaft, Haft und Arsch.
0: Psst, okay, haben wir gefunden, Fabian Fessler. Ihr habt auch nachgeschaut, da waren noch einige mehr auch dabei.
2: Gemeinsam mit unserem Hörer Gottfried Wallner, der sich das Rätsel ausgedacht hat, nochmal vielen Dank. Kriterium, das Wort muss auch im Duden stehen. Dann findet man die Interjektion na, außerdem nach, die Ach, also der Fluss, der Nachbar, die Bar, die Mehrzahl davon, also Bars, und den Fisch Barsch. Außerdem, Kinder jetzt bitte weghören, den Arsch, das Flächenmaß A, das Schaf, den Schaft und auch noch die Haft. 12 Wörter haben wir gefunden, das Dutzend ist voll.
0: Na bitteschön, falls auch Sie ein Rätsel für uns haben, gerne einschicken. Per Mail an kopfnuss@urf.at. Am Montagnachmittag knacken wir dann schon wieder die nächste Nuss und jetzt geht's mal gemütlich ab ins Wochenende.

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Wir feiern den Freitagnachmittag mit neuer, frischen, saftigen Zwetschgenkuchen, Melange und Four Seasons. Einfach lässig, diese Nummer. Passt zu Sommer, Sonnenschein und noch einmal richtige Abkühlung im See. Gibt's gleich in voller Länge. Springtime hier auf Radio Niederösterreich. Davor noch.

0: Einen angenehmen Freitagnachmittag. Das Wichtigste aus Niederösterreich, Österreich und der Welt mit Petra Ottitsch. Es ist 15 Uhr.
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2: Zwei Tage nach der verheerenden Sturzflut in der Gebirgsregion zwischen China und Nepal wird das Ausmaß der Katastrophe immer deutlicher. Mittlerweile sind in dem Gebiet 472 Todesopfer geborgen worden. Hunderte Menschen werden aber immer noch vermisst. Und die Situation, die bleibt weiter kritisch, denn ein möglicher Dammbruch in der Region könnte eine neue Flutwelle auslösen. Barbara Tschandl.
3: Sicherheitskräfte fordern die Menschen in der Region heute auf, sich in höher gelegene Gebiete zu begeben, aus Angst vor einer neuen Flutwelle. Diese könnte durch einen See auf tibetischer Seite, der durch den Gletscherabbruch entstanden ist, ausgelöst werden. Hunderte Menschen klettern mit ihrem Hab und Gut, das sie noch besitzen, auf Hügel in der Umgebung. Eine Betroffene erzählt:
4: Es fällt mir so schwer, hier wegzugehen, aber unser Haus ist komplett zerstört. Ich kann mich nicht einmal mehr waschen.
3: Die Rettungsarbeiten wurden vorübergehend eingestellt, konnten mittlerweile aber wieder aufgenommen werden und es wird weiter verzweifelt nach Überlebenden gesucht. Mehr als 1000 Menschen konnten nach chinesischen Angaben bisher aus dem Katastrophengebiet in Sicherheit gebracht werden, darunter auch hunderte Touristinnen und Touristen.
2: In der spanischen Exklave Ceuta in Nordafrika ist es am Abend zu Ausschreitungen gekommen. Grund für die Proteste ist der Umgang mit den Migranten in der Stadt. Demonstranten machen die Regierung für die Krise verantwortlich. Sie fordern die sofortige Abschiebung aller Flüchtlinge nach Marokko. Die TU Graz hat einen europaweit einzigartigen Prüfstand für Eisenbahngleise eröffnet. Dort können die Forscher komplette Gleissysteme unter realitätsnahen Bedingungen testen. Anke Mandl berichtet.
5: Hier im neuen Prüflabor der TU Graz wird gerade eine Zugfahrt simuliert. Große Maschinen drücken da auf ein Gleis, so wie es auch ein tonnenschwerer Zug tun würde. Direkt darunter ist eine 5 Meter lange Grube. Dort ist der komplette Aufbau des Gleises zu sehen, vom Schotter bis zum Untergrund. Bisher hat man so etwas nur direkt auf der Bahnstrecke untersucht. Jetzt können die Forscher Belastungen im Labor nachstellen, so wie sie auch in der Realität auftreten, erklärt Ferdinand Pospischil vom Institut für Eisenbahninfrastrukturdesign.
6: Wir können mit unseren Zylindern jegliche Kraft auf das Fahrwegsystem aufbringen, ob das jetzt aus Hitze kommt oder ob das aus Bremskrafteintrag kommt von Zügen.
5: Auch Starkregen lässt sich hier simulieren, denn gerade wie sich Wetterextreme auf das Gleis auswirken, muss noch genauer erforscht werden.
2: Das Fotofestival La Gazilie in Baden ist für 3 weitere Jahre gesichert. Das berichtet auch der Kurier. Die Fortsetzung wurde im Gemeinderat einstimmig beschlossen. Zudem habe man die Österreichische Nationalbank, Österreichische Nationalbibliothek als Partner gewinnen können. Am Abend mischen sich gewitterige Schauer im Land dazu. Die können gebietsweise auch wieder kräftig ausfallen. Tanja Kassemeier mit dem Radio Niederösterreich Wetter.
7: Ja, der Wind nimmt Fahrt auf. Aktuell schon Böen, derzeit knapp an die 75 km/h bei der Buchbergwarte oder auch in der Region Leiserberge an die 80 km/h. Zum Abend hin und in der Nacht, da wird es zum Teil stürmisch. Auch kräftige gewitterige Schauer sind dabei bei Tiefstwerten von bis zu 14 Grad. Gemäßigtes Sommerwetter bringt dann das Wochenende, morgen bis knapp an die 30 Grad. Es wird wechselhaft, ein Mix aus Sonne, Wolken und auch am Vormittag ist es noch recht windig. Der Sonntag dann überwiegend sonnig und auch wieder wärmer mit bis zu 32 Grad. Momentan messen wir Langenleber und St. Pölten 33, in Gänserndorf, Ternitz, Potschach und Wien sind es 32 Grad und in Zwettl aktuell 30. 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Niederösterreich A1 Westautobahn Richtung Wien. Zwischen Haag und Öd ist nach einem Unfall der linke Fahrstreifen gesperrt und Stau baut sich hier auf. Wir schauen nach Wien, Tangente Richtung Kagran, von der Hansungkurve bis zum Knoten Kaisermühlen plus 30 Minuten. Burgenland B50, Burgenlandstraße zwischen Markt Allhau und Oberwart, Sperre nach einem Unfall, ausweichen ist hier über Nebenstraßen möglich. Das ist Radio Niederösterreich in Oberösterreich, auf der B3 der Donaustraße bei Mauthausen zwischen der Donaubrücke und Langenstein, Sperre nach einem Unfall, der Verkehr wird hier lokal umgeleitet. Wir schauen zu den Grenzen und zwar eine Grenzwartezeit gibt es von Drasenhofen. Über 20 Minuten warten Sie bei der Ausreise. Und die Rudolfsbahn ist zwischen Ernsthofen und Rammingdorf, Heidershofen unterbrochen nach einem Unfall. Es fahren hier Ersatzbusse. Passen Sie gut auf sich auf, kommen Sie sicher an Ihr Ziel. Und zu den Infos gibt's die Lieblingshits.
8: Lassen wir es uns gut gehen.

0: Ferien, das klingt nach Sommer 2026. Ja, aber mittlerweile Feriencountdown. Spätestens übernächste Woche geht's für alle Schülerinnen und Schüler wieder los in Niederösterreich. Und Josch war in der Waldorfschule, so mit Namen tanzen und Bäume umarmen und so. Also diese Klischees, die haben ihn in der Kindheit wirklich gestört.
1: Waldorfschule stellen sich einfach die meisten Menschen komplett anders vor, als es ist. Es ist Frontalunterricht, wir sitzen ganz normal in einer Klasse, es steht vorne eine Lehrerin oder ein Lehrer und dann gibt es zum Beispiel in der Oberstufe, wir hatten dieselben Mathematik-AHS-Bücher wie alle anderen. Im Wald kommt sehr viel dazu. Wir haben mehr Kunst gehabt, Theater, eben Schauspiel, Musik, Malen, Tischlern, Nähen. Ich habe Nähen gelernt.
0: Okay, egal was er gelernt hat und wie er es gelernt hat, sein Handwerk, das versteht er. Dazu Leidenschaft, Engagement und Durchhaltevermögen. Josch begleitet uns bei den letzten Handgriffen vom Wochenende hier auf Radio Niederösterreich.

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2: Wir starten gemeinsam in Richtung Wochenende und damit das geschmeidig läuft, schauen wir auf die Straßen. Jetzt um kurz vor 3:30, der schnellste Verkehrsservice hier auf Radio Niederösterreich. A1 Westautobahn Richtung Wien, die Unfallstelle kurz nach Haag im Baustellenbereich ist geräumt, der Stau löst sich auf. Weiter geht's in Wien und zwar auf der Tangente Richtung Kagran vom Lahrbergtunnel bis zum Handelskeh. Naja, weiter geht's ist relativ. Ein Plus von 20 Minuten haben sie noch immer. Dann geht's weiter aber im Burgenland auf der B50 der Burgenlandstraße zwischen Markt Allhau und Oberwart. Diese Sperre ist nämlich aufgehoben und die Unfallstelle ist geräumt. Wir schauen auch noch nach Oberösterreich auf die B3, die Donaustraße bei Mauthausen zwischen der Donaubrücke und Langenstein. Sperre nach einem Unfall, der Verkehr wird hier lokal umgeleitet. Wir schauen zur Grenze vor dem Grenzübergang Drasenhofen. Über 20 Minuten Wartezeit bei der Ausreise. Und auch die Öffis schicken uns eine Meldung. Die Rudolfsbahn ist zwischen Ernsthofen und Rammingdorf, Heidershofen unterbrochen. Auch hier der Grund, ein Unfall. Es fahren ersatzweise Busse. Gute Fahrt. Wir schauen zum Wochenendwetter. Hitze-Hotspot heute am Nachmittag, das Mostviertel Lunz aktuell 35 Grad. In Baden messen wir 32, Mistelbach 31 und in Zwettl momentan 30 Grad. Windig und sonnig geht's durch diesen Nachmittag. Am Abend wird's dann stürmisch und gewittrige Schauer sind dabei, können zum Teil auch kräftig ausfallen. Der morgige Samstag nicht mehr ganz so heiß, aber doch noch mit lebhaftem Wind am Vormittag. Dazu ein Mix aus Sonne, Wolken und ein paar Regenschauern bei bis zu 30 Grad. Und der freundlichere Tag vom Wochenende, das wird der Sonntag mit einigen Sonnenstunden, das bei bis zu 32 Grad.
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2: Ich bin die Tanja Kassemeier. Freue mich, dass wir gemeinsam in Richtung Wochenende starten und mit dabei im Handtaschel habe ich die größten Hits aller Zeiten. Lionel Richie, Dancing on the Ceiling. Lassen Sie sich's gut gehen, kommen Sie gut durch den Nachmittag.

0: Einen angenehmen Freitagnachmittag wünsche ich Ihnen mit Radio Niederösterreich. Ja, heute Abend sind sie los, die Amazonen, aber nicht irgendwelche.
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Das ist der Freitagnachmittag und einige Eltern und manche Großeltern nützen das Ferienfinale zum Einkaufen und Beschriften von den neuen Schulsachen. Ein paar Kinder sind schon in der Sommerschule oder starten am Montag. Endlich wieder Freunde treffen, noch ein bisschen ohne Druck und Stress ins neue Schuljahr starten und einfach an Spaß haben. Ja, und das Ganze gilt dann für die Eltern. Raising my family, in den Ferien einfach jetzt noch ein bisschen ausspannen und die arbeiten. Da sind wir dabei mit den größten Hits aller Zeiten hier auf Radio Niederösterreich.

0: Freitag heute. Jetzt das Wichtigste aus Niederösterreich, Österreich und der Welt mit Petra Ottitsch. Es ist 16 Uhr.
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2: Europas Banken haben zuletzt Rekordgewinne verbucht. Gleichzeitig haben sie Stellen und Filialen massiv gestrichen. In den vergangenen 15 Jahren sind fast 1 Million Stellen in Europas Banken abgebaut worden. Gründe dafür sind die zunehmende Digitalisierung und der Einsatz künstlicher Intelligenz. Johannes Ruprecht berichtet.
3: Nicht nur die Bankfilialen werden weniger, sondern auch die Mitarbeiterinnen und Mitarbeiter. Zwischen 2010 und 2025 haben die Banken EU-weit 30% ihrer Jobs gestrichen. In Österreich sind 15% der Stellen abgebaut worden. Das ergeben Daten der Europäischen Zentralbank. Der mit Abstand wichtigste Grund ist die Digitalisierung, sagt Thomas Url vom Wirtschaftsforschungsinstitut.
4: Wenn wir Bankgeschäfte tätigen, nutzen wir kaum noch die Filiale, sondern wir locken uns in unser elektronisches Konto ein. Es ist auch schon möglich, digital Kredite aufzunehmen.
3: Allerdings werde der Stellenabbau wohl nicht so weitergehen, sagt der Experte. Der persönliche Kontakt sei für manche Bankgeschäfte nicht ersetzbar. In den vergangenen 5 Jahren hat sich der Abbau der Stellen in Österreich bereits verlangsamt.
2: Die 5 geplanten Windräder in Wullersdorf im Bezirk Hollabrunn dürfen nicht gebaut werden. Das entschied das Bundesverwaltungsgericht. Grund dafür ist der Horst eines Kaiseradlerpaars, der sich zu nahe an einem geplanten Windrad befindet. 2 Tage nach der verheerenden Sturzflut in der Gebirgsregion zwischen China und Nepal wird das Ausmaß der Katastrophe immer deutlicher. Mittlerweile sind 472 Todesopfer geborgen worden. Hunderte Menschen werden noch vermisst. Ein möglicher Dammbruch in der Region könnte eine neue Flutwelle auslösen. Und im Pazifik baut sich das Klimaphänomen El Niño immer weiter auf. Dabei erwärmt sich das Meerwasser nahe dem Äquator ungewöhnlich stark und das bringt das Wetter in vielen Weltregionen durcheinander. Dieses Mal könnte das auch Folgen für Europa haben, denn der aktuelle El Niño ist ungewöhnlich stark. Juliane Nagler informiert.
5: Seinen Höhepunkt erreicht das Klimaphänomen typischerweise rund um Weihnachten. Das ist auch der Grund, warum peruanische Fischer ihm den Namen El Niño für das Christkind gaben. Doch dieses Mal hat der Pazifik bereits jetzt Werte, die andere starke El Niños erst bei ihrem Höhepunkt im November oder Dezember hatten, berichtet die Meeresforscherin Johanna Bär.
6: Das ist nie da gewesen. Und die Vorhersagen zum Höhepunkt deuten im Moment darauf hin, dass es sogar fast doppelt so viel sein könnte, als bisher der stärkste El Niño war.
5: Bisher waren die Folgen von El Niño vor allem in den an den Pazifik angrenzenden Regionen spürbar. Doch dieses Mal könnten sie weiterreichen und zu einem vergleichsweise warmen und feuchten Winter in Europa führen, sagt die Forscherin.
2: Sonnig und heiß geht's ins Wochenende. Das Radio Niederösterreich-Wetter mit Robert Deutenhauser.
0: Auch der Abend heute meist noch trocken. In der ersten Nachthälfte wird's dann teilweise stürmisch. Gebietsweise gibt's da teils kräftige Regenschauer und Gewitter. Die Temperaturen, die sinken auf 21 bis 14 Grad. Morgen Samstag zeitweise sonnig, anfangs örtlich, aber auch Wolken und ein paar Regentropfen. Die höchsten Temperaturen, die liegen zwischen 23 und 30 Grad. In St. Pölten und Melk dort jetzt 33 Grad, in Schwechat und Wien 32, in Horn und Mistelbach hat es 31 Grad. 16.04 Uhr Radio Niederösterreich mit dem schnellsten Verkehrsservice. Nach Wien Tangente Richtung Kagran vom Labergtunnel bis zum Handelskai plus 15 Minuten im Nachmittagsverkehr. Nach Oberösterreich B3 Donaustraße bei Mauthausen zwischen der Donaubrücke und Langenstein. Die Sperre dort ist aufgehoben, die Unfallstelle geräumt. Vor dem Grenzübergang Nickelsdorf, da warten Sie 30 Minuten Richtung Budapest. Und die Rudolfsbahn ist zwischen Ernsthofen und Rammingdorf-Heidershofen wieder in Betrieb. Die Unfallstelle, die ist mittlerweile geräumt.
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0: Es ist Freitagnachmittag, das bedeutet, das ganze Wochenende liegt noch vor uns und das bringt nochmal teilweise Badewetter. Also machen wir uns auf ins vorletzte Ferienwochenende mit Bryan Adams und dem Summer of 69. Schönen Freitag.

0: Crash Out, Rage Bait und Peak. Wer sich da jetzt fragt, welche Sprache spricht der Mann da im Radio? Die Jugendsprache. Immer wieder spannend, welche neuen Wörter da dazukommen. Gerade wieder abgestimmt, welches heuer das Jugendwort wird. Eben Crash Out, Rage Bait und Peak, das sind jetzt die Top 3 im Voting. Was heißt das jetzt? Was bedeutet denn Crash-Out?
1: Sowas wie Burnout vielleicht, durchdrehen.
2: Crash-Out, fix und fertig.
3: Ein Crash ist immer ein Zusammenstoß oder sonst irgendwas, nicht? Oder massive Einwirkung auf irgendetwas. Und Crash-Out könnte ja theoretisch auch aus sein mit dem Crash. Was heißt denn?
4: Halt, wenn man die ganze Zeit nicht mehr, wenn man einfach nicht mehr kann, wenn man die Nerven verliert, dann halt ausrastet.
0: Na gut, dann schauen wir uns noch die anderen an. Rage Bait, das ist einfach Wut rauslassen, damit absichtlich zu provozieren. Vor allem natürlich auf Social Media, weil das bringt ja Kommentare und Reichweite. Alles klar? Müssen wir noch Peak erklären. Das ist der Gipfel, aber höchst positiv gemeint. Also das ist schlicht das Beste, das Größte, das Feinste. So wie der nächste Song einfach Peak ist, der Falco mit Out of the Dark.
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2: 16.30 Uhr jetzt, hier ist Radio Niederösterreich mit dem schnellsten Verkehrsservice. 1 Westautobahn Richtung Wien zwischen Öth und Amstetten West. Dort sind nach einem Unfall mit mehreren Fahrzeugen 2 Fahrstreifen gesperrt. Der Verkehr rollt rechts auf der ersten Fahrspur und am Pannenstreifen vorbei. Aktuell gibt es da Stau und 10 Minuten Zeitverlust. Nach Wien Tangente Richtung Kagran vom Labergtunnel bis zum Handelsquai plus 15 Minuten im Nachmittagsverkehr. Und zu den Öffis im Bahnverkehr auf der Südstrecke zwischen Pfaffstetten und Mödling. Da kann wegen eines Gleisschadens nur ein Gleis befahren werden. Regionalzüge verspäten sich da um bis zu 30 Minuten. Fernzüge werden umgeleitet. 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
3: Bei der millionenschweren Kuh im Museum für angewandte Kunst in Wien hatte ein Täter offenbar eine echte Waffe bei sich. Er setzte sie laut Polizei zwar nicht ein, er zeigte sie aber offen, um sich den Weg frei zu machen. Der zweite Täter hat demnach mit einem Hammer die Vitrine eingeschlagen. In St. Pantaleon-Erla im Bezirk Amstetten ist es am Nachmittag zu einem Brand auf einem Mülllagerplatz gekommen. Mitarbeiter haben die Feuerwehr alarmiert. Etwa 100 Feuerwehrleute konnten den Brand schnell unter Kontrolle bringen. Die Nachlöscharbeiten werden aber wohl noch bis in die Nacht dauern. Norwegens König Harald V. ist im Alter von 89 Jahren gestorben. Er war der älteste regierende Monarch Europas und hatte zuletzt mit schwerwiegenden gesundheitlichen Problemen zu kämpfen.
2: Zum Wetter heute am Abend meist trocken. In der ersten Nachthälfte wird es teilweise stürmisch. Örtlich gibt es einige teils kräftige Regenschauer und Gewitter. Es kühlt ab auf 21 bis 14 Grad. Morgen dann zeitweise Sonne, anfangs örtlich auch ein paar Wolken und leichter Regen. Tageshöchstwerte 23 bis 30 Grad.
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2: Ab ins Wochenende mit Peter Cornelius, der ist seit Anfang der 80er reif für den.

0: Der Hochsommer, der geht ja schön langsam zu Ende und auf ihn folgt die Wandersaison. Bietet sich hier ideal an. Nicht nur in den westlichen Bundesländern, auch bei uns gibt es ein wahres Wanderparadies. Wie schnell es am Berg aber ernst werden kann, das sieht man leider immer wieder. Bergführer Günther Kanutsch kennt sie, die häufigsten Fehler am Berg.
1: Man kann es subsumieren, ist die Bergrettung ja schon seit Jahren gebetsmühlenartig predigt und wir Bergführer auch. Das ist die mangelhafte bis fehlende Tourenplanung. Also, und jetzt natürlich aufgrund des warmen Wetters besonders herausfordernd ist, die Leute gehen unvorbereitet auf die Tour, haben zu wenig Flüssigkeit mit, haben überhaupt keine Ausrüstung mit, verfügen über schlechtes Schuhwerk. Aber ich will jetzt nicht nur jammern, denn man muss schon sagen, bei der Masse, die unterwegs ist, muss man schon mal positiv erwähnen, dass der Großteil der Leute sehr verantwortungsvoll unterwegs ist.
0: Ausrüstung, das Um und Auf, vor allem natürlich die Schuhe. Gutes Schuhwerk heißt es ja immer, aber was ist gut? Auf was kommt es an?
1: Das Um und Auf ist die Schuhsohle. Viele Leute kritisieren, ja, die haben ja nur Sportschuhe an. Da hat sich in den letzten Jahren, Jahrzehnten ja sehr viel getan. Der Laie wird also einen guten Trekkingschuh oder einen guten Laufschuh extra für den Berg fälschlicherweise für schlechtes Schuhwerk halten. Wenn man früher am Berg unterwegs ist, dann hat diese Schuhsohle auch ein Ablaufdatum. Ich würde sagen, ein Rucksack gehört immer dazu, mit einer Trinkflasche, mit einer Kleinigkeit zum Essen, dann auf jeden Fall eine kleine Apotheke und eine Stirnlampe im Herbst, wenn es früher Fenster wird.
0: Natürlich vorher Wetter checken und dann können wir die schöne Aussicht auch ohne böse Überraschung erleben.
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16.47 Uhr ist es jetzt, hier ist Radio Niederösterreich mit dem schnellsten Verkehrsservice. S6 Semmering, Schnellstraße Richtung Bruck bei Maria Schutz. Der Tunnel Semmering ist gesperrt wegen eines defekten Fahrzeugs. Ausweichen ist möglich über die Semmering-Passstraße. A1 Westautobahn Richtung Wien zwischen Öth und Amstetten West. Da sind nach einem Unfall mit mehreren Fahrzeugen ja zwei Fahrstreifen gesperrt. Der Verkehr rollt rechts auf der ersten Fahrspur und am Pannenstreifen vorbei. Derzeit 3 Kilometer Stau und 10 Minuten mehr Fahrzeit. Nach Wien Tangente Richtung Kagran vom Labergtunnel bis zum Handelsquai plus 15 Minuten im Nachmittagsverkehr. Und im Bahnverkehr auf der Südstrecke zwischen Pfaffstedt und Mödling, da kann wegen eines Gleisschadens nur ein Gleis befahren werden. Regionalzüge verspäten sich da um bis zu 30 Minuten. Fernzüge werden umgeleitet. Gute Fahrt jetzt mit Whitney Houston auf Radio Niederösterreich.

0: Freitag haben wir, kurz vor fünf, Zeit, dass Sie sich überlegen, was Sie mit Ihrer Freizeit anfangen wollen.
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0: Es geht ins Wochenende, wo die Bratwürstel brutzeln und sich die Grillhändeln drehen, David Wiersen.
2: Und das gibt's meistens bei den vielen Feuerwehrfesten im Land, zum Beispiel in Pettendorf im Bezirk Korneuburg. Da geht's morgen um 16 Uhr los, um 21 Uhr dann Party mit DJ Agnes in der Kathalle. Am Sonntag Chill Out um 9.30 Uhr bei einem rhythmischen Festgottesdienst inklusive Fahrzeugsegnung. Dämmershoppen morgen um 18 Uhr mit der Big Band der Blasmusik Böhemkirchen auf der Dachterrasse vom Rathaus in Böhemkirchen. Kunnenfest am Wochenende im Mammutschloss Aspern an der Zeier mit Vorführungen, Handwerk und Mitmachstationen. Am Samstag und Sonntag jeweils von 10 bis 18 Uhr. Zwentrums Sommerfest, das gibt's morgen von 13 bis 20 Uhr in Zwentendorf im Bezirk Tulln im Ortszentrum. Es gibt Live-Musik, eine Kleidertauschparty, viele Aktionen lokaler Betriebe und Kulinarik. Weitere Veranstaltungshinweise finden Sie auf noi.orf.at unter den Tipps.

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1: Islamismusvorwurf, Regierung beendet Zusammenarbeit mit Derat. Asylheime, Niederösterreich will im Herbst Schließungen prüfen. Das Wetter, in der Nacht teils kräftige Regenschauer und Gewitter. Die Regierung beendet die Zusammenarbeit mit dem Deradikalisierungsverein Derat. Hintergrund ist eine Einschätzung des Staatsschutzes. Dieser sieht bei einigen Akteuren des Vereins eine zu große Nähe zur Muslimbruderschaft. Justiz- und Bildungsministerium sowie die Stadt Wien stoppen die Kooperation. Barbara Ganzfuß berichtet.
2: Seit 10 Jahren betreut der Verein Derat verurteilte Islamisten, macht aber auch Workshops in Schulen. Damit ist Schluss, sagt Innenminister Gerhard Karner von der ÖVP heute. Er verlasse sich auf die Einschätzung des Staatsschutzes.
3: Dass es offensichtlich hier zu wenig Abgrenzung zur Muslimbruderschaft gibt. Und wenn dem so ist, dann muss der Innenminister, dann müssen die zuständigen Behörden die Konsequenzen daraus ziehen.
2: Der Staatsschutz stellt auch fest, dass es durchaus Erfolge bei der Deradikalisierung gegeben habe, aber das hundertprozentige Vertrauen, das sei weg. Derat hat nach eigenen Angaben 13 Mitarbeiter und betreut derzeit 200 Klienten, manche schon jahrelang. Die Arbeit in den Gefängnissen wurde bisher vom Justizministerium finanziert. 1 Million Euro für 5 Jahre.
1: Im Herbst soll die Schließung von Asylheimen in Niederösterreich geprüft werden, wie es aus dem Büro des zuständigen FPÖ-Landesrates Martin Antauer heißt. Unterkünfte, die nicht mehr benötigt werden, sollen demnach geschlossen werden. Bereits am Montag wird die Asylunterkunft in Mitterndorf in der Gemeinde Michelhausen im Bezirk Tulln gesperrt. Gerhard Eisinger.
4: Zuletzt waren in der Asylunterkunft in Mitterndorf, die für 30 bis 40 Personen ausgelegt ist, 11 Personen untergebracht. Diese sollen nun auf andere Unterkünfte aufgeteilt werden, heißt es aus dem Büro von Landesrat Martin Antauer von der FPÖ. In den nächsten Wochen werde man sich weitere Asylheime in Niederösterreich ansehen und, sofern es die Rahmenbedingungen zulassen, weitere Unterkünfte schließen. Diese Schließung der Unterkunft in Mitterndorf sei eine Folge der strengen Asylpolitik der Volkspartei unter Federführung von Innenminister Gerhard Karner, so der Landesgeschäftsführer der ÖVP Niederösterreich, Matthias Zauner. Während in Niederösterreich 2019 unter Ex-Innenminister Herbert Kickl von der FPÖ rund 3.500 Asylwerber in der Grundversorgung waren, sind es landesweit aktuell nur mehr rund 400, 240 davon in Dreiskirchen, so Zauner.
1: Österreich will bis zum Jahr 2040 klimaneutral werden. Ein wichtiger Schritt auf dem Weg dorthin sind Windräder, doch bis diese genehmigt sind, dauert es oft Jahre. Denn immer wieder erheben Organisationen und Bürgerinitiativen Einspruch dagegen oder es scheitert an einem Kaiseradlerpaar. Das zeigt jetzt ein Fall in Wullersdorf im Bezirk Hollerbrunn, Niklas Wager.
5: 5 Windräder hätte es geben sollen, jetzt kommt zumindest vorerst einmal keines. Schuld daran ist der Horst eines Kaiseradlerpaares, der sich rund 70 Meter von einem geplanten Windrad entfernt befindet. Zu nah urteilt jetzt das Bundesverwaltungsgericht. Diese Entscheidung ist eine jahrelange Diskussion vorausgegangen. Im Februar 2025 hat die niederösterreichische Landesregierung nach einem UVP-Verfahren das Projekt genehmigt. Erst danach ist der Kaiseradler Horst entdeckt worden. Daraufhin haben mehrere Stellen Beschwerde beim Bundesverwaltungsgericht eingebracht. Dort hat man nun eben die Genehmigung aufgehoben. Auch eine artenschutzrechtliche Ausnahmegenehmigung kann es keine geben, weil der Kaiseradler stark gefährdet ist. Eine außerordentliche Anfechtung dieser Entscheidung ist übrigens auch nicht mehr möglich, weil es laut Gericht keine offenen Rechtsfragen mehr gibt.
1: Bei dem Coup im Museum für angewandte Kunst in Wien war einer der Täter laut Polizei bewaffnet. Der zweite trug einen Hammer mit sich, um die Vitrine mit dem millionenschweren Diamantkollier einzuschlagen. Die Spur der Räuber verliert sich beim nahegelegenen Stadtpark. Nach dem Duo wird jetzt national und international gefahndet. Birgit Pointner.
6: Die Ermittler sind nach wie vor damit beschäftigt, Spuren und auch Bilder aus den Überwachungskameras zu sichern. Ausgewertet werden auch Aufnahmen von Kameras in der Umgebung, etwa an Straßenzügen und in U-Bahn-Stationen. Auch Zeugen werden befragt, die den Diebstahl mitbekommen haben. Nach dem Duo wird national und international gefahndet. MAG-Generaldirektorin Lili Hollein betont in einer Aussendung, für die Ausstellung sei ein eigenes Sicherheitskonzept erstellt worden. Zum Einsatz kamen in die Wände integrierte Panzergas-Sicherheitsvitrinen. Die Sicherheitsdienstleistungen vor Ort wurden an einen externen Sicherheitsdienstleister vergeben. Nachdem einer der Täter bewaffnet war, hatte für das Sicherheitspersonal oberste Priorität, die Besucher sicher aus den Ausstellungsräumen zu bringen und eine unmittelbare Konfrontation mit den Tätern zu vermeiden.
1: Österreichs Europa-League-Teilnehmer Salzburg und Sturm Graz dürfen sich auf einen spannenden Herbst freuen. Vor allem für Salzburg sind nach der heutigen Auslosung der Ligaphase Festspiele garantiert, Christoph Gregorites.
7: Ja, das absolute Highlight wird das Heimspiel gegen den 19-fachen italienischen Meister AC Milan mit Stars wie Luka Modric. Salzburg-Trainer Deni Röhl trifft mit seinem Team daheim außerdem auf Crystal Palace, Sparta Prag und Ararat Armenia. Auswärts geht's gegen Leverkusen, Anderlecht, Celje und Levski Sofia.
8: Eine gute Mischung aus interessanten Aufgaben mit unterschiedlichen Schwierigkeitsgraden, wo wir uns darauf freuen können. Und das macht ja auch die Europa League aus.
7: Sturm Graz bekommt es mit Ex-Trainer Christian Ilzer und Hoffenheim zu tun. Dazu warten auswärts Bournemouth, Dynamo Zagreb und Alkmaar. Zu Hause hat man Marseille und Rennes aus Frankreich zu Gast, Celje und OFI Kreta. Start der Ligaphase ist am 16. September. Und in der heimischen zweiten Liga nimmt der SK in St. Pölten heute den nächsten Anlauf auf die ersten Punkte in dieser Saison. Ab 18.30 Uhr daheim gegen den Tabellenzweiten Austria Salzburg. Am Stetten muss zur Vienna und die Admira im ORF Sport Plus Live-Spiel ab 20.30 Uhr zu Hertha Wels.
1: Sonnig, windig und heiß geht's in den Freitagabend zum Radio Niederösterreich Wetter mit Robert Deutenhauser.
9: Auch der Abend heute noch meist trocken. In der ersten Nachthälfte wird's dann teilweise stürmisch. Gebietsweise gibt's teils kräftige Regenschauer und Gewitter. Die Temperaturen sinken auf 21 bis 14 Grad. Morgen Samstag zeitweise sonnig, anfangs örtlich auch ein paar Wolken und ein paar Regentropfen. Die höchsten Temperaturen, die liegen zwischen 23 und 30 Grad. In Wieselburg, da hat's jetzt 34 Grad, ist wolkenlos. St. Pölten und Krems 32 heiter, Wiener Neustadt 32 wolkenlos, Linz 32 stark bewölkt, Eisenstadt 32 wolkenlos, Gänserndorf 31 wolkenlos, Wien 31 bewölkt und in Graz, da hat es 28 Grad und ist heiter. 17.07 Uhr, Radio Niederösterreich mit dem schnellsten Verkehrsservice. S6 Semmering, Schnellstraße Richtung Bruck bei Maria Schotz. Der Tunnel Semmering ist weiterhin gesperrt wegen des defekten Fahrzeugs. Ausweichen ist möglich über die Semmering-Passstraße. A1 Westautobahn Richtung Wien zwischen Öd und Amstetten West. Das sind nach einem Unfall mit mehreren Fahrzeugen nur die rechte Fahrspur unter Pannenstreifen frei. 3 Kilometer Stau gibt es da und 10 Minuten mehr Fahrzeit. Zu den Öffis. Die Rudolfsbahn ist zwischen Steyr und Ramming Dorf Heidershofen unterbrochen wegen eines Feuerwehreinsatzes bei einem Kabelbrand. Ersatzweise fahren da Busse. Und im Bahnverkehr auf der Südstrecke zwischen Pfaffstätten und Mödling, da kann wegen eines Gleisschadens nur ein Gleis befahren werden. Regionalzüge verspäten sich um bis zu 30 Minuten. Fernzüge werden umgeleitet.
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9: Kurz nach 5 ist.
11: Ich will nach Hause.
9: Na, Ihnen geht's vielleicht genauso. Also ab ins Wochenende. Wünsche einen schönen Freitag mit den größten Hits aller Zeiten. Alice, Reinhard Fendrich und hier sind Ace of Base, The Sign. Schönen Freitag.

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0: 17.30 Uhr, Radio Niederösterreich mit dem schnellsten Verkehrsservice. S6 Semmering, Schnellstraße Richtung Bruck bei Maria Schulz. Der Tunnel Semmering ist noch für kurze Zeit gesperrt. Der defekte LKW rollt gerade aus dem Tunnel. A1 Westautobahn Richtung Wien, die Unfallstelle zwischen Öd und Amstetten West ist mittlerweile geräumt. Der Stau löst sich auf. Zu den ÖFS im Bahnverkehr auf der Südstrecke zwischen Pfaffstetten und Mödling. Da kann wegen eines Gleisschadens nur ein Gleis befahren werden. Regionalzüge verspäten sich da um bis zu 30 Minuten. Fernzüge werden umgeleitet. Und die Rudolfsbahn ist zwischen Steyr und Rammingdorf-Heidershofen unterbrochen wegen eines Feuerwehreinsatzes bei einem Kabelbrand. Ersatzweise fahren da Busse. 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
1: In der spanischen Exklave Ceuta in Nordafrika ist es am Abend zu Ausschreitungen gekommen. Grund für die Proteste ist der Umgang mit den Migranten in der Stadt. Demonstranten machen die Regierung für die Krise verantwortlich. Sie fordern die sofortige Abschiebung aller Flüchtlinge nach Marokko. Die 5 geplanten Windräder in Wullersdorf im Bezirk Hollerbrunn dürfen nicht gebaut werden. Das entschied das Bundesverwaltungsgericht. Grund dafür ist der Horst eines Kaiseradlerpaars, der sich zu nahe an einem geplanten Windrad befindet. Speziell ausgebildete Feuerwehrleute aus Niederösterreich befinden sich seit knapp 2 Wochen auf Sardinien. Im Rahmen des EU-Hilfseinsatzes unterstützen sie ihre Kameraden dort bei Vegetationsbränden.
0: Zum Wetter heute am Abend meist trocken, in der ersten Nachthälfte wird es teilweise stürmisch, örtlich gibt es teils kräftige Regenschauer und Gewitter. Es kühlt ab auf 21 bis 14 Grad. Morgen dann zeitweise Sonne, anfangs örtlich auch ein paar Wolken und leichter Regen. Tageshöchstwerte 23 bis 30 Grad.
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0: Schönen Freitag.

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4: 17.44 Uhr, jetzt Radio Niederösterreich hier mit dem schnellsten Verkehrsservice. S6 Semmering, Schnellstraße Richtung Bruck bei Maria Schutz. Der Tunnel Semmering ist frei, der defekte LKW entfernt. Zu den Öffis, die Rudolfsbahn ist zwischen Steyr und Ramingdorf Heidershofen unterbrochen wegen eines Feuerwehreinsatzes bei einem Kabelbrand. Ersatzweise fahren da Busse. Und im Bahnverkehr auf der Südstrecke, da ist der Gleichstaden zwischen Pfaffstätten und Mödling behoben. Alle Züge können wieder fahren. Kommen Sie gut nach Haus mit Radio Niederösterreich. 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
6: Umstrittener Vorstoß. Länder wollen auf 13. und 14. Pension von Pflegeheimbewohnern zugreifen. Unterstützung bei Waldbränden, niederösterreichische Feuerwehrleute auf Sardinien im Einsatz. Das Wetter in der Nacht, teils kräftige Regenschauer und Gewitter. Aus den Bundesländern kommt die Forderung, den Zugriff auf Einkommen von Menschen in Pflegeheimen weiter auszudehnen.

0: Und zwar auf die 13. und 14. Pension. Dazu wäre eine Änderung des ASVG notwendig. Die Seniorenvertretungen kritisieren, dass damit den Pflegeheimbewohnern der finanzielle Spielraum genommen werde. Peter Daser berichtet.
1: Bisher ist es rechtlich für Länder und Gemeinden nicht möglich, auf die 13. und 14. Pension zuzugreifen, um damit den Platz im Pflegeheim zu finanzieren. Das sei aber notwendig, erklärt die Vorarlberger Soziallandesrätin Martina Rüscher von der ÖVP. Sie ist derzeit Vorsitzende der Landessozialreferentenkonferenz und fördert,
2: dass aus unserer Sicht auch die 13. und 14. Pensionszahlung heranzuziehen ist, bis auf 20% Taschengeld soll beim Bewohner, bei der Bewohnerin verbleiben.
1: Seniorenbund und Pensionistenverband protestieren gegen einen Zugriff auf die 13. und 14. Pension. Damit nehme man Menschen im Pflegeheim finanzielle Freiheit und Spielraum. Das sei herzlos und entwürdigend. Die reguläre Pension und das Pflegegeld dienen bis auf einen Restbetrag bereits jetzt zur Abdeckung der Kosten eines Pflegeheimplatzes.
0: Die Regierung beendet die Zusammenarbeit mit der Deradikalisierungsstelle DERAD aufgrund einer vermuteten Nähe zur Muslimbruderschaft. Jetzt ziehen auch mehrere Institutionen Konsequenzen. Annabella Mini informiert.
3: Vereinsleiter Musa Al-Hassan Diao sagt, er sei
4: mehr als überrascht. Es hat auch keiner von diesen Institutionen mit uns ein Gespräch gesucht.
3: Ausgerechnet DERAD habe selbst immer wieder über Islamismus und die Muslimbruderschaft aufgeklärt, sagt Diao.
4: Dass wir jetzt sozusagen die Vertreter dieser Muslimbruderschaft sind, also es ist also komplett absurd. Ja.
3: Die Entscheidung hat bereits jetzt konkrete Folgen. Justizministerin Anna Sporrer von der SPÖ beendet die Zusammenarbeit mit DERAD. In den Gefängnissen übernehmen vorerst interdisziplinäre Fachteams die zuletzt rund 200 von DERAD betreuten Fälle. Auch das Bildungsministerium nimmt DERAD aus seinem Präventionsprogramm. Die Wiener Kinder- und Jugendhilfe setzt die Kooperation ebenfalls aus. Leiterin Ingrid Pöschmann sagt,
5: die Sicherheit von den Kindern und Jugendlichen hat für uns oberste Priorität.
3: Zuletzt hat DERAD zwei Kinder im Auftrag der Wiener Kinder- und Jugendhilfe begleitet. Die MA11 arbeitet derzeit an einer Lösung, wer die weitere Betreuung übernehmen soll.
0: Ins Ausland. Norwegen trauert um seinen König. Harald V. ist heute früh mit 89 Jahren gestorben. Sein Sohn hat als Hakon der VIII. Die Nachfolge auf dem Thron angetreten. Mehr von Ansgar Giersmann.
6: Es ist ein Zeichen für Kontinuität. Wie schon sein Vater und sein Großvater stellt Hakon der VIII. Seine Regentschaft unter das Motto »Alles für Norwegen«. Seine Ehefrau Mette Marit ist die neue Königin. Die gemeinsame Tochter Ingrid Alexandra führt den Titel der Kronprinzessin als erste Thronfolgerin. Gemeinsam mit ihrem Vater begrüßte sie zum Mittag die Regierungsmitglieder im Schloss. Davor legen die Menschen Blumen nieder. Sie trauern um Harald V. Seit 1991 stand er an der Staatsspitze des Landes. Er habe dem neuen Norwegen eine Stimme gegeben, so der Premierminister. Der verstorbene König war wegen seiner ruhigen, volksnahen und humorvollen Art sehr beliebt.
0: Speziell ausgebildete Feuerwehrkräfte aus Niederösterreich befinden sich seit knapp 2 Wochen auf Sardinien. Im Rahmen des EU-Hilfseinsatzes unterstützen sie dort ihre Kameraden bei Vegetationsbränden. Zugleich sammeln sie dabei auch wertvolle Erfahrungen für Einsätze daheim. Stefan Schwarzwald-Seiler mit den Einzelheiten.
7: Temperaturen von 40 Grad oder mehr und das sehr hügelige Gelände verlangen den 25 heimischen Einsatzkräften alles ab. Wegen der hohen Temperaturen werden sie seit Tagen regelmäßig zu Wald- und Vegetationsbränden gerufen, bei denen sie die örtlichen Kräfte unterstützen. Damit bekommen sie aber auch Einblicke in deren Einsatztaktik, die in Sardinien etwa auf einen sehr sparsamen Umgang mit Löschwasser ausgelegt sei. Außerdem ist die Brandbekämpfung an Gelände, Wind und Vegetation angepasst, wovon man laut dem Landesfeuerwehrverband viel lernen kann. Schließlich sei man auch in Niederösterreich immer öfter mit Wald- und Vegetationsbränden konfrontiert. Für das Kontingent aus Niederösterreich endet der Assistenzeinsatz auf Sardinien morgen.
0: Heute Abend nochmals trocken das Radio Niederösterreich-Wetter mit Robert Deutenhauser.
8: In der ersten Nachthälfte wird es aber dann teilweise stürmisch und gebietsweise gibt es dann teils kräftige Regenschauer und Gewitter. Die Temperaturen, die sinken auf 21 bis 14 Grad. Morgen Samstag zeitweise sonnig, anfangs örtlich, aber auch Wolken und ein paar Regentropfen. Die höchsten Temperaturen liegen zwischen 23 und 30 Grad. In St. Pölten dort jetzt 32 Grad, ist wolkenlos, am Städten 32, stark bewölkt. Bruck an der Leitha und Eisenstadt 32 wolkenlos, Wien 31 wolkenlos, Horn 30 stark bewölkt, Retz und Linz 29 stark bewölkt und in Graz hat es 29 Grad und ist wolkenlos. 18.05 Uhr, Radio Niederösterreich mit dem schnellsten Verkehrsservice. Eine Meldung von der Rudolfsbahn, die ist zwischen Steyr und Rammingdorf, Heidershofen unterbrochen wegen eines Feuerwehreinsatzes bei einem Kabelbrand. Ersatzweise fahren da Busse.
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8: Kurz nach 6 jetzt, Zeit zum Freundetreffen, was mit der Familie unternehmen, fortgehen oder einfach zu Hause herumkugeln und die Couch abnützen. Zeit für Wochenende und Zeit für die Lieblingsmusik. Hier gleich die Weather Girls, it's raining men. Schönen Freitag.

0: auf in die Zeit, als noch Heinz Zuber als Enrico im Kinderfernsehen viel Spaß verbreitet hat.
1: Servus, ich bin's, euer Enrico. Und ich komme wieder.
0: In den 70ern und natürlich auch in den 80ern war er das Highlight in der Sendung Am Damm. In den Hitparaden, da war sie damals das Highlight, Madonna. Sie hat Hit auf Hit geliefert, 83 diesen hier, Holiday.
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2: 18.30 Uhr, Radio Niederösterreich hier mit dem schnellsten Verkehrsservice. Es sind uns keine Störungen mehr gemeldet worden. Wir wünschen gute Fahrt. 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
3: Bei der millionenschweren Kuh im Museum für angewandte Kunst in Wien hatte ein Täter offenbar eine echte Waffe bei sich. Er setzte sie laut Polizei zwar nicht ein, er zeigte sie aber offen, um sich den Weg frei zu machen. Der zweite Täter hat demnach mit einem Hammer die Vitrine eingeschlagen. In Niederösterreich wird eine dauerhafte Markquerung bei Angern angedacht. Es müsse in der Region eine direkte und verlässliche Straßenverbindung zur Slowakei geben, betont Landeshauptfrau-Stellvertreter Landbauer. Derzeit gibt es hier nur eine Fährverbindung. Aufgrund des niedrigen Pegels der March war diese zuletzt gesperrt. Nach der tödlichen Sturzflutkatastrophe in der Gebirgsregion zwischen China und Nepal steigt die Zahl der Opfer weiter. Nach Angaben des Katastrophenschutzes gibt es 538 Tote und 977 Vermisste.
2: Zum Wetter heute am Abend meist trocken, in der ersten Nachthälfte wird es zeitweise stürmisch. Örtlich gibt es teils kräftige Regenschauer und Gewitter. Es kühlt ab auf 21 bis 14 Grad. Morgen dann zeitweise Sonne, anfangs örtlich auch ein paar Wolken und leichter Regen. Tageshöchstwerte 23 bis 30 Grad.
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0: Italien, England, Frankreich, Deutschland, Salzburg und Sturm Graz haben bei der Europa League Auslosung heute in Monaco starke Gegner aus den Top-Ligen Europas erwischt. Christoph Gregoritis, die Fans, die dürfen sich ab Mitte September auf einen spektakulären Fußballherbst freuen.
1: Ja, das größte Los haben die Salzburger gezogen, denn die dürfen daheim gegen den AC Milan antreten und da ist schon jetzt ein volles Haus vorprogrammiert. Auch für Salzburg-Torjäger Haris Tabakovic wird das Duell ein Karriere-Highlight.
2: Ich habe jetzt, glaube ich, noch nie gegen ein italienisches Team gespielt. Für mich ist das ein unfassbar großer Verein und wir können uns definitiv freuen auf dieses Spiel.
1: Ähnlich prominent wird es auswärts gegen Leverkusen zugehen oder auch daheim gegen Oliver Glasners Ex-Club Crystal Palace. Für Sturm Graz geht es dagegen unter anderem nach England zu Bournemouth und daheim hat man Olympique Marseille zu Gast. Coach Fabio Ingulic freut sich aber vor allem auf Hoffenheim, denn da wartet ausgerechnet Ex-Trainer Christian Ilzer.
3: Wir hätten uns sehr über ein Heimspiel gegen sie gefreut, nehmen jetzt aber auch gern die Reise da Richtung Hoffenheim auf uns und freuen uns auf das Duell, freuen uns auf viele bekannte Gesichter und wollen uns da schon sehr ordentlich präsentieren und ihnen das Leben sehr, sehr schwer machen.
1: In der heimischen Bundesliga startet daneben die 5. Runde ins Wochenende. Zum Auftakt trifft Austria Lustenau um 19.30 Uhr auf Tirol, gefolgt vom Liga-2-Duell Wels gegen Admira, live im ORF Sport Plus ab 20.30 Uhr. In Deutschland wird am Abend die Bundesliga-Saison eröffnet mit dem Südderby Bayern München gegen Stuttgart. Im Tennis steht Juri Rodionow zum ersten Mal im Hauptbewerb der US Open. Der Matzener zwingt den Briten Fernley in der letzten Quali-Runde in 3 Sätzen. ÖTV-Doppelass Lukas Miedler ist in Winston-Salem ins Halbfinale eingezogen. Um das Endspiel geht es für den Muckendorfer mit seinem australischen Partner Paul Mans heute Nacht ausgerechnet gegen Neil Oberleitner. Der Wiener spielt in North Carolina mit dem Tschechen Nusa. Basketball-Superligist Klosterneuburg verliert Nationalspieler Sylvain Landesberg. Der gebürtige Amerikaner muss seine Karriere aufgrund von anhaltenden Problemen mit seinem Wurfarm mit 35 Jahren beenden. Bei der Spanien-Radrundfahrt Vuelta gewinnt der Norweger Leknes und die 7. Etappe. Der Tiroler Felix Gall wird 20. und liegt in der Gesamtwertung hinter dem führenden Tadej Pogacar jetzt auf Rang 4. Und für alle Freunde des Triathlonsports gibt es morgen ein ganz besonderes Event, nämlich den Triathlon Allensteig. Da wird im Stadtsee geschwommen, durch den Truppenübungsplatz geradelt und gelaufen wird wieder rund um den See im Ort. Das Ganze im Sprint oder auf der olympischen Distanz. Los geht's dann morgen um 11 Uhr.
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19.48 Uhr, jetzt hier ist Radio Niederösterreich mit dem schnellsten Verkehrsservice. S5-Stockerauer Schnellstraße Richtung Krems zwischen Tulln und Königsbrunn. Da melden Radio Niederösterreich Hörer Stau wegen eines defekten Fahrzeugs im Baustellenbereich. Die Polizei ist bereits im Einsatz. Kommen Sie gut und sicher an Ihr Ziel.

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2: Der neue Chef der US-Notenbank Fed hat bei seiner mit Spannung erwarteten Rede Handlungsbedarf im Kampf gegen die hohe Inflation nicht ausgeschlossen. Konkret heißt das, dass die Notenbank den Leitzins anheben könnte. US-Präsident Trump hingegen fordert schon seit langem eine Zinssenkung. Aus den USA für Radio Niederösterreich Christoph Kohl.
3: US-Notenbankchef Kevin Warsh beginnt seine Rede in Jackson Hole zwar mit einem Plädoyer für eine verschwiegenere Fed, wählt dann aber doch sehr klare Worte. Er sei beeindruckt von der Stärke der Wirtschaft.
4: I'm impressed by the overall performance of the economy.
3: Ebenso stark sei der Arbeitsmarkt.
4: I believe the labor markets are broadly consistent with full employment.
3: Aber die Inflation, also die Teuerung, liege noch klar über dem 2%-Ziel.
4: Inflation is running above our 2% target.
3: Der Fokus der Notenbank müsse daher nun auf Preisstabilität liegen.
4: Should be on prices.
3: All das deutet darauf hin, dass der Fed-Chef eine Anhebung des Leitzinses in Erwägung zieht.
2: Nach Österreich aus den Bundesländern kommt die Forderung, den Zugriff auf Einkommen von Menschen in Pflegeheimen weiter auszudehnen, und zwar auf die 13.

0: 14. Pension. Dazu wäre eine Änderung des ASVG notwendig. Die Seniorenvertretungen kritisieren, dass damit den Pflegeheimbewohnern der finanzielle Spielraum genommen werde. Die Zahl der Öffi-Jahreskarten für den Verkehrsverbund Ostregion, also Wien, Niederösterreich und das Burgenland, ist heuer schon deutlich gestiegen. Erstmals sind im Verkehrsverbund Ostregion mehr als 100.000 derartige Tickets im Umlauf. Evelyn Kanja.
1: Wer eine Öffi-Jahreskarte für den Verkehrsverbund Ostregion haben will, hat zwei Möglichkeiten. Ein regionales Klimaticket oder eine Vorjahreskarte nur für eine bestimmte Strecke. Die Zahl der regionalen Klimatickets ist im ersten Halbjahr von gut 85.000 auf über 92.000 gestiegen. Das ist ein Plus von 7,6%. Der Großteil davon sind Klimatickets für die Metropolregion. Da ist neben Niederösterreich und dem Burgenland auch Wien dabei. Rund 12.000 Menschen haben zudem eine Vorjahreskarte nur für eine bestimmte Strecke. Zählt man alles zusammen, sind im Verkehrsverbund nun über 104.000 Jahrestickets für die Öffis im Umlauf. Beim Verkehrsverbund sieht man das als Beleg für einen steigenden Bedarf an bundesländerübergreifender und leicht zugänglicher Mobilität.
0: Nicht in den Zahlen enthalten sind die Jahreskarten der Wiener Linien. Das waren zuletzt mehr als 800.000. Die 5 geplanten Windräder in Wullersdorf im Bezirk Hollerbrunn dürfen nicht gebaut werden, das entschied das Bundesverwaltungsgericht. Grund dafür ist der Horst eines Kaiseradlerpaars, der sich zu nahe an einem geplanten Windrad befindet. Der Freitagabend bleibt meist trocken zum Radio Niederösterreich Wetter mit Robert Deutenhauser.
2: Der ersten Nachthälfte wird es dann teilweise stürmisch und gebietsweise gibt es dann teils kräftige Regenschauer und Gewitter. Die Temperaturen, die sinken auf 21 bis 14 Grad. Morgen Samstag zeitweise sonnig, anfangs örtlich, aber auch ein paar Wolken und ein paar Regentropfen. Die höchsten Temperaturen, die liegen zwischen 23 und 30 Grad. In St. Pölten und Langenlohe ist es jetzt immer noch 31 Grad, in Wiener Neustadt und Wien 30. In Mistelbach 29, in Weidhofen an der Ibster hat es 24 Grad. 19.03 Uhr, Radio Niederösterreich mit dem schnellsten Verkehrsservice. S5-Stockerauer Schnellstraße Richtung Krems zwischen Tulln und Königsbrunn am Wagram. Da gibt es jetzt eine Sperre und 6 Kilometer Stau, weil ein defektes Fahrzeug im Baustellenbereich die Fahrbahn blockiert. Ausweichen geht über eine Landesstraße.
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2: Freitagabend, kurz nach 7, das Wochenende kann beginnen. Die Musik dazu, die haben wir für Sie. Aber Rick Astley, Hubert von Geusern und jetzt viel Spaß mit Katrina and the Waves, Walking on Sunshine.

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Ihr Freitagabend mit Radio Niederösterreich. Am 27. Juli 1986, da haben Queen vor 80.000 begeisterten Fans ein Megakonzert in Budapest gegeben. Es war Teil der berühmten Magic Tour. Dieses Konzert ist damals aufgezeichnet worden, kommt jetzt im Oktober 4K Remastered in IMAX-Kinos. Das ist die Gelegenheit für alle, die Queen nie live erlebt haben. Mit dabei in diesem Konzertfilm unter anderem Bohemian Rhapsody, Crazy Little Thing Called Love, I Want to Break Free, We Are the Champions und auch dieser Mega-Hit.

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0: 19.30 Uhr, Radio Niederösterreich mit dem schnellsten Verkehrsservice. S5 Stockerauer Schnellstraße Richtung Krems zwischen Tulln und Königsbrunn am Wagram. Sperre und 10 Kilometer Stau, weil ein defektes Fahrzeug im Baustellenbereich steht. Die Feuerwehr Tulln ist dort vor Ort, um das Fahrzeug zu entfernen, aber das wird nach Angaben der Feuerwehr noch mindestens eine halbe Stunde dauern. Der nachkommende Verkehr kann bei Tulln über eine Landesstraße ausweichen. Das sind die Nachrichten in einfacher Sprache auf Radio Niederösterreich.
1: Am Mikrofon ist Konstantin Hahn. Zwei Täter haben ein sehr wertvolles Collier aus dem Museum für angewandte Kunst in Wien gestohlen. Ein Collier ist eine sehr edle Halskette mit großen Edelsteinen. Das Collier war Teil einer Ausstellung im Museum für angewandte Kunst. Gemacht hat es ein sehr bekannter Juwelier aus der französischen Hauptstadt Paris. Das Collier war mit rund 600 Diamanten verziert. Die Polizei sucht jetzt nach den beiden Tätern. Sie haben auch Bilder von den Tätern veröffentlicht. In Nepal hat es eine große Sturzflut gegeben. Eine Sturzflut ist eine plötzliche und schnell größer werdende Überschwemmung. Rettungskräfte suchen auch Tage nach der Sturzflut noch immer nach Menschen. Mehrere hundert Menschen sind bei der Flut gestorben. Mehr als 1000 Menschen werden noch vermisst. Die Rettungskräfte werden wohl noch einige Tage brauchen, bis sie alle vermissten Personen gefunden haben. König Harald ist heute mit 89 Jahren gestorben. Harald war seit 35 Jahren König von Norwegen. Er war der älteste regierende König in Europa. Harald war in letzter Zeit immer wieder schwer krank. Neuer König von Norwegen wird jetzt automatisch der Sohn von Harald. Damit ist Håkon neuer König von Norwegen. Der 53-Jährige war bisher Kronprinz. Die Banken in Europa haben in den vergangenen 15 Jahren sehr viele Bankangestellte entlassen. Von 2010 bis 2025 wurden in Europa fast 1 Million Bankangestellte entlassen. Vor allem in Spanien gibt es deutlich weniger Bankangestellte. Außerdem gibt es immer weniger Bankfilialen. In den letzten 15 Jahren sind sehr viele Bankfilialen in Europa geschlossen worden. Immer mehr Menschen machen über Internetseiten von Banken ihre Überweisungen. Das waren die Nachrichten in einfacher Sprache. Redaktion Julia Berger und Lorenz Lohr.
0: Damit gleich zum Wetter. Jetzt am Abend teilweise noch trocken. In der ersten Nachthälfte wird es dann örtlich stürmisch und es gibt teils kräftige Regenschauer und Gewitter. Es kühlt ab auf 21 bis 14 Grad. Morgen dann zeitweise Sonne, anfangs örtlich auch ein paar Wolken und leichter Regen. Tageshöchstwerte 23 bis 30 Grad.
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0: unterwegs durch den Freitagabend mit Radio Niederösterreich. Heute am Abend, da sind sie los, die Amazonen, aber nicht irgendwelche.
1: Ich weiß bis heute zwar nicht, wie wir das geschafft haben, ja, aber wir haben es geschafft.
2: Ja.
1: Die Caro und ich waren die Kernel-Amazonen!
2: Ja, ist schon okay.
0: Gemeint sind Caroline Athanasiadis und Gudrun Nikodem Eichenhardt und die gibt's seit inzwischen 20 Jahren.
3: That's Amore.
1: Das war das allererste Lied, das wir als Kernel-Amazonen jemals gemeinsam auf einer Bühne gesungen haben.
2: Mhm. Und das vor?
1: Ja, genau, vor 20 Jahren.
2: Das Publikum ist voll vorbereitet.
1: Ja, sicher, nichts anderes hätte ich mir erwartet, bitte.
0: Bitte, mehr Musikkabarett gibt es heute um 20.15 Uhr in ÖF1 bei der großen Jubiläumsshow der Kernöl-Amazonen.

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Nach den Nachrichten um 20.04 Uhr hören Sie heute hier bei uns Musikantenspitz auf und ab 9, da heißt dann Tonkünstler, Klassisches aus Niederösterreich. Viel Spaß dabei, mein Name ist Robert Deutnauser. Guten Start ins Wochenende.

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1: Am Mikrofon Arthur Treinacher. Guten Abend. Europas Banken haben die Zahl ihrer Bankfilialen in den vergangenen Jahren massiv reduziert. Gleichzeitig ist auch die Zahl der Mitarbeiterinnen und Mitarbeiter deutlich geschrumpft. Johannes Ruprecht informiert.
2: Nicht nur die Bankfilialen werden weniger, sondern auch die Mitarbeiterinnen und Mitarbeiter. Zwischen 2010 und 2025 haben die Banken EU-weit 30% ihrer Jobs gestrichen. In Österreich sind 15% der Stellen abgebaut worden. Das ergeben Daten der Europäischen Zentralbank. Der mit Abstand wichtigste Grund ist die Digitalisierung, sagt Thomas Url vom Wirtschaftsforschungsinstitut.
3: Wenn wir Bankgeschäfte tätigen, nutzen wir kaum noch die Filiale, sondern wir locken uns in unser elektronisches Konto ein. Es ist auch schon möglich, digital Kredite aufzunehmen.
2: Allerdings werde der Stellenabbau wohl nicht so weitergehen, sagt der Experte. Der persönliche Kontakt sei für manche Bankgeschäfte nicht ersetzbar. In den vergangenen 5 Jahren hat sich der Abbau der Stellen in Österreich bereits verlangsamt.
1: Die Bundesländer fordern, für Pflegeheimkosten künftig auch auf die 13. und 14. Pension zugreifen zu können. Dafür müsste das ASVG geändert werden. Die Seniorenvertretungen kritisieren, dass Pflegeheimbewohnern dadurch finanzieller Spielraum genommen werde. Die serbische Regierung könnte für den verstorbenen Kriegsverbrecher Ratko Mladic ein Staatsbegräbnis organisieren. Darauf deutet eine Aussage des Justizministers hin. Mladic starb gestern in einem Gefängnis in den Niederlanden, wo er eine lebenslange Haftstrafe verbüßte. Hartmut Fiedler.
4: Die Regierung Serbiens hat sich beim Internationalen Tribunal in Den Haag wiederholt für eine vorzeitige Haftentlassung von Ratko Mladic eingesetzt. Dass sie ihm jetzt nach seinem Tod sozusagen ein Ehrengeleit geben will, überrascht nicht. Der serbische

0: Justizminister Nenad Vujic meinte gestern, dass Mladic ein General gewesen sei und Anspruch auf das entsprechende staatliche Protokoll habe. Milorad Dodik, der frühere Präsident der Republika Srpska, nannte Mladic gestern bei einer Feier in Banja Luka einen großen Mann. Für manche war er ein Kriegsverbrecher, aber für die Serben war er einer, der sein Volk verteidigt hat. Mladic, früher ein General in der serbischen Armee, hatte im Bosnienkrieg in den 90er Jahren zahlreiche Verbrechen zu verantworten. Die Ermordung von 8000 muslimischen Männern und Buben in Srebrenica war sicherlich das Abscheulichste.
1: Am Uniklinikum Graz ist einer 50-jährigen Frau ein 18 Kilogramm schwerer Eierstocktumor entfernt worden. Der 40 Zentimeter große Tumor wurde in einer dreistündigen Operation entfernt und war gutartig. Die Patientin konnte bereits 2 Tage später das Krankenhaus verlassen. Das waren die Nachrichten mit Arthur Treinacher. Zum Wetter.
2: Eine Kaltfront zieht heute von West nach Ost über Österreich und die bringt ein paar teils kräftige Schauer und Gewitter. Von Vorarlberg bis ins Wald- und Mostviertel sind die Temperaturen schon deutlich zurückgegangen. Hier hat es maximal noch 24 Grad. Weiter im Osten und im Süden sind es noch bis zu 30. Die Gewitter können bis in die frühen Morgenstunden noch ziemlich heftig sein mit Hagel- und Sturmböen. Aber selbst ohne Gewitter wird es vorübergehend stürmisch in Niederösterreich, in Wien und im Nordburgenland oder in Unterkärnten und in der südlichen Stadt. Ab morgen ist es aber ruhiger, zeitweise scheint die Sonne und es wird wieder sehr warm, aber nicht mehr so heiß wie heute. So viel zum Wetter von Daniel Stanker.
3: 20.03 Uhr, Radio Niederösterreich hier mit dem schnellsten Verkehrsservice. S5 Stockerauer Schnellstraße Richtung Krems. Zwischen Tulln und Königsbrunn weiterhin Sperre und 10 Kilometer Stau, weil ein defektes Auto im Baustellenbereich steht. Vor kurzem ist zusätzlich jetzt ein Kranfahrzeug eingetroffen und laut Feuerwehr Tulln könnte das Fahrzeug in der nächsten halben Stunde entfernt sein. Der nachkommende Verkehr kann bei Tulln über die B19 und die L45 parallel zur S5 ausweichen. Wir wünschen gute Fahrt.
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5: Auf Streich und Bloß geht's in dieser Musikantenstunde heute wieder mal dahin. Beides zu beherrschen war bei den alten Musikanten durchaus etwas nicht ganz so Seltenes. Im Freien die kräftigen Blasinstrumente und im Saal drinnen die feinen Geigen. Eine Stunde in diesem Sinn wird's da jetzt geben und wir fangen an mit der Kranzberg Blas und der Obermarkt Polka. Ich wünsche Ihnen viel Vergnügen.

die Köflacher Streich mit der Bergler Polka war das. Streichen und die Knöpferl der Harmonika stehen bei der Knöpferlstreich am Sölmpodest. Da ist jetzt die Leckerfassl-Polka.

Das Hofferlwalzer, der Wetterloch bloß war das. Ein Stückchen vom Tubisten der Gruppen Walter Kreimeister. Eine weitere Widmung kommt jetzt von der Grumpern bloß mit der Anna Polka.

Die steirische Streich ist das gewesen mit dem Weinhauer Marsch. Die Streichergruppen, die sehr bedacht war, immer auch altes Spielgut aufzunehmen in ihr Repertoire und den Stücken dann immer den eigenen Anstrich auch zu geben und damit eine eigene Unverwechselbarkeit zugleich. Die begleitet auch die Mooskirchner Altsteirer bis heute, wenn man die Aufnahmen hört. Und am Beispiel der Ligis der Franzé können wir uns da jetzt ein eigenes Bild dazu machen.

Die Krumpanblos war das mit der Mondlichtpolka. Davor ähnlich gediegen die Wetterlochblos mit dem Karinbohrischen. Wir bleiben noch ein bisschen geschmeidig, fahren jetzt sogar auf Kur mit der Knöpferlstreich. Da geht's nach Bad Herkules.

Da rührt sich was bei der Bordl-Polka von der Köflacher Streich, da werden die Bordl ordentlich bewegt. Einen schönen Schwung bringt jetzt auch die Kranzberg Bloß mit ihrem Hansi Landler.

Der Waldinger für die Volkstänzer unter Ihnen ein Auseinander und wieder zusammen. Gut festhalten hingegen ist jetzt die Devise, es wird nämlich rassig mit der Mooskirchner Polka, der Mooskirchner Altsteirer.

Die Köflacher streichen mit dem Gruß aus Bernbach. Heute kommen die Walzerfreunde mal so richtig auf ihre Kosten. Davor haben wir nämlich die Kranzberg Blues gehört mit dem Liebeswellenwalzer. Auch die Grumpern Blues hat mit dem Walzertraum den Dreivierteltakt eingestellt. Davor aber jetzt die steirische Streich mit der Kupferschmidt-Polka.

0: die Wetterloch Blues mit der Polka Herzkind davor, der Pfarrwettwalzer gespielt von der Jauntaler Streich. Bei der Wetterloch Blues heißt es jetzt schnell umplatteln, denn von ihr kommt halt auch der Schlussmarsch in dieser Stunde mit dem Erzherzog Albrecht Marsch. Mir bleibt noch zu sagen, danke fürs mit dabei sein und fürs Zuhören.
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2: Am Mikrofon Arthur Treinacher. Bundeskanzler Stocker schlägt einen Staatsfonds zur Absicherung künftiger Pensionen vor. Dafür könnte etwa die Hälfte der Gewinne aus staatlichen Beteiligungen in den Fonds fließen, wie er gegenüber mehreren privaten Medien betont. Nach Stockers Vorstellungen wären das rund 700 Millionen Euro pro Jahr, die langfristig veranlagt werden könnten. Für jenen Bergführer, der am Großglockner einen polnischen Alpinisten auf einem schmalen Grat verbal und körperlich attackiert hat, gibt es Konsequenzen. Die Bergrettung Karls hat den Vorfall geprüft. Der Steirer musste seine Jacke abgeben und darf keine Gäste mehr auf den Großglockner führen. Dazu Michael Amraser, Obmann der Bergrettung Karls.
3: Wir brauchen natürlich im Sommer, weil so viel los ist, auswärtige Bergführer, österreichweit gesehen sozusagen. Wir sind ein Vermittlungsbüro und da werden die Bergführer vermittelt und die sind alle selbstständig und machen das auf ihre Art und Weise und auf diese Weise wollen wir es halt natürlich nicht haben. Wir haben daraus die Konsequenzen gezogen. Wir sollten heute aufsteigen, die nächste Partie übernehmen, haben das sofort einen Ersatzbergführer gefunden, war nur kurz im Büro, die Weste abgeben, weil mit unseren Abzeichen darf sowas natürlich nicht passieren.
2: Der Verband der österreichischen Berg- und Skiführer distanziert sich ebenfalls vom Verhalten des Bergführers und will den Vorfall jetzt auch selbst prüfen. Der ukrainische Präsident Selenskyj ist von den USA über mehrere Treffen in Moskau informiert worden. Details zu den Gesprächen nannte er nicht. Zuvor hatte das Wall Street Journal berichtet, CIA-Chef Radcliffe sei nach Moskau gereist, um Russland vor einem möglichen Angriff auf ein NATO-Land zu warnen. Der Kreml dementiert das. In der spanischen Exklave Ceuta in Nordafrika ist es gestern zu Ausschreitungen gekommen. Hintergrund ist der Umgang mit den dort befindlichen Migranten. Demonstranten forderten deren Abschiebung nach Marokko und machten die Regierung für die Krise verantwortlich.
4: In Ceuta schlug die Spannung der vergangenen Wochen in Gewalt um. Einheimische marschierten nach einer Kundgebung zum Strand, dort, wo Migranten jeden Abend ihr Zeltlager errichten. Feuer wurde gelegt, Schlafstätten und Habseligkeiten gingen in Flammen auf. Das Rote Kreuz musste die Versorgung mit Wasser und Broten aus Sicherheitsgründen abbrechen. Die spanische Exklave ist seit Ende Juli mit der Ankunft von 10.000 Migranten konfrontiert. Noch befinden sich mehrere Tausend von ihnen in der Stadt. Sie warten auf den Ausgang ihres Asylantrags.

0: Asylverfahrens. Ein Tunesier sagt, Asyl, das war schon immer mein Traum.
1: We've been dreaming about this for our entire life.
0: Die Regierung will die Asylverfahren jetzt beschleunigen, aber die konservative Opposition macht den Regierungschef für die Krise verantwortlich und fordert seinen Rücktritt.
2: Josef Manola hat berichtet. Das waren die Nachrichten mit Arthur Dreinacher. Zum Wetter.
3: Turbulent geht es jetzt weiter in der Nacht. Der Wind ist auf jeden Fall ein Thema. In Wien zum Beispiel frischt jetzt böiger Westwind auf, mit dem es rasch abkühlt. In den nächsten Stunden kann der Wind auch ohne Gewitter stürmisch auffrischen, zum Beispiel in Kärnten und später in der Nacht auch in der südlichen Steiermark. Abgesehen davon kann es kräftig regnen oder gewittern. Morgen am Samstag klingen die Schauer großteils bereits in der Früh wieder ab und die Sonne zeigt sich zeitweise. Es wird sehr warm, aber nicht mehr so heiß wie heute, mit 22 bis 29 Grad am Nachmittag. Am wärmsten wird es im Osten und am Sonntag werden es bis zu 32 Grad. So viel zum Wetter von Daniel Stanker.
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5: Herzlich willkommen zur heutigen Sendung. Aus dem Landesstudio in St. Pölten begrüßt Sie Christian Heindl zu einer Stunde, in der ich Ihnen einiges über die Aktivitäten des Tonkünstlerorchesters Niederösterreich im kommenden September berichten werde. Nicht nur im September freilich, denn noch ist August. Die letzte Tonkünstlersendung hatte schon ausführlich darauf Bezug genommen, aber weil da eine spezielle Aufführung ganz aktuell bevorsteht, möchte ich Sie zu Beginn in die Oper führen.

Behutsam, hier ist alles alt und gespenstisch. Der Beginn der Oper Die tote Stadt von Erich Wolfgang Korngold. Übermorgen Sonntag um 19.15 Uhr wird dieses grandiose Werk, ein Opernreißer, der Melodienseligkeit mit schillerndem Orchestergang verbindet, in einer konzertanten Aufführung in Grafenegg zu erleben sein. Eine der meistgespielten Opern der Zwischenkriegszeit, durch den nationalsozialistischen Terror verboten und fast vergessen, und seit einigen Jahrzehnten wird sie wieder in aller Welt gespielt. In Grafenegg unter anderem mit Camilla Nylund und Erik Kattler in den Hauptrollen und als kurzfristigem Einspringer am Dirigentenpult Dmitri Jurowski. Ein fast ausverkauftes Konzertereignis der Sonderklasse, für das es nur noch Restkarten gibt. Wenn Sie so auf die Schnelle vielleicht doch noch nicht wissen, wo Sie Korngolds Tote Stadt einordnen sollen, dann gebe ich Ihnen noch einen klingenden Tipp. Das ist jene Oper mit diesem Duett.

Erich Wolfgang Korngold, die tote Stadt. Das Duett vom Glück, das mir verblieb, hier mit Carol Neblett und René Collo, sowie dem Münchner Rundfunkorchester unter dem Dirigat von Erich Leinsdorf. Übermorgen Sonntag dann mit dem Tonkünstlerorchester in Grafeneck. Und weil nun bald September ist, rasch zum Monatswechsel und damit auch dem Beginn der neuen Saison 2026-2027. Da wird noch einmal zunächst groß gefeiert am Sommerspielort des Orchesters in Grafeneck. Heute in einer Woche am Freitag, dem 4. September, gibt es ab 16 Uhr einen Tonkünstlertag mit einem vielseitigen Programm im Schlosspark, Musik mit Teilnehmern der Tonkünstlerorchesterakademie im Gartenpavillon und einem Grafeneck Festivalkonzert am Wolkenturm, bei dem die Sopranistin Asmik Gregorian als Solistin und Chefdirigent Fabien Gabel am Pult der Tonkünstler zu erleben sein werden. Auf dem Programm stehen dabei Werke von Giuseppe Verdi, Vincenzo Bellini, Ottorino Respighi, Richard Strauss und der Komponistin Mel Bonny. Als Dankeschön an das Publikum gibt es außerdem für alle Gäste an diesem Tonkünstlertag ein kleines Erinnerungsgeschenk. Karten dafür erhalten Sie bei allen Tonkünstlerverkaufsstellen in Wien und Niederösterreich. Die Details entnehmen Sie bitte der Website www.tonkünstler.at, www.tonkünstler.at. Ja, und weil ich gerade das Programm des Abendkonzerts nur kurz umrissen habe, da wird also auch Ottorino Respighi zu hören sein. Seine wunderbare spätromantische Orchestersuite Fontane di Roma. Vier klingende Bilder römischer Brunnen. Respighi hat auch römische Feste und römische Pinien vertont. Hören wir zwei solche Sätze, die friedvolle Stimmung um die nächtlichen Pinienbäume auf dem Gianicolo und die Erinnerung an historische Triumphzüge, wie sie die Pinien auf der Via Appia wachrufen.

Ein römischer Triumphzug entlang der Pinien der Via Appia und zuvor die Pinien des Gianicolo aus dem Zyklus Pini di Roma von Ottorino Respighi. Respighis Fontane di Roma gibt es dann live am Freitag, den 4. September beim Tonkünstlertag in Grafenegg. In der Woche darauf steht dann auch heuer wieder das beliebte Domplatz Open Air von St. Pölten auf dem Programm, das heuer schon zum 4. Mal stattfindet. Am Donnerstag, dem 10. September um 19 Uhr führen die Tonkünstler unter der Leitung des Dirigenten Ross Jamie Collins das Publikum diesmal auf eine klangvolle Reise in den hohen Norden. Musik aus Dänemark, Finnland und Norwegen steht da auf dem Programm und auch ein Hauch aus dem ebenfalls nordischen Schottland. Ohrwürmer und Raritäten, Stücke der Romantik und Neues, Originale und Bearbeitungen, alles in einem orchestralen Feuerwerk. Was man da als klingende Beispiele auswählen soll, fällt schwer. Griegs Morgenstimmung erscheint mir jetzt am Abend nicht so passend, aber vielleicht nach den marschierenden Römern ein paar slawische Bojarenfürsten, wie sie Johann Halvorsen in einem der populärsten norwegischen Märsche geformt hat.

Der Einzugsmarsch der Bojaren von Johann Halvorsen. Diese marschierenden Fürsten werden auch am 10. September auf dem St. Pöltener Domplatz zu hören sein. Ebenfalls auf dem Programm, wie angedeutet, auch einige Stücke von Edvard Grieg. Auf dem Domplatz neben der Morgenstimmung sein dritter norwegischer Tanz. Heute Abend in dieser Sendung erklingt der zweite.

Der norwegische Tanz Opus 35 Nummer 2 von Edvard Grieg war das. Ähnliches und viel mehr Nordisches dann am Donnerstag, dem 10. September beim Domplatz Open Air in St. Pölten. Außerdem wird das Konzert am Sonntag, dem 13. September ab 20 Uhr in Radio Niederösterreich ausgestrahlt werden. Damit sind wir auch schon beim letzten Hinweis in dieser Sendung angelangt und dieser betrifft ein übergeordnetes Thema, das die gesamte Konzertsaison des Tonkünstlerorchesters Niederösterreich 2026-2027 begleiten wird. Da wird nämlich immer wieder Märchenhaftes auf dem Programm stehen. 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Ich wiederhole www.tonkünstler.at, wo Sie auch die Konzertkarten erhalten. Ebenso natürlich wie beim Kartenbüro in der Wiener Herrengasse, in St. Pölten, in Grafeneck und in allen Büros der NÖKU Tickets Partnerbetriebe. Den Auftakt zu all diesem Märchenhaften machen die vier Orchesterkonzerte unter der Leitung von Chefdirigent Fabien Gabel am 26., 27., 28. und 29. September in Grafeneck, St. Pölten und im Wiener Musikverein. Da gibt es gleich dreimal märchenhafte Erzählungen. Claude Debussys Pelléas et Mélisande in einer Orchestersuitenfassung von Alain Altinoglu, die Scheherazade, allerdings nicht in der Version von Rimsky-Korsakow, sondern jene von Maurice Ravel, und die große Kantate, das klagende Lied des jungen Gustav Mahler. Wobei letztere kann man fast nicht als Märchen bezeichnen, sondern man müsste sie ein Schauermärchen nennen, denn da geht es wirklich gruselig zu. Details erspare ich Ihnen an dieser Stelle, denn ich möchte niemandem den Schlaf rauben. Am Ende nun ein Ausschnitt aus dem Schlussteil der Kantate »Das klagende Lied« von Gustav Mahler. Es verabschieden sich heute für die Technik Florian Baumgartner. Am Mikrofon bedankt sich Christian Heindl fürs Zuhören.

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1: Zum Nachtjournal begrüßt sie Arthur Treinacher. Das sind einige unserer Themen. Nach der Sturzflut in Nepal steigt die Zahl der Todesopfer immer weiter. Regierung beendet Kooperation mit Deradikalisierungsverein DERAD. Norwegen trauert um seinen König Harald V. Und das Wetter wird morgen ruhiger, es bleibt hochsommerlich. Es ist ein Kampf gegen die Zeit derzeit für die Rettungskräfte in Nepal und Tibet. Nach der verheerenden Sturzflut vor 3 Tagen wird intensiv nach Überlebenden in Schlammmassen gesucht. 584 Leichen sind bisher geborgen worden. Fast 2500 Menschen werden noch vermisst. Barbara Tschandl berichtet.
2: Es sind Momente wie diese, die noch Hoffnung geben. Rettungskräfte holen heute Arbeiter eines Wasserkraftwerks aus einem völlig verschlammten Tunnel. Sie sind nahezu unverletzt. Aber die Sucharbeiten sind extrem schwierig und gefährlich. Die Polizei in Nepal warnt vor neuen Überschwemmungen im Katastrophengebiet. Es soll stark zu regnen beginnen. Ein Damm könnte brechen. Bewohner wurden aufgefordert, sich in höhere Lagen zu begeben und in Sicherheit zu bringen. Ein Polizist sagt, es stehen noch schlimmere Überschwemmungen bevor. Deshalb werden alle in Alarmbereitschaft versetzt. Viele Menschen hoffen indes weiterhin verzweifelt auf Nachricht von vermissten Angehörigen, suchen vor Krankenhäusern in seitenlangen Listen nach den Namen ihrer Eltern, Geschwister, Kinder oder Freunde. Mehr als 1400 Menschen gelten weiterhin als vermisst, unter ihnen auch hunderte Touristen.
1: Die Bundesregierung beendet die Zusammenarbeit mit dem Deradikalisierungsverein DERAD. Grund ist eine Einschätzung des Staatsschutzes, wonach einige Vereinsmitglieder der Muslimbruderschaft zu nahe stehen. Justiz- und Bildungsministerium sowie die Stadt Wien stoppen die Kooperation. Barbara Gansfuß.
3: Seit 10 Jahren betreut der Verein DERAD verurteilte Islamisten, macht aber auch Workshops in Schulen. Damit ist Schluss, sagt Innenminister Gerhard Karner von der ÖVP heute. Er verlasse sich auf die Einschätzung des Staatsschutzes.
4: Dass es offensichtlich hier zu wenig Abgrenzung zur Muslimbruderschaft gibt. Und wenn dem so ist, dann muss der Innenminister, dann müssen die zuständigen Behörden die Konsequenzen daraus ziehen.
3: Der Staatsschutz stellt auch fest, dass es durchaus Erfolge bei der Deradikalisierung gegeben habe, aber das hundertprozentige Vertrauen, das sei weg. DERAD hat nach eigenen Angaben 13 Mitarbeiter und betreut derzeit 200 Klienten, manche schon jahrelang. Die Arbeit in den Gefängnissen wurde bisher vom Justizministerium finanziert. 1 Million Euro für 5 Jahre.
1: DERAD weist die Vorwürfe zurück. Man vermutet dahinter Kritik an der Aufklärung über die Muslimbruderschaft. 12 Jahre Arbeit seien damit mit einem Schlag beendet, so der Verein. Aus den Bundesländern kommt die Forderung, für die Pflegeheimkosten künftig auch auf die 13. und 14. Pension zuzugreifen. Dafür müsste das ASVG geändert werden. Die Seniorenvertretungen kritisieren, dass Pflegeheimbewohnern dadurch finanzieller Spielraum genommen werde. Peter Daser informiert.
5: Bisher ist es recht

0: Für Länder und Gemeinden nicht möglich, auf die 13. und 14. Pension zuzugreifen, um damit den Platz im Pflegeheim zu finanzieren. Das sei aber notwendig, erklärt die Vorarlberger Soziallandesrätin Martina Rüscher von der ÖVP. Sie ist derzeit Vorsitzende der Landessozialreferentenkonferenz und fordert,
1: dass aus unserer Sicht auch die 13. und 14. Pensionszahlung heranzuziehen ist, bis auf 20% Taschengeld soll beim Bewohner, bei der Bewohnerin verbleiben.
0: Seniorenbund und Pensionistenverband protestieren gegen einen Zugriff auf die 13. und 14. Pension. Damit nehme man Menschen im Pflegeheim finanzielle Freiheit und Spielraum. Das sei herzlos und entwürdigend. Die reguläre Pension und das Pflegegeld dienen bis auf einen Restbetrag bereits jetzt zur Abdeckung der Kosten eines Pflegeheimplatzes.
2: Nach dem Raub eines Diamantkolliers im Millionenwert aus dem Wiener Museum für angewandte Kunst wird weiter nach den Tätern gefahndet. Einer der beiden Männer war laut Polizei bewaffnet. Das Duo flüchtete zu Fuß durch den Stadtpark. In Wien, Petra Thalhammer-Jeschek.
3: Die Ermittler sind nach wie vor damit beschäftigt, Spuren und auch Bilder aus den Überwachungskameras zu sichern. Ausgewertet werden auch Aufnahmen von Kameras in der Umgebung, etwa an Straßenzügen und in U-Bahn-Stationen. Auch Zeugen werden befragt, die den Diebstahl mitbekommen haben. Nach dem Duo wird national und international gefahndet. Die MAG-Generaldirektorin Lilli Hollein betont in einer Aussendung, für die Ausstellung sei ein eigenes Sicherheitskonzept erstellt worden. Zum Einsatz kamen in die Wände integrierte Panzerglas-Sicherheitsvitrinen. Die Sicherheitsdienstleistungen vor Ort wurden an einen externen Sicherheitsdienstleister vergeben. Nachdem einer der Täter bewaffnet war, hatte für das Sicherheitspersonal oberste Priorität, die Besucher sicher aus den Ausstellungsräumen zu bringen und eine unmittelbare Konfrontation mit den Tätern zu vermeiden.
2: Norwegen trauert um seinen König. Harald V. ist in der Früh mit 89 Jahren gestorben. Sein Sohn hat als Hakon VIII. Bereits die Nachfolge auf dem Thron angetreten. Mehr von Ansgar Gersmann.
4: Es ist ein Zeichen für Kontinuität. Wie schon sein Vater und sein Großvater stellt Hakon VIII. Seine Regentschaft unter das Motto »Alles für Norwegen«. Seine Ehefrau Mette Marit ist die neue Königin. Die gemeinsame Tochter Ingrid Alexandra führt den Titel der Kronprinzessin als erste Thronfolgerin. Gemeinsam mit ihrem Vater begrüßte sie zum Mittag die Regierungsmitglieder im Schloss. Davor legen die Menschen Blumen nieder. Sie trauern um Harald V. Seit 1991 stand er an der Staatsspitze des Landes. Er habe dem neuen Norwegen eine Stimme gegeben, so der Premierminister. Der verstorbene König war wegen seiner ruhigen, volksnahen und humorvollen Art sehr beliebt.
2: Die Tagesmeldungen vom Sport fasst Mario Valli zusammen.
5: Red Bull Salzburg und Sturm Graz haben bei der Auslosung der Ligaphase in der UEFA Europa League attraktive Gegner gezogen. Die Bullen treffen unter anderem zu Hause auf den AC Milan und auswärts auf Bayer Leverkusen. Sturm Graz bekommt es mit Hoffenheim und Ex-Meistertrainer Christian Ilzer zu tun. Daheim geht es unter anderem gegen Olympique Marseille. In der österreichischen Fußball-Bundesliga hat die WSG Tirol mit einem 4:0 bei Aufsteiger Austria Lustenau in der vierten Runde den ersten Saisonsieg geholt. Für die Tiroler treffen Ola Kiekbe, Baden Fredriksen per Doppelpack und Stritnik. In der zweiten Liga unterliegt Spitzenreiter Blau-Weiß Linz bei Kapfenberg mit 1:2, bezieht die erste Saisonniederlage, bleibt aber vorerst auf Platz 1. Und im Tennis qualifiziert sich Juri Rodionow erstmals für den Hauptbewerb bei den US Open. Er setzt sich in der letzten Quali-Runde in 3 Sätzen gegen den Briten Jacob Fiernley durch. Damit ist Österreich beim letzten Grand-Slam-Turnier des Jahres mit 4 Frauen und 2 Männern im Einzelbewerb vertreten.
2: Zum Abschluss noch die Wetteraussichten von und mit Daniel Stanker.
6: Eine Kaltfront überquert Österreich gerade. Die bringt nicht nur kühlere Luft, sondern auch einige Schauer und Gewitter. Manche davon können ziemlich heftig ausfallen. Vor kurzem ist zum Beispiel eine heftige Gewitterzelle über Langenlois und Hollerbrunn gezogen. Sturmböen kann es heute in der Nacht auch ohne Gewitter geben, etwa in Kärnten und in der südlichen Steiermark oder auch im östlichen Donauraum. Morgen am Samstag beruhigt sich das Wetter jedenfalls wieder und zwar schon kurz nach Tagesanbruch. Das Wochenende wird weiterhin hochsommerlich, aber um ein paar Grad weniger warm als heute mit 23 bis etwa 31 Grad.
2: Vielen Dank, Daniel Stanker, für die Wetteraussichten und das war ein Nachtjournal mit Arthur Treinacher. Es ist in Kürze 22.08 Uhr.
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1: Am Mikrofon Arthur Treinacher. Der neue Chef der US-Notenbank Fed, Kevin Warsh, hat in einer mit Spannung erwarteten Rede eine mögliche Zinserhöhung nicht ausgeschlossen. Grund ist die hohe Inflation. US-Präsident Trump fordert dagegen seit langem eine Zinssenkung. Aus den USA, Christoph Kohl.
2: US-Notenbankchef Kevin Warsh beginnt seine Rede in Jackson Hole zwar mit einem Plädoyer für eine verschwiegenere Fed,
3: quieter Fed,
2: wählt dann aber doch sehr klare Worte. Er sei beeindruckt von der Stärke der Wirtschaft.
3: I'm impressed by the overall performance of the economy.
2: Ebenso stark sei der Arbeitsmarkt.
3: I believe the labor markets are broadly consistent with full employment.
2: Aber die Inflation, also die Teuerung, liege noch klar über dem 2%-Ziel.
3: Inflation is running above our 2% target.
2: Der Fokus der Notenbank müsse daher nun auf Preisstabilität liegen. All das deutet darauf hin, dass der Fed-Chef eine Anhebung des Leitzinses in Erwägung zieht.
1: Spanien bittet die EU-Grenzschutzagentur Frontex um Unterstützung in der Exklave Ceuta. 10 zusätzliche Beamte sollen bei der Registrierung helfen. Hintergrund ist ein beispielloser Ansturm Ende Juli. Derzeit halten sich noch bis zu 8000 Menschen in Ceuta auf. Gestern forderten Demonstranten deren Abschiebung. Dabei wurden auch Habseligkeiten der Migranten in Brand gesetzt. Der ukrainische Präsident Selenskyj droht Russland mit einer deutlichen Ausweitung der Drohnenangriffe. Künftig sollen bis zu täglich 1000 Drohnen für Langstreckenangriffe eingesetzt werden. Derzeit führt die Ukraine laut Selenskyj durchschnittlich mehr als 300 solcher Angriffe pro Tag durch. Wegen einer Sturmfront musste die Wasserrettung in Salzburg und Oberösterreich am Nachmittag mehrfach ausrücken. Am Fuschel- und Wolfgangsee sowie am Mondsee wurden etliche Wassersportler, vor allem Stand-up-Paddler, aber auch Segel- und Elektrobootfahrer vor dem Gewitter in Sicherheit gebracht. Verletzt wurde niemand. Die vierte Runde in der Fußball-Bundesliga ist am Abend mit einem souveränen Auswärtserfolg der WSG Tirol bei Aufsteiger Austria Lustenau eröffnet worden. Thomas Österle.
4: Ja, nach 3 Spielen ohne Sieg feiert die WSG Tirol den ersten vollen Erfolg in dieser Bundesliga-Saison. Und der ist hochverdient. 4:0 gegen Austria Lustenau. Vor allem die zweite Halbzeit macht Trainer Philipp Semlitsch sehr, sehr stolz.
5: Gerade dann auch, wenn man sieht, dass die Idee, wie wir Dinge angehen, wie wir Räume bespielen wollen, greift, dann ist das einfach eine Dynamik in einem Spieler, wo du diesen Entwicklungsprozess vorantreiben kannst. Und deswegen war es schon wichtig heute. Aber ich sage nochmal, es waren 3 Punkte und nicht mehr.
4: In der Tabelle geben die Tiroler damit die rote Laterne ab, springen vor auf Platz 7. Neues Schlusslicht in der Bundesliga ist zumindest bis morgen Abend der SCR Alltag.
1: Und in Deutschland ist Bayern München mit einem 5:1-Sieg gegen Stuttgart in die neue Saison gestartet. Und jetzt zum Wetter.
6: Die Nacht geht turbulent weiter. In einigen Regionen kann es immer wieder kräftig regnen oder gewittern, aktuell zum Beispiel im Waldviertel. Auch der Wind ist oft deutlich zu spüren, einerseits bei Gewittern, andererseits kann es aber auch ohne Gewitter vorübergehen, stürmisch werden, etwa in Kärnten oder später auch in der südlichen Steiermark und teilweise im Donauraum. Morgen am Samstag ist die Unwetterluft aber draußen, Schauer und Wind werden rasch weniger bzw. schwächer und der Sonnenschein wird mehr. Das Ganze bei Höchstwerten von 22 bis knapp 30 Grad. So viel zum Wetter von Daniel Stanker.
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1: Samstag, der 29. August, am Mikrofon Arthur Treinacher. Fast 600 Todesopfer sind nach der Sturzflut im Himalaya-Gebiet bisher bestätigt. Fels- und Gletschermassen hatten sich plötzlich in Bewegung gesetzt. Ein Ereignis dieser Größenordnung sei in Österreich trotz der Folgen der Klimaerwärmung eher nicht zu erwarten, wenn auch möglich, sagt Geophysikerin Andrea Fischer von der Akademie der Wissenschaften in der ZIB 2.
2: In Österreich passiert im Wesentlichen das Gleiche, weil die Physik überall das Gleiche ist. Wir haben das Glück, dass bei uns die Sturzhöhen kleiner sind, dass die Täler breiter sind und dass wir um einiges besser aufgestellt sind, was das Vorwarnsystem, die Infrastruktur betrifft. Allerdings stellt auch uns der Klimawandel vor Herausforderungen, weil diese Vorgänge bis jetzt noch nie beobachtet wurden. Es gibt dazu keine Messdaten.
1: Es brauche mehr Forschung zu dem Thema, um zuverlässig betroffene Gebiete zu evakuieren, so die Wissenschaftlerin. Bundeskanzler Stocker schlägt einen Staatsfonds zur Absicherung künftiger Pensionen vor. So könnte etwa die Hälfte der Gewinne aus staatlichen Beteiligungen in den Fonds fließen, wie er gegenüber mehreren Privatmedien betont. Nach Stockers Vorstellungen wären das rund 700 Millionen Euro pro Jahr, die langfristig veranlagt werden könnten. Die FPÖ will im Herbst prüfen, welche Asylheime in Niederösterreich nicht mehr benötigt werden und geschlossen werden können. Bereits am Montag wird die Unterkunft in Mitterndorf in der Gemeinde Michelhausen im Bezirk Tulln geschlossen. In Niederösterreich Gerhard Eisinger.
3: Zuletzt waren in der Asylunterkunft in Mitterndorf, die für 30 bis 40 Personen ausgelegt ist, 11 Personen untergebracht. Diese sollen nun auf andere Unterkünfte aufgeteilt werden, heißt es aus dem Büro von Landesrat Martin Antauer von der FPÖ. In den nächsten Wochen werde man sich weitere Asylheime in Niederösterreich ansehen und, sofern es die Rahmenbedingungen zulassen, weitere Unterkünfte schließen. Diese Schließung der Unterkunft in Mitterndorf sei eine Folge der strengen Asylpolitik der Volkspartei unter Federführung von Innenminister Gerhard Karner, so der Landesgeschäftsführer der ÖVP Niederösterreich, Matthias Zauner. Während in Niederösterreich 2019 unter Ex-Innenminister Herbert Kickl von der FPÖ rund 3.500 Asylwerber in der Grundversorgung waren, sind es landesweit aktuell nur mehr rund 400, 240 davon in Dreiskirchen, so Zauner.
1: In Washington haben hunderte Menschen gegen mögliche Einschränkungen des Wahlrechts unter Präsident Trump demonstriert. Gleichzeitig geht die US-Regierung im Streit um neue Briefwahlregeln in Berufung. Eine Richterin hatte Teile der Pläne vorerst gestoppt. Die Republikaner wollen damit angeblichen Wahlbetrug verhindern. Kritiker sehen darin den Versuch, Briefwahlen zu erschweren. Die Zahl der Öffi-Jahreskarten im Verkehrsverbund Ostregion, Wien, Niederösterreich und Burgenland, ist heuer deutlich gestiegen. Erstmals sind mehr als 100.000 Jahreskarten im Umlauf. Evelyn Kanja mit Details.
4: Wer eine Öffi-Jahreskarte für den Verkehrsverbund Ostregion haben will, hat zwei Möglichkeiten. Ein regionales Klimaticket oder eine Vorjahreskarte nur für eine bestimmte Strecke. Die Zahl der regionalen Klimatickets ist im ersten Halbjahr von gut 85.000 auf über 92.000 gestiegen. Das ist ein Plus von 7,6%. Der Großteil davon sind Klimatickets für die Metropolregion. Da ist neben Niederösterreich und dem Burgenland auch Wien dabei. Rund 12.000 Menschen haben zudem eine Vorjahreskarte nur für eine bestimmte Strecke. Zählt man alles zusammen, sind im Verkehrsverbund nun über 104.000 Jahrestickets für die Öffis im Umlauf. Beim Verkehrsverbund sieht man das als Beleg für einen steigenden Bedarf an bundesländerübergreifender und leicht zugänglicher Mobilität.
1: Nicht in den Zahlen enthalten sind die Jahreskarten der Wiener Linien. Das waren zuletzt über 850.000. Und wegen einer drohenden Gewitterzelle ist das Open-Air-Konzert von Christina Stürmer beim Posthof in Linz am Abend kurzfristig abgesagt worden. Der Veranstalter arbeite bereits an einem Ersatztermin, heißt es auf der Website. Die bereits gekauften Tickets behalten ihre Gültigkeit. Das waren die Nachrichten mit

0: Arthur Treinacher zum Wetter.
1: Auch in der zweiten Nachthälfte kann es immer wieder regnen und zum Teil kräftig gewittern in vielen Regionen. Der Wind bleibt ein Thema, der kann nämlich selbst ohne Gewitter vorübergehend stürmisch auffrischen, zum Beispiel in Kärnten. Zum Sonnenaufgang ist das Wetter aber meist schon wieder ruhiger. Das Wochenende bringt ein paar Sonnenstunden, in den meisten Landesteilen überwiegt der Sonnenschein wahrscheinlich sogar. Auch von den Temperaturen her bleiben wir im hochsommerlichen Bereich mit Höchstwerten von 23 Grad stellenweise im Westen bis etwa 31 Grad im Osten. So viel zum Wetter von Daniel Stanker.
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0: Im Studio Sebastian Rosenauer, es ist 1 Uhr. Wer kümmert sich jetzt um die rund 200 Extremisten, die bisher vom Deradikalisierungsverein DERAT betreut worden sind? Das fragen sich viele, nachdem die Bundesregierung ihre Zusammenarbeit mit DERAT beendet hat. Der Vorwurf, mehrere Mitarbeiter von DERAT würden der islamistischen Muslimbruderschaft nahestehen. Genau das wird jetzt aber von Islamexperten in Frage gestellt, Bernd Koschuh.
1: Der Obmann von DERAT, Musa al-Hasan Diao, gilt unter Islamforschern als alles andere als ein Freund der MB, der Muslimbruderschaft. Der Islamforscher Heiko Heinisch sagt:
2: Der Leiter von DERAT ist mir nur bekannt als jemand, der seit Jahren eigentlich gegen die Muslimbruderschaft arbeitet. Dafür wird er auch aus MB-Kreisen heraus angegriffen und diffamiert.
1: Und Dschihadismus-Experte Thomas Schmiedinger meint:
3: Er ist ein konservativer Muslim, sehr orthodox praktizierend, aber er hat eigentlich immer einen Widerwillen gegen die Muslimbruderschaft.
1: Heinisch sagt relativierend, eigentlich könne sich niemand ein Urteil erlauben, solange die Direktion Staatsschutz und Nachrichtendienst DSN ihre Untersuchungsergebnisse nicht teilt. Womöglich gäbe es nachrichtendienstliche Hinweise. Aber wenn die nicht strafrechtlich relevant sind, dürfe die DSN solche Hinweise womöglich gar nicht bekannt geben.
0: Das West-Nil-Virus breitet sich zunehmend in Europa aus. In Italien und Griechenland haben sich schon hunderte Menschen infiziert. Übertragen wird das Virus vor allem durch die gemeine Hausgelse. Auch in Österreich gibt es schon erste Fälle. Tina Göbel.
4: Stechmücken sind klein, unscheinbar und können Krankheitserreger übertragen. Zum Beispiel das West-Nil-Virus, das seit Jahresbeginn in 12 europäischen Ländern nachgewiesen wurde. Besonders häufig in Griechenland und Italien. Vergleichsweise wenig betroffen ist hingegen Österreich. Heuer wurden bisher 3 Fälle bestätigt, alle im vergangenen Monat. Übertragen wird das Virus in Mitteleuropa vor allem durch heimische Gelsen. Für die meisten Menschen bleibt eine Infektion unbemerkt. Etwa jeder 5. entwickelt grippeähnliche Symptome. Nur in seltenen Fällen kann das Virus aber eine lebensbedrohliche Gehirnhautentzündung auslösen. Einen Impfstoff gibt es derzeit nicht. Schützen kann man sich trotzdem. Mit langärmeliger Kleidung, Moskitonetzen oder Gelsensteckern, die die Tiere aus Wohn- und Schlafräumen fernhalten.
0: In der 5. Runde der Fußball-Bundesliga besiegt die WSG Tirol am Abend Austria-Lustenau mit 4:0. Für die Tiroler, die bisher Tabellenletzte gewesen sind, war es der erste Sieg in der laufenden Saison. Und jetzt zum Wetter mit Thomas Wostal.
5: Vorerst kann es noch in vielen Regionen zeitweise regnen, stellenweise sind auch kräftige Gewitter mit starken Windböen dabei. Tagsüber beruhigt sich das Wetter, der Regen klingt ab, die Wolken lockern auf. Es wird ein recht sonniger Samstag, auch der Wind lässt nach. Die Temperaturen gehen im Vergleich zu gestern etwas zurück, bleiben aber sommerlich mit 22 bis 28 Grad, im Osten bis zu 30. Gegen Abend entstehen über den Bergen vereinzelte Gewitter. Morgen Sonntag 2-3 Grad wärmer und eine freundliche Mischung aus Sonne und Wolken. Am Nachmittag einzelne Schauer im Bergland.
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